0: Der des Militärausschusses berät die politische Führung der NATO und ist in der Regel für 3 Jahre im Amt. In der Fußball-Bundesliga hat Borussia Dortmund die Tabellenführung erobert. Die Mannschaft gewann beim VfB Stuttgart mit 1:0. Aus der Sportredaktion Moritz Knorr.
1: Angreifer Maximilian Bayer entschied das Topspiel des 4. Spieltags gegen den VfB Stuttgart zugunsten des BVB. Der 23-Jährige erzielte in der 70. Minute den einzigen Treffer des Abends. Dortmund feiert damit den 4. Sieg im 4. Spiel und springt auf den 1. Tabellenplatz. Möglich wird das auch durch den 1. Punktverlust des SC Freiburg. Die Breisgauer trennten sich am Nachmittag 2:2 unentschieden von Eintracht Frankfurt. Außerdem gewann der HSV gegen Köln, Bremen gegen Augsburg und Mainz in Mönchengladbach.
0: Das waren die Nachrichten. Das Wetter in Deutschland. Südlich von Mosel und Main nur wenige Wolken, sonst bewölkt und Regen möglich. Tiefstwerte 17 bis 7 Grad. Tagsüber ganz im Süden freundlich, im Norden Auflockerungen, aber in Küstennähe kräftige Schauer. Dazwischen häufig Regen, Höchstwerte 17 bis 27 Grad. Am Montag im Nordosten leicht wechselhaft, im Südwesten heiter bis wolkig bei 14 bis 23 Grad. Es ist 2:03 Uhr.
2: Dankeschön für die aktuellen Nachrichten. Damit sind wir wieder auf dem neuesten Stand und von mir kriegen Sie auch noch die allerneuesten Verkehrsmeldungen. Und zwar im Verkehrsservice der ARD Hitnacht. A1 Fehmarn Richtung Lübeck, hier ist zwischen Lehnsahn und Neustadt Pelzerhaken nach einem Unfall gesperrt. Dann die A1 Hamburg Richtung Bremen ist zwischen Hamburg-Stillhorn und Harburg wegen Brückenarbeiten gesperrt. Die A8 Karlsruhe Richtung Stuttgart ist zwischen Pforzheim Süd und Heimsheim wegen der Fahrbahnerneuerung gesperrt. Die letzte freie Ausfahrt ist Pforzheim Nord. Dort bitte nur der Umleitung U9 und nicht dem Navi folgen. A40 Essen Richtung Dortmund zwischen Dreieck Bochum West und Bochum Zentrum. Wegen Bauarbeiten ist hier gesperrt. Dann wird auch auf der Autobahn 44 gearbeitet. Dortmund Richtung Kassel, deswegen zwischen Marsberg und Diemelstadt gesperrt. Die Autobahn 46 ist zwischen Iserlohn-Seilersee und Iserlohn-Zentrum gesperrt. Auf der Autobahn 81 ist der Engelberg-Tunnel wegen Bauarbeiten in beiden Richtungen bis ca. 5 Uhr gesperrt. Die Autobahn 93 ist zwischen Freimd und Naburg wegen Brückenarbeiten in beiden Richtungen bis ca. 6 Uhr gesperrt. Und dann noch die Autobahn 215 Neumünster Richtung Kiel. Hier ist zwischen Kreuz Kiel West und Kiel Mitte wegen Bauarbeiten gesperrt. Da sage mal noch einer, es geht nicht voran, wird doch überall gearbeitet. Fein so. Und das vor allem in der Nacht. Das waren unsere Verkehrsmeldungen. Gute Fahrt Ihnen unterwegs und nicht ärgern, wenn es mal ein bisschen länger dauert.
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2: Und wenn es doch mal ein bisschen länger dauert, Sie könnten ja auch laufen. I'm gonna be 500 miles. Die Proclaimers jetzt. Hanno Bauer ist hier in Magdeburg.

Jan Jeffries. Hey, hey, Rock and Roll. Haben wir gerade gehört in der ARD-Hitnacht. Und Andrea, Simone, Christian und Holger, die sind gerade unterwegs auf großer Tour und haben geschrieben, guten Morgen, wir warten auf die Fähre nach Vancouver Island nach einer Rundreise durch Kanada. Hier ist es nach 17 Uhr und wir grüßen alle Korntaler, die zu Hause bleiben mussten. Ganz liebe Grüße von Andrea, Simone, Christian und Holger. Ich grüße euch schön, habt einen schönen Urlaub und kommt irgendwann, irgendwie, irgendwo wieder zu Hause gut an.

Gab das eine Punkband wie Plain White Tees ärgert, dass sie die ganze Zeit rebellische Punkmusik gemacht haben und dann mal ein sanfter Schmusesong, dieser hier, Hey There Delilah, ja, und zack, haben sie ihren allerersten und einzigen Welthit gerade gehört in der ARD-Hitnacht von den Plain White Tees. Na, die müssen aber schöne weiße Zähne haben, glaube ich.

0: 2.31 Uhr ist es bereits. Und damit wieder mal Zeit für den Verkehrsservice in der ARD-Hitnacht. Die Autobahn 1 Fehmarn Richtung Lübeck ist zwischen Lehnsahn und Neustadt-Pelzerhaken nach einem Unfall gesperrt. Die A1 Hamburg Richtung Bremen ist zwischen Hamburg-Stillhorn und Harburg wegen Brückenarbeiten gesperrt. Umleitung ist die U76. Die Autobahn 8 Karlsruhe Richtung Stuttgart ist zwischen Pforzheim Süd und Heimsheim gesperrt, weil hier die Fahrbahn erneuert wird. Die letzte freie Ausfahrt ist Pforzheim Nord. Dort bitte nur der Umleitung 9 folgen und nicht dem Navi. Die A40 Essen Richtung Dortmund ist zwischen Dreieck Bochum West und Bochum Zentrum wegen Bauarbeiten bis nächste Woche gesperrt. Die A44 Dortmund Richtung Kassel ist zwischen Marsberg und Diemelstadt gesperrt wegen Bauarbeiten. Die Autobahn 46, auch hier wird gebaut, Hemer Richtung Hagen, deswegen ist zwischen Iserlohn, Seilersee und Iserlohn Zentrum gesperrt. Auf der Autobahn 81 ist der Engelbergtunnel wegen Bauarbeiten in beiden Richtungen bis ca. 5 Uhr gesperrt. Die A93 ist zwischen Freimd und Naburg wegen Brückenarbeiten in beiden Richtungen gesperrt. Das Ganze bis heute Morgen um 6. Und die Autobahn 215 Neumünster Richtung Kiel ist zwischen Kreuz Kiel West und Kiel Mitte wegen Bauarbeiten gesperrt. Das waren die Verkehrsmeldungen. Gute Fahrt Ihnen unterwegs.
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0: Für alle, die munter sind und munter bleiben wollen, ist hier Hanno Bauer in Magdeburg. Und das ist doch eine wilde Welt. Eine wilde Welt, in der wir uns befinden. Mr. Big singen jetzt davon. Wild World in ihrer Version.

0: Hier ist die ARD Hitnacht. Und Hecke und Odi sind jetzt gerade unterwegs, haben geschrieben, wir fahren gerade nach Schweden und freuen uns über weitere Stunden guter Musik. Grüße aus Gelsenkirchen. Hecke und Odi. Ja, Hecke und Odi. Habt mal eine schöne Reise da hoch in den Norden hoch. Wahrscheinlich hört ihr uns dann weiter über Internet, wenn ihr dann unterwegs seid, auch auf der Fähre, ist ja überhaupt kein Problem mehr inzwischen. Und vielleicht freut ihr euch ja ein bisschen, dass ich euch jetzt schwedische Musik spiele.
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0: Von Lykke Lee nämlich, I Follow Rivers. Hat eigentlich jeder im Ohr. Und so klingt der Song für alle, die es zwar im Ohr haben, aber nicht wussten, ach, das ist Lykke Lee.

Frank Farians 90er Latino-Disco-Projekt, weil er da ja schon in den USA gelebt und produziert hat, No Mercy. Wir haben sie hier gehört mit ihrem Welthit Where Do You Go? Und damit jetzt zu Billy Joel in den 80er Jahren. Tell Her About It. Hier ist die ARD-Hitnacht. 2:50 Uhr wird's gleich.

Good morning, America. Nein, good morning, Great Britain, möchte Lady Vivian Hyde ausrichten, hat sie geschrieben. Queen of Love and Justice hat sie sich mit ihrem Titel vorgestellt. Grüße an alle Engländer, hier und überall, steht hier im Gruß drin. Vivian, die Grüße sind ausgerichtet. Von mir schöne Grüße zurück nach Coesfeld, glaube ich, oder? Ja, genau.

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1: Um 3 Uhr mit Wolfgang Berger. In Mecklenburg-Vorpommern und Berlin werden heute neue Landesparlamente gewählt. Insgesamt sind 3,8 Millionen Bürger aufgerufen, ihre Stimme abzugeben. Aus der Nachrichtenredaktion Christoph Johansen.
2: In Mecklenburg-Vorpommern lieferten sich SPD und AfD in den Umfragen zuletzt ein enges Rennen. Weit hinter ihnen lag die mitregierende Linke. Grüne und BSW müssen um den Einzug in den Landtag in Schwerin bangen. Und auch die CDU rutschte in Umfragen zuletzt nahe an die 5%-Hürde. In Berlin zeichnete sich in Umfragen ein Kopf-an-Kopf-Rennen von Linken und CDU um die Position als stärkste Kraft ab. Aber auch die AfD, die Grünen und die SPD waren zweistellig. Das BSW kämpft um den Einzug ins Abgeordnetenhaus.
1: Die deutsche Mineralölwirtschaft warnt vor den Folgen des geplanten Spritpreisdeckels. Der Sprecher des Wirtschaftsverbands Fuels und Energie von Gerstorf sagte dem ARD-Hauptstadtstudio, es handle sich um ein sehr bürokratisches Instrument. Aus Berlin Uwe Berndt.
3: In Belgien und Luxemburg gibt es einen solchen Deckel zwar, doch den könne man nicht so leicht auf den deutschen Markt mit 14.000 Tankstellen übertragen. Außerdem warnte Gerstorf davor, dass die Versorgung mit Kraftstoff gefährdet sein könnte, wenn der staatlich festgelegte Preis falsch gesetzt wird. Diese Sorge teilt der Wirtschaftswissenschaftler Jens Südekum nicht. Der Berater von Finanzminister Klingbeil betont, es drohten keine Versorgungsengpässe, wenn der Preisdeckel flexibel eingesetzt wird. Dies hätten die Erfahrungen in den Nachbarländern gezeigt.
1: Der Generalinspekteur der Bundeswehr Breuer wird neuer Vorsitzender des NATO-Militärausschusses. Die nationalen Militärvertreter des Bündnisses stimmten bei einem Treffen in Kopenhagen für den 61-Jährigen. Er soll das Amt im Sommer kommenden Jahres antreten. Der Vorsitzende des Militärausschusses berät die politische Führung der NATO und ist in der Regel für 3 Jahre im Amt. In der Fußball-Bundesliga hat Borussia Dortmund die Tabellenführung erobert. Die Mannschaft gewann beim VfB Stuttgart mit 1:0. Aus der Sportredaktion Moritz Knorr.
4: Angreifer Maximilian Bayer entschied das Topspiel des 4. Spieltags gegen den VfB Stuttgart zugunsten des BVB. Der 23-Jährige erzielte in der 70. Minute den einzigen Treffer des Abends. Dortmund feiert damit den 4. Sieg im 4. Spiel und springt auf den 1. Tabellenplatz. Möglich wird das auch durch den 1. Punktverlust des SC Freiburg. Die Breisgauer trennten sich am Nachmittag 2:2 unentschieden von Eintracht Frankfurt. Außerdem gewann der HSV gegen Köln, Bremen gegen Augsburg und Mainz in Mönchengladbach.
1: Das waren die Nachrichten. Das Wetter in Deutschland. Tagsüber ganz im Süden freundlich, im Norden Auflockerungen, aber in Küstennähe kräftige Schauer. Dazwischen häufig Regen bei Höchstwerten von 17 bis 27 Grad. Am Montag im Nordosten leicht wechselhaft, im Südwesten heiter bis wolkig 14 bis 23 Grad. Am Dienstag teils trüb, im Südwesten und Nordosten mehr Sonne bei 14 bis 24 Grad. Es ist 3:03 Uhr.
5: Schönen Dank für die aktuellen Nachrichten. Von mir der Blick auf die Straßen im Lande. Im Verkehrsservice der ARD-Hitnacht geht's los auf der Autobahn 1 mit einer Sperrung. Fehmarn Richtung Lübeck zwischen Lehnsahn und Neustadt-Pelzerhaken ist nach einem Unfall gesperrt. Die A1 Hamburg Richtung Bremen ist zwischen Hamburg-Stillhorn und Harburg wegen Brückenarbeiten gesperrt. Umleitung ist die U76. Die Autobahn 8 Karlsruhe Richtung Stuttgart ist zwischen Pforzheim Süd und Heimsheim gesperrt. Die letzte freie Ausfahrt ist Pforzheim Nord. Dort bitte nur der Umleitung U9 folgen und nicht dem Navigationsgerät. Die A40 Essen Richtung Dortmund ist zwischen Dreieck Bochum West und Bochum Zentrum wegen Bauarbeiten gesperrt. Die Autobahn 44 Dortmund Richtung Kassel ist zwischen Marsberg und Diemelstadt wegen Bauarbeiten gesperrt. Die A46 HEMA Richtung Hagen ist zwischen Iserlohn-Seilersee und Iserlohn-Zentrum. Nachraten Sie mal, warum gesperrt? Genau, wegen Bauarbeiten. Bauarbeiten laufen auch auf der Autobahn 81. Hier ist der Engelberg-Tunnel gesperrt in beiden Richtungen bis ca. 5 Uhr. Und die Autobahn 93 ist zwischen Freimd und Naburg wegen Brückenarbeiten in beiden Richtungen bis ca. 6 Uhr gesperrt. Und dann noch Bauarbeiten auf der Autobahn 215 Neumünster Richtung Kiel. Hier ist zwischen Kreuz Kiel West und Kiel Mitte wegen Bauarbeiten gesperrt. Soweit die Verkehrsmeldungen. Ihnen unterwegs eine gute, muntere Fahrt durch die Nacht.
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5: Mit Hanno Bauer in Magdeburg. Grüß Sie.

So, Bruce Springsteen ist hier mit hungrigen Herzen unterwegs gewesen in der Nacht und Udo dann noch mit seinem Hunger nach Luxus. Letzteres, glaube ich, aber eher augenzwinkernd gemeint. Und wir freuen uns jetzt mit Already On auf den Montag. Ja, Montag soll ein schöner Tag sein, denn sie singt, ich werde dich lieben am Montag.

0: Dumm die, dumm die, mitten in der Nacht. Was ist denn das überhaupt für ein Text? Die Frage stellt sich auch dieser Anrufer hier auf unserem Anrufbeantworter.
1: Bei ihm geht es immer so um so tüdelü, tüdelü, tüdelü und dann wieder tüdelü und dann ein bisschen runter tüdelü, wenn das geht, ein bisschen trauriger ist, aber immer tüdelü. Machen Sie nicht mal eine andere Schallplatte oder was anderes, vielleicht gibt es noch was anderes als das.
0: Ja, ganz recht. Mal weniger Hottentotten, mal mehr sitzame Musik.
2: Eine Platte, die wir speziell für Sie aufgenommen haben.

Na bitte, das war doch mal eine vernünftige Platte. Die hatte wenigstens mal zwei Rillen. Je Seite eine. Die hier, die hat nur zwei Leute auf einer Seite. Kommt von Tina Turner. Two People. Hier ist die AD-Hitnacht. 3:20 Uhr wird's gleich.

0: 3.31 Uhr wird's gerade jetzt. Und damit Zeit für den aktuellen Verkehrsservice in der ARD-Hitnacht. Die A1 Hamburg Richtung Bremen ist zwischen Hamburg-Stillhorn und Harburg wegen Brückenarbeiten bis Montag früh gesperrt. Die A1 Bremen Richtung Osnabrück ist zwischen Neunkirchen-Vierden und Bramsche nach einem Unfall gesperrt. Bitte die Umleitung nutzen, das wäre die U60. Die A8 Karlsruhe Richtung Stuttgart ist zwischen Pforzheim-Süd und Heimsheim wegen der laufenden Fahrbahnerneuerung gesperrt. Die letzte freie Ausfahrt ist Pforzheim-Nord. Dort folgen Sie bitte der Umleitung 9. Die Autobahn 40 Essen Richtung Dortmund ist zwischen Dreieck Bochum West und Bochum Zentrum wegen Bauarbeiten gesperrt. Die A44 Dortmund Richtung Kassel, hier laufen ebenfalls Bauarbeiten, deswegen ist gesperrt zwischen Marsberg und Diemelstadt. Die A46 Hemer Richtung Hagen ist ebenfalls gesperrt zwischen Iserlohn Seilersee und Iserlohn Zentrum. Auf der Autobahn 81 ist der Engelbergtunnel wegen Bauarbeiten in beiden Richtungen gesperrt, bis circa 5 Uhr noch, also anderthalb Stunden. Die Autobahn 93 ist zwischen Freimd und Naburg wegen Brückenarbeiten in beiden Richtungen gesperrt bis um 6. Und dann noch die Autobahn 215 Neumünster Richtung Kiel. Hier ist zwischen Kreuz Kiel West und Kiel Mitte wegen Bauarbeiten gesperrt. Gute Fahrt Ihnen unterwegs. Kommen Sie gut ans Ziel.
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0: Für alle, die noch munter sind und munter bleiben wollen. Hanno Bauer hier in Magdeburg. Ich wünsche einen schönen Sonntag.

Oh, schade, schade, schade. Eigentlich wollten wir gerade Coldplay und Paradise zusammen hören, aber schon kommt eine Falschfahrermeldung rein. Deswegen würde ich sagen, ich stoppe Coldplay einfach nochmal. Wir hören es dann nochmal von vorne und ich sage, Achtung, Falschfahrer auf der Autobahn 61 zwischen Bad Kreuznach und Dorsheim. Kommt Ihnen ein Falschfahrer entgegen, bitte ganz rechts fahren, nicht überholen. Achtung, bitte auf der Autobahn 61 zwischen Bad Kreuznach und Dorsheim ist ein Falschfahrer unterwegs. Vorsicht hier unbedingt in beiden Richtungen.

Tut mir leid, und schon wieder muss ich dazwischen gehen. Es gibt einen neuen Falschfahrer auf der Autobahn 60 zwischen Dreieck Nahetal und Igelheim West. Kommt Ihnen ein Falschfahrer entgegen, bitte ganz rechts fahren, nicht überholen. Auf der Autobahn 60 zwischen Dreieck Nahetal und Igelheim West ist ein Falschfahrer unterwegs. Vorsicht auch hier in beiden Richtungen, so wie auf der Autobahn 61 zwischen Bad Kreuznach und Dorsheim.

Hier ist die ARD-Hitnacht. Und ja, einmal konnte ich ihn neu starten, zweimal natürlich nicht. Deswegen musste ich auch hier nochmal dieses Lied unterbrechen. Vorhin, aber zweimal konnte ich es natürlich nicht unterbrechen. Wir haben einen Falschfahrer auf der Autobahn 60 und wir haben einen Falschfahrer auf der Autobahn 61. Ich wiederhole beide nochmal zu Ihrer Sicherheit. Achtung bitte, zwischen Dreiecknahetal und Ingelheim West auf der Autobahn 60 ist ein Falschfahrer unterwegs und dann noch ein Falschfahrer auf der Autobahn 61 zwischen Bad Kreuznach und Dorsheim ist ebenfalls ein Falschfahrer gemeldet worden.

Imagination. Just an Illusion. Und gleich gibt es weniger als nur eine Illusion, nämlich die ganz reellen aktuellen Nachrichten um 4 Uhr. Das in 8 Minuten hier auf dieser Welle. Bis dahin noch Diamantzucker, also Zucchero mit Diamante und Sydney Youngblood, If Only I Could ist auch noch dabei. Bis 4 Uhr.

Ja, Peter in Bremen mit seiner Falschfahrerstrichliste in der Backstube. Auch diesmal gelingt es mir pünktlich noch vor Stundenende, die Entwarnungen vor den Falschfahrern durchzugeben. Es gibt die Entwarnung von der Autobahn 60, Bingen Richtung Mainz. Kein Falschfahrer mehr zwischen Dreieck-Nahetal und Ingelheim-West. Und außerdem gibt es auch gleich noch hinterher die Entwarnung von der Autobahn 61. Kein Falschfahrer mehr hier zwischen Bad Kreuznach und Dorsheim. Fahren auch wieder alle in die richtige Richtung. Wunderbar so. Ganz liebe Grüße für alle unterwegs. Bitte fahren Sie weiter gut und richtig rum.

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1: Um 4 Uhr mit Wolfgang Berger. In Mecklenburg-Vorpommern und Berlin werden heute neue Landesparlamente gewählt. Insgesamt sind 3,8 Millionen Bürger aufgerufen, ihre Stimme abzugeben. Aus der Nachrichtenredaktion Christoph Johansen.
2: In Mecklenburg-Vorpommern lieferten sich SPD und AfD in den Umfragen zuletzt ein enges Rennen. Weit hinter ihnen lag die mitregierende Linke. Grüne und BSW müssen um den Einzug in den Landtag in Schwerin bangen. Und auch die CDU rutscht in Umfragen zuletzt nahe an die 5%-Hürde. In Berlin zeichnete sich in Umfragen ein Kopf-an-Kopf-Rennen von Linken und CDU um die Position als stärkste Kraft ab. Aber auch die AfD, die Grünen und die SPD waren zweistellig. Das BSW kämpft um den Einzug ins Abgeordnetenhaus. Je nachdem, wie die CDU in beiden Wahlen abschneidet, könnte die Debatte über die politische Zukunft von Parteichef und Bundeskanzler Merz erneut Fahrt aufnehmen. Merz hat das CDU-Präsidium schon für heute Abend ins Konrad-Adenauer-Haus eingeladen.
1: Die Wirtschaftsweise Grimm hat die geplante Neuauflage des Tankrabatts kritisiert. Dem Kölner Stadtanzeiger sagte sie, es sei zynisch, das Fahren von Verbrennerautos auf Kosten der jungen Generation zu subventionieren. Solch opportunistische Politik sei kurzsichtig und frustriere viele Wähler. Grimm meinte weiter, dass sich Fokussieren der Politik auf kurze Fristen werde zu mehr Wohlstandsverlust bei den Bürgern führen als vorübergehend hohe Spritpreise. Bei israelischen Angriffen sollen im Gazastreifen mindestens 4 weitere Menschen getötet worden sein. Das Gesundheitsministerium der radikal-islamischen Hamas teilte mit, unter den Opfern seien auch ein 10-jähriges Mädchen und der Sohn eines ranghohen Regierungsvertreters. Bei den Attacken in verschiedenen Teilen des Gazastreifens sollen auch mehrere Menschen verletzt worden sein. Das israelische Militär teilte mit, die Militärschläge hätten sich gegen militärische Funktionäre gerichtet. In der Fußball-Bundesliga hat Borussia Dortmund die Tabellenführung erobert. Die Mannschaft gewann beim VfB Stuttgart mit 1:0. Aus der Sportredaktion Moritz Knorr.
3: Angreifer Maximilian Bayer entschied das Topspiel des 4. Spieltags gegen den VfB Stuttgart zugunsten des BVB. Der 23-Jährige erzielte in der 70. Minute den einzigen Treffer des Abends. Dortmund feiert damit den 4. Sieg im 4. Spiel und springt auf den 1. Tabellenplatz. Möglich wird das auch durch den 1. Punktverlust des SC Freiburg. Die Breisgauer trennten sich am Nachmittag 2:2 unentschieden von Eintracht Frankfurt. Außerdem gewann der HSV gegen Köln, Bremen gegen Augsburg und Mainz in Mönchengladbach.
1: Das waren die Nachrichten. Das Wetter in Deutschland. Tagsüber ganz im Süden freundlich, im Norden Auflockerungen, aber in Küstennähe kräftige Schauer, dazwischen häufig Regen. Höchstwerte 17 bis 27 Grad. Montag im Nordosten leicht wechselhaft, im Südwesten heiter bis wolkig, 14 bis 23 Grad. Dienstag teils trüb, im Südwesten und Nordosten mehr Sonne. Es ist jetzt 4.03 Uhr.
4: So, damit sind wir wieder auf dem neuesten Stand. Fehlt hinten an noch der Verkehrsservice in der ARD-Hitnacht. Los geht's auf der Autobahn 1 mit 2 Meldungen. Erstmal Hamburg Richtung Bremen. Hier ist zwischen Hamburg-Stillhorn und Harburg wegen Brückenarbeiten gesperrt. Die Autobahn 1 Bremen Richtung Osnabrück ist zwischen Neunkirchen-Vörden und Bramsche nach einem Unfall gesperrt. Bitte die Umleitung nutzen, die U60. Die A40 Essen Richtung Dortmund ist zwischen Dreieck Bochum-West und Bochum-Zentrum gesperrt. Die A44 Dortmund Richtung Kassel ist zwischen Marsberg und Diemelstadt gesperrt. Die A46 Hemer Richtung Hagen zwischen Iserlohn-Seilersee und Iserlohn-Zentrum. Auf der Autobahn 81 ist der Engelberg-Tunnel wegen Bauarbeiten in beiden Richtungen bis ca. 5 Uhr noch gesperrt, also eine Stunde lang. Die Autobahn 93 ist zwischen Freimd und Nabburg wegen Brückenarbeiten in beiden Richtungen bis ca. 6 Uhr gesperrt. Und dann noch die Autobahn 215. In Neumünster Richtung Kiel. Hier ist zwischen Kreuz Kiel West und Kiel Mitte wegen Bauarbeiten gesperrt. Bis morgen früh. Das waren die Verkehrsmeldungen. Gute Fahrt Ihnen unterwegs. Bleiben Sie munter.
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4: Hanno Bauer wünscht allen einen schönen Sonntag.

0: 10:50 ist es und Gundi aus dem bayerischen Allgäu hat sich gerade gemeldet mitten in der Nacht, dass sie nämlich gerade von ihrer Online-Radio-Session umgeswitcht hat zur ARD-Hitnacht, was mich sehr freut. Schönen Gruß. Allerdings, was sie so geschrieben hat über ihr Online-Radio-Projekt, das klingt eigentlich auch ganz hübsch nach Gemeinsamkeit am Radio. Sie hat nämlich geschrieben, Donnerstag, Freitag, Samstag bin ich jetzt in einer Online-kleinen Kneipe in unserer Straße und die geht von 22 Uhr bis normal 1 Uhr oder vielleicht etwas länger. Ist eine virtuelle Kneipe, also ein Music Pub. Dort hören wir Musik, die Internetradios für uns senden, wo die Moderatoren auch ab und zu im Chatroom sind und uns dann auch unsere Musikwünsche erfüllen. Es sind so 90% Stammhörer aus Deutschland, auch USA, Kanada und Australien sind dabei und wir sind inzwischen eine richtig kleine Radio-Freunde, Familie geworden. Keine Sorge, ich höre dir danach noch etwas zu und gehe dann ins Bett. Ganz liebe Grüße von Gundi aus dem Allgäu. Gundi! Hauptsache gemeinsam an diesem wunderbaren Medium Radio miteinander verbunden sein, sage ich ja immer. So ist das wie hier mit Hörerinnen und Hörern, die auch im Ausland zu hören, wie Madeline zum Beispiel in Australien, die sich heute auch schon gemeldet hat. Schön groß übrigens dorthin. Oder Leute, die gerade Urlaub machen und einfach die Stimmen von daheim auch weiter im Urlaub hören wollen. Auch dorthin ganz liebe Grüße, egal wo immer Sie uns zuhören. Und ganz liebe Grüße natürlich auch in den Allgäu zurück.
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0: Der Kommissar, na, diesen Hit von Falco, ja, den hätte ich ja letzte Nacht gut gebrauchen können, hier im Musikprogramm der ARD Hitnacht, als hier im MDR Funkhaus in Magdeburg nämlich gerade nachts noch Dreharbeiten liefen zum Polizeiruf 110, der dann im nächsten Jahr ausgestrahlt werden soll, im ersten. Bin ja schon gespannt, ja, gedreht wurde unter anderem in der Chefetage oben. Mal sehen, wann der Täter in Handschellen dann aus dem Haus abgeführt wird. Also, der im Film, jetzt nicht falsch verstehen. Alles ganz feine Leute hier bei uns.
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0: So, und ganz entspannt geht's jetzt weiter bei uns mit dem Hotel California. Hier sind die Eagles.

Achtung, bitte, ein neuer Falschfahrer ist gemeldet worden von der Autobahn 61 zwischen Rheinböllen und Gau-Bickelheim. Ist der Falschfahrer auf der Straße? Bitte ganz rechts fahren, nicht überholen.

Eagles Hotel California. Und damit noch einmal die Warnung vor dem Falschfahrer, der gerade reingekommen ist. Achtung bitte, ein Falschfahrer wurde gemeldet von der Autobahn 61. Zwischen Rheinböllen und Gau-Bickelheim ist ein Falschfahrer gemeldet worden. Bitte ganz rechts fahren, nicht überholen. Auf der Autobahn 61 zwischen Rheinböllen und Gau-Bickelheim ist ein Falschfahrer unterwegs. Vorsicht hier in beiden Richtungen.

Und der nächste Falschfahrer. Achtung bitte, auf der Autobahn 60 zwischen Dreieck Nahetal und Dreieck Mainz ist ein Falschfahrer gemeldet worden. Auch hier bitte ganz rechts fahren, nicht überholen. Falschfahrer auf der A60 zwischen Dreieck Nahetal und Dreieck Mainz und auf der Autobahn 61 zwischen Rheinböllen und Gau-Bickelheim.

0: 4:30 Uhr ist es und damit Zeit für den aktuellen Verkehrsservice in der ARD-Hitnacht. Und wir haben es ja schon gehört, es gibt zwei aktuelle Falschfahrermeldungen. Der erste Falschfahrer gemeldet von der Autobahn 60 zwischen Dreieck-Nahetal und Dreieck-Mainz und der zweite auf der Autobahn 61 zwischen Rheinböllen und Gau-Bickelheim. In beiden Fällen bitte ganz rechts fahren, nicht überholen und Vorsicht hier in beiden Richtungen. Also Falschfahrer auf der Autobahn 60 zwischen Dreieck-Nahetal und Dreieck-Mainz und auf der Autobahn 61 zwischen Rheinböllen und Gau-Bickelheim. Dann die Autobahn 1. Hamburg Richtung Bremen ist zwischen Hamburg-Stillhorn und Harburg wegen Brückenarbeiten gesperrt. Die Umleitung ist die U76. A1 Bremen Richtung Osnabrück. Hier ist zwischen Neunkirchen-Vierden und Bramsche nach einem Unfall immer noch gesperrt. Die Umleitung führt über die U60. Gebaut wird auf der Autobahn 40 Essen Richtung Dortmund. Hier ist zwischen Dreieck Bochum-West und Bochum-Zentrum gesperrt. Gesperrt auch wegen Bauarbeiten die A44 Dortmund Richtung Kassel zwischen Marsberg und Diemelstadt und die Autobahn 46 Hemer Richtung Hagen zwischen Iserlohn-Seilersee und Iserlohn-Zentrum. Auf der Autobahn 81 ist der Engelbergtunnel wegen Bauarbeiten in beiden Richtungen bis ca. 5 Uhr gesperrt. Die Autobahn 93 ist zwischen Freimd und Naburg wegen Brückenarbeiten in beiden Richtungen bis ca. 6 Uhr gesperrt. Und dann noch die Autobahn 215 Neumünster Richtung Kiel. Hier ist zwischen Kreuz Kiel-West und Kiel-Mitte wegen Bauarbeiten bis morgen früh gesperrt. Das waren die Verkehrsmeldungen. Wir wünschen Ihnen eine gute Fahrt.
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0: Mit Hanno Bauer in Magdeburg. Schönen Sonntag.

Whitney Houston, Step by Step, ja, Schritt für Schritt werden hier gerade die richtigen Zutaten für einen erfolgreichen Tagesstart zusammengeschüttet in den Sonntagmorgen hinein, ja, zusammengeschüttet und gerührt in den großen Zauberkessel. Einen Frosch hatten wir ja vorhin schon dabei und alle möglichen anderen Zutaten auch schon. Und jetzt schwingen wir über das Ganze auch noch den Zauberstab mit der Steve Miller Band und Abracadabra, yo. Das war auch schon das Schwingen des Zauberstabes, was wir hier gehört haben. Ja, der Spruch dazu muss sein.

Na, kann doch nur ein zauberhafter Sonntagmorgen werden, bei so viel Zauberei schon zum Ende der Nacht. 4:43 Uhr ist es, jetzt weiter mit Harry Neeson.

0: Claudia hat geschrieben in die Sendung hinein, hallo Hanno, hast du einen Statistenauftritt in dem Polizeiruf, der gestern bei euch gedreht wurde? Ich frage für einen Freund, der würde dann nämlich auch mal wieder einen Polizeiruf ansehen. Claudi, nein. Naja, obwohl, als gedreht wurde, bin ich mal kurz durchgehuscht, ja, so mit eingezogenem Kopf, weil ich ja pünktlich auf Sendung gehen wollte und ich ja irgendwie durch musste. Aber ich glaube, die schneiden es raus oder sie hängen mir einen Mord an. Mal sehen.
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0: Und zwei aktuelle Entwarnungen gibt es von den Falschfahrern. Entwarnung von der Autobahn 60. Bingen Richtung Mainz, kein Falschfahrer mehr. Zwischen Dreieck Nahetal und Dreieck Mainz. Und die Entwarnung gibt es auch von der Autobahn 61 Koblenz Richtung Ludwigshafen. Kein Falschfahrer mehr zwischen Rheinböllen und Gau-Bickelheim. Alles wieder gut dort.

0: New Order, True Faith. Und so langsam kommt doch der Sonntag dem Greifen nah. Einige Hörerinnen und Hörer starten nämlich jetzt auch gleich schon in den Sonntagmorgen mit ihren Frühsendungen ab 5 Uhr. Da darf ich jetzt schon mal einen schönen Tag wünschen. Ich bin Hanno Bauer. Tschüss, bis nächstes Wochenende und einen schönen Sonntag. Ansonsten bin ich für alle, die in den Sonntag etwas gemütlicher reinstarten können, noch eine Stunde weiter auf Sendung, auch nach den 5 Uhr Nachrichten. Bis dahin jetzt aber erstmal noch Musik von den Wings, Mull of Kintyre.
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1: Um 5 Uhr mit Wolfgang Berger. In Mecklenburg-Vorpommern und Berlin werden heute neue Landesparlamente gewählt. Insgesamt sind 3,8 Millionen Bürger aufgerufen, ihre Stimme abzugeben. Aus der Nachrichtenredaktion Christoph Johansen.
2: In Mecklenburg-Vorpommern lieferten sich SPD und AfD in den Umfragen zuletzt ein enges Rennen. Weit hinter ihnen lag die mitregierende Linke. Grüne und BSW müssen um den Einzug in den Landtag in Schwerin bangen. Und auch die CDU rutschte in Umfragen zuletzt nahe an die 5%-Hürde. In Berlin zeichnete sich in Umfragen ein Kopf-an-Kopf-Rennen von Linken und CDU um die Position als stärkste Kraft ab. Aber auch die AfD, die Grünen und die SPD waren zweistellig. Das BSW kämpft um den Einzug ins Abgeordnetenhaus. Je nachdem, wie die CDU in beiden Wahlen abschneidet, könnte die Debatte über die politische Zukunft von Parteichef und Bundeskanzler Merz erneut Fahrt aufnehmen. Merz hat das CDU-Präsidium schon für heute Abend ins Konrad-Adenauer-Haus eingeladen.
1: Die Wirtschaftsweise Grimm hat die geplante Neuauflage des Tankrabatts kritisiert. Dem Kölner Stadtanzeiger sagte sie, es sei zynisch, das Fahren von Verbrennerautos auf Kosten der jungen Generation zu subventionieren. Solch opportunistische Politik sei kurzsichtig und frustriere viele Wähler. Grimm meinte weiter, das sich Fokussieren der Politik auf kurze Fristen werde zu mehr Wohlstandsverlust bei den Bürgern führen als vorübergehend hohe Spritpreise. Die Houthi-Rebellen im Jemen haben die jüngsten Angriffe auf Ziele in Saudi-Arabien für sich reklamiert. Ein Sprecher sagte, Kämpfer der Gruppe hätten mit einer großen Anzahl ballistischer Raketen und Marschflugkörper sowie Drohnen angegriffen. Ziele seien die saudische Hauptstadt Riad und Ölanlagen am Roten Meer gewesen. Die Angriffe waren demnach eine Reaktion auf Versuche Saudi-Arabiens, die jemenitische Hauptstadt Sana'a ins Visier zu nehmen. Zuvor hatten Anwohner in Riad von Explosionen und einer Rauchsäule nahe dem internationalen Flughafen berichtet. In der Fußball-Bundesliga hat Borussia Dortmund die Tabellenführung erobert. Die Mannschaft gewann beim VfB Stuttgart mit 1:0. Aus der Sportredaktion Moritz Knorr.
3: Angreifer Maximilian Bayer entschied das Topspiel des vierten Spieltags gegen den VfB Stuttgart zugunsten des BVB. Der 23-Jährige erzielte in der 70. Minute den einzigen Treffer des Abends. Dortmund feiert damit den vierten Sieg im vierten Spiel und springt auf den ersten Tabellenplatz. Möglich wird das auch durch den ersten Punktverlust des SC Freiburg. Die Breisgauer trennten sich am Nachmittag 2:2 unentschieden von Eintracht Frankfurt. Außerdem gewann der HSV gegen Köln, Bremen gegen Augsburg und Mainz in Mönchengladbach.
1: Das waren die Nachrichten. Das Wetter in Deutschland. Tagsüber ganz im Süden freundlich, im Norden Auflockerungen, aber in Küstennähe kräftige Schauer. Dazwischen häufig Regen, Höchstwerte 17 bis 27 Grad. Montag im Nordosten leicht wechselhaft, im Südwesten heiter bis wolkig. Es ist jetzt 5.03 Uhr.
4: Dankeschön für die Nachrichten und rein in den Verkehrsservice der ARD-Hitnacht gleich mit einer Falschfahrermeldung von der Autobahn 49 zwischen Kreuz Kassel-Mitte und Kassel-Aue-Stadion. Kommt ein Falschfahrer entgegen, bitte ganz rechts fahren, nicht überholen. Auf der Autobahn 49 zwischen Kreuz Kassel-Mitte und Kassel-Aue-Stadion ist ein Falschfahrer unterwegs. Vorsicht hier in beiden Richtungen. Die Autobahn 1 Hamburg Richtung Bremen ist zwischen Hamburg-Stillhorn und Harburg wegen Brückenarbeiten gesperrt. Die A1 Bremen Richtung Osnabrück ist zwischen Neuenkirchen-Fürden und Bramsche nach einem Unfall gesperrt. Umleitung ist die U60. Die A40 Essen Richtung Dortmund ist gesperrt wegen Bauarbeiten zwischen Dreieck Bochum-West und Bochum-Zentrum. Die A44 Dortmund Richtung Kassel zwischen Marsberg und Diemelstadt. Die A46 Hema Richtung Hagen zwischen Iserlohn-Seilersee und Iserlohn-Zentrum. Die Autobahn 93 ist gesperrt zwischen Freimd und Naburg wegen Brückenarbeiten in beiden Richtungen. Eine Stunde soll es noch dauern. Und die Autobahn 215 Neumünster Richtung Kiel ist zwischen Kreuz Kiel West und Kiel Mitte wegen Bauarbeiten gesperrt. Das waren die Verkehrsmeldungen. Gute Fahrt für Sie.
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4: Für alle, die noch oder schon munter sind, ist hier Hanno Bauer. Ich wünsche einen schönen Sonntag.

Achtung bitte, ein neuer Falschfahrer auf der Autobahn 7 zwischen Kreuz Kassel-Mitte und Guxhagen kommt Ihnen ein Falschfahrer entgegen. Fahren Sie bitte ganz rechts und überholen Sie nicht. Achtung, ein Falschfahrer auf der Autobahn 7 zwischen Kreuz Kassel-Mitte und Guxhagen ist der Falschfahrer unterwegs.

0: Ich wiederhole noch einmal die Warnung von dem Falschfahrer. Achtung bitte jetzt unterwegs auf der Autobahn 7 zwischen Kreuz Kassel-Mitte und Guxhagen. Hier ist ein Falschfahrer unterwegs. Ja, vorhin war er ja noch unterwegs auf der Autobahn 49 zwischen Kreuz Kassel-Mitte und Kassel-Aue-Stadion. Jetzt also weitergefahren. Achtung bitte nochmal auf der Autobahn 7 zwischen Kreuz Kassel-Mitte und Guxhagen ist ein Falschfahrer unterwegs. Und es wundern sich natürlich auch ganz viele heute, was allein in den letzten Stunden hier für Falschfahrer durchgegeben wurden. Ich bin auch sehr überrascht. Ich muss mal sagen, heute Nacht sind ja nun die Sichtverhältnisse nicht so, dass man unbedingt falsch fahren müsste. Jürgen hat vorhin schon geschrieben, ihn als LKW-Fahrer ehemaligen wundert ihn das sehr und er wünschte sich, dass da was dagegen getan würde. Tja, ist die Frage, was natürlich, ne? Und Markus hat geschrieben, etwas überrascht bin ich über die vielen Meldungen. Wie kommt es dazu? Erstens, sind in Dessau die Straßen zu kompliziert oder der Spiegel wird als Schminkspiegel missbraucht oder schlechte Aufmerksamkeit der Autofahrer oder Ablenkung durch die ARD-Hitnacht. Wir wünschen Ihnen und dem Team eine angenehme Nacht. Mit vielen Grüßen, Markus. Markus, natürlich, warum eigentlich oder? Nur Punkt 4, da gehe ich überhaupt nicht mit. Ich glaube mal, in Punkt 4 sind wir uns einig, das fördert eher die Aufmerksamkeit, diese Radiosendung zu hören.
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0: Ich wünsche eine gute Fahrt in den Sonntagmorgen. Und zwar richtig rum.

0: David Bowie in der ARD. Nach 5.20 Uhr ist es. Und Daniela, Pilotin ihres Zeichens, hat auch geschrieben an ard-hitnacht@mdr.de. Guten Morgen, lieber Hanno. In der vergangenen Woche war ich beruflich in Santiago de Chile. Der Rückflug war alles andere als angenehm. Eine starke Turbulenz jagte die andere. Ich war ehrlich gesagt froh, als wir in Frankfurt-Main gelandet waren. Da mag ich schon eher die Turbulenzen bei der Eröffnung des Münchner Oktoberfestes, das ich mit Freunden in einem wunderschönen pinkfarbenen Dirndl besucht habe. Es ist immer ein Spektakel, sobald die Menschen eingelassen werden. Dann beginnt ein Run auf die freien Plätze in den Festzelten. Heute werden wir nochmal hingehen, aber zuerst sehen wir uns die Trachtenumzüge in den Straßen von München an. Allerdings bleiben wir immer nur bis zum frühen Nachmittag, dann wird es nämlich zu voll. Ich grüße die Radiofamilie. Ich wünsche allen einen schönen Sonntag. Eure Daniela aus Oberhausen und München. Ach ja, ihr wart also schon zum Frühshoppen auf der Wiese. Und heute dann auch nochmal bis zum Nachmittag. Na, das kann ja eine schöne Zeit werden. Oder wie Juli jetzt singen, geile Zeit.
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0: Und wie es wird, zu voll. Ich dachte, das ist Sinn und Zweck der Sache.

Achtung bitte, noch ein Falschfahrer. Auf der Autobahn 59 gemeldet zwischen Dreieck St. Augustin West und Dreieck Bonn-Beuel. Hier ist ein Falschfahrer unterwegs, genau wie auf der Autobahn 7 zwischen Kreuzkassel-Mitte und Guxhagen. Achtung bitte, Falschfahrer unterwegs auf der A7 zwischen Kreuzkassel-Mitte und Guxhagen und auf der Autobahn 59 zwischen Dreieck St. Augustin West und Dreieck Bonn-Beuel.

0: Gleich wird's 5:30. Und damit frühe Zeit, jetzt schon mal um 5.29 Uhr auf die aktuellen Falschfahrermeldungen zu schauen und auf die anderen im Verkehrsservice der ARD-Hitnacht. Achtung nochmal, Falschfahrer auf der Autobahn 7 Hannover-Fulda zwischen Kreuz Kassel-Mitte und Guxhagen wurde ein Falschfahrer gemeldet. Und ebenfalls auf der Autobahn 59 Köln-Bonn zwischen dem Dreieck St. Augustin-West und Dreieck Bonn-Beuel. Hier ist also ein Falschfahrer unterwegs, bitte ganz rechts fahren, nicht überholen. Vorsicht hier in beiden Richtungen. Ich wiederhole nochmal, Falschfahrer auf der Autobahn 7 zwischen Kreuz Kassel-Mitte und Guxhagen, ein Falschfahrer unterwegs. Und auf der Autobahn 59 zwischen Dreieck St. Augustin-West und Dreieck Bonn-Beuel, ebenfalls ein Falschfahrer. Die Autobahn 1 Hamburg Richtung Bremen ist zwischen Hamburg-Stillhorn und Harburg wegen Brückenarbeiten gesperrt. Bitte benutzen Sie die U76 als Umleitung. Die Autobahn 1 Bremen Richtung Osnabrück ist zwischen Neuenkirchen-Virden und Bramsche nach einem Unfall gesperrt. Die Umleitung ist die U60. Die A9 Nürnberg Richtung Halle-Leipzig ist zwischen Münchberg Nord und Hof West nach einem Unfall gesperrt. Die A40 Essen Richtung Dortmund ist zwischen Dreieck Bochum West und Bochum Zentrum wegen Bauarbeiten gesperrt. Die A44 Dortmund Richtung Kassel ist zwischen Marsberg und Diemelstadt wegen Bauarbeiten gesperrt. Dann weiter auf der Autobahn 46, auch hier wird gebaut. Hermer Richtung Hagen ist gesperrt zwischen Iserlohn-Seilersee und Iserlohn-Zentrum. Die Autobahn 93 ist zwischen Pfreimd und Nabburg wegen Brückenarbeiten in beiden Richtungen noch bis 6 Uhr gesperrt, halbe Stunde also noch. Und dann noch eine längere Baustelle auf der Autobahn 215 Neumünster Richtung Kiel. Hier ist zwischen Kreuz Kiel-West und Kiel-Mitte wegen Bauarbeiten gesperrt. Das waren die Verkehrsmeldungen. Wir wünschen eine gute und muntere Fahrt in den Sonntagmorgen hinein.
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0: Mit Hanno Bauer in Magdeburg. Morgens im Nachtstudio, ja. Da blubbert so schön der Kaffee. Chris Rea nimmt seinen offensichtlich blau. Ich nehme ja meinen Kaffee lieber schwarz. So, und damit Prost in den Morgen. Chris Rea, The Blue Cafe.

0: wie hier. I can go for that. Heute ist doch Wahltag. Da hat das zu gehen mit dem Gehen. Und Anne wartet dann schon an der Wahlurne. Ja, Anne aus Rostock hat nämlich geschrieben, guten Morgen, ich wünsche allen Wahlhelferteams in Mecklenburg-Vorpommern und in Berlin gutes Gelingen und einen ruhigen Tag ohne Zwischenfälle. Danke an alle für ihr ehrenamtliches Engagement und einen schönen Tag. Die Wahllokale öffnen zwar erst um 8 Uhr, aber es laufen ab 6 Uhr bereits die Vorbereitungen. Ich persönlich bin schon seit vielen Jahren Wahlhelferin. Liebe Grüße, Anne aus Rostock. Anne, Dankeschön für die E-Mail und natürlich einen vorfallfreien Tag wünsche ich dann erstmal. Und herzlichen Dank auch fürs jahrelange Engagieren. Und viele Grüße natürlich an alle Wahlhelferinnen und Wahlhelfer.
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0: Vorher nochmal Kopf frei machen mit einem kurzen Spaziergang im Park mit der Next Tracker Band. A Walk in the Park. Hier ist die ARD-Hitnacht. Um 5.39 Uhr.

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Mal gut, dass ich mir keine Strichliste zu den Falschfahrern gemacht habe heute Nacht. Es waren nämlich wirklich zu viele. Also jeder Einzelne ist natürlich einer zu viel. Aber ich schaff's auch diesmal noch, die beiden Entwarnungen vor Stundenende durchzugeben. Entwarnung von der Autobahn 7, kein Falschfahrer mehr zwischen Kreuz Kassel-Mitte und Guxhagen. Und auf der A59 auch kein Falschfahrer mehr.

So, mit Pfiff werde ich hier verabschiedet aus dem Studio. 5.50 Uhr ist es und das bedeutet, in 10 Minuten beginnen die Frühsendungen mit ausgeschlafenen Moderatorinnen und Moderatoren auf ihrer Welle. Ciao, sagt Hanne Bauer.

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1: Um 6 Uhr mit Wiebke Hus. In Berlin und Mecklenburg-Vorpommern beginnen die Landtagswahlen. Dortmund steht in der Fußball-Bundesliga an der Tabellenspitze. Das Wetter in Rheinland-Pfalz ab und zu Regen, in Baden-Württemberg oft Sonne, maximal 16 bis 27 Grad. Die Menschen in Berlin und Mecklenburg-Vorpommern sind heute aufgerufen, neue Landesparlamente zu wählen. Die Wahllokale öffnen in 2 Stunden. In Mecklenburg-Vorpommern zeichnet sich Umfragen zufolge ein Kopf-an-Kopf-Rennen zwischen der SPD von Ministerpräsidentin Schwesig und der AfD ab. Dagegen könnten CDU, Grüne und BSW nahe der 5%-Hürde landen. In Berlin kämpfen Linke und CDU um Platz 1 in der Wählergunst, gefolgt von AfD, Grünen und SPD. Die Wirtschaftsweise Grimm hat die geplante Neuauflage des Tankrabatts kritisiert. Dem Kölner Stadtanzeiger sagte sie, es sei zynisch, das Fahren von Verbrennerautos auf Kosten der jungen Generation zu subventionieren. Solch opportunistische Politik sei kurzsichtig und frustriere viele Wähler. Grimm sagte weiter, dass sich Fokussieren der Politik auf kurze Fristen werde zu mehr Wohlstandsverlust bei den Bürgern führen als vorübergehend hohe Spritpreise. Die jemenitische Houthi-Miliz hat sich zu den Angriffen auf die saudische Hauptstadt Riad bekannt. Ein Sprecher teilte mit, ballistische Raketen und Drohnen seien unter anderem auf saudische Ölanlagen am Roten Meer abgefeuert worden. Anna Osius mit Einzelheiten.
2: Zuvor hatte es bereits Warnungen vor Luftangriffen für die saudische Bevölkerung gegeben. Die Behörden alarmierten die Bewohner via Handy, dass es zu Attacken in der Hauptstadt Riad, der Hafenstadt Jeddah und der für den Ölexport wichtigen Hafenstadt Yanbu kommen könnte. Seit einigen Wochen ist der Konflikt zwischen der Houthi-Miliz im Jemen und Saudi-Arabien wieder aufgeflammt. Die Houthi haben eine Seeblockade gegen Saudi-Arabien angekündigt und beschießen das Königreich mit Drohnen. Die Houthi werden vom Iran unterstützt.
1: Der Iran hat den USA erneut mehrere Bedingungen für ein Ende des Krieges genannt. Das berichtet der arabische Fernsehsender Al Jazeera unter Berufung auf den iranischen Sicherheitschef Rezaei. Die Regierung in Teheran fordert demnach unter anderem, dass die US-Seeblockade in der Straße von Hormus aufgehoben und die Kämpfe an allen Fronten eingestellt werden. Auch soll der Krieg zwischen Saudi-Arabien und der Houthi-Miliz im Jemen beendet werden. Die meisten Punkte waren schon in einem Rahmenabkommen mit den USA vereinbart worden. In der Fußball-Bundesliga ist Dortmund neuer Tabellenführer. Der BVB gewann am Abend in Stuttgart 1:0. ARD-Sportreporter Jens-Jörg Krieg.
3: Nach 106 Spieltagen Wartezeit steht der BVB wieder auf Platz 1 der Bundesliga. In einem Topspiel, das den ganz großen Ansprüchen leider nur viel zu selten gerecht wurde, stand es nach einer chancenarmen ersten Hälfte noch 0:0. Maximilian Bayer sorgte dann in der 70. Minute für das Tor des Tages. Nach Vorlage des gerade eingewechselten Bellingham vergrößerte der Stürmer mit seinem ersten Saisontreffer die Sorgen der weiter im Tabellenkeller festhängenden Schwaben.
1: Die Zeit, es ist 6.03 Uhr.
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4: Einen wunderschönen guten Morgen wünsche ich Ihnen. Wir haben eine Meldung von der A60 Rüsselsheim-Mainz. Hier ist der Tunnel Hechtsheim gesperrt auf beiden Seiten wegen einer Sicherheitsübung. Das geht bis 12 Uhr und Sie werden umgeleitet. Alle Verkehrsinfos können Sie auch nachlesen in der neuen SWR 4 App und in ARD Sounds. Gute Fahrt.
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4: Heute Morgen einige Wolken, aber auch klare Stellen. Rund um Ahr und Sieg kann es ein bisschen Regen geben. Am Tag dann in Baden-Württemberg erstmal noch Sonnenschein. In Rheinland-Pfalz bringen die Wolken ab und zu bereits leichte Regenfälle. Und später zeigt sich von Nordrhein-Westfalen her die Sonne wieder erneut. Die Temperaturspanne reicht von 16 Grad im Westerwald bis 27 am Kaiserstuhl. Und der Wind kommt ziemlich gut spürbar aus Westen. Die weiteren Aussichten morgen und am Dienstag örtlich. Erstmal Nebel, sonst mal Wolken, mal Sonne, ziemlich kühl und zur Wochenmitte vorübergehend ein kleines bisschen wärmer.
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4: Wie schön, dass Sie da sind. Mit einem Van Gogh neben dem Bett wach zu werden, das hat schon was, meinen Sie nicht? Also ein Gemälde kann ich jetzt nicht so einfach auftreiben, aber ich habe ein Lied mitgebracht. Da geht es um diesen großartigen Maler und um sein tragisches Leben. Hier ist Don McLean mit Vincent.
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0: 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Es gibt eine Warnmeldung von der A3 Köln-Frankfurt hier zwischen Bad Camberg und Idstein, eine ungesicherte Unfallstelle. Fahren Sie bitte äußerst vorsichtig. Eichhörnchen sind ja wirklich wahnsinnig putzige Tierchen. Denen muss man einfach helfen, wenn Gefahr droht. Und das haben jetzt ein paar Menschen aus dem Ort Kottenheim in der Osteifel gemacht. Sie haben Eichhörnchenbrücken finanziert als Querungshilfe über eine stark befahrene Straße. Bis zu 3.000 Euro kamen da zusammen. Und diese Woche wurden die Brücken angebracht. SWR4-Reporterin Christina Nova war dabei. Wie schaut denn so eine Eichhörnchenbrücke eigentlich aus?
1: Es handelt sich dabei um ein dickes Hanfseil, das von Baum zu Baum gespannt wird. In Kottenheim geht es um eine Ortseingangsstraße, auf der wirklich viel los ist. Und auf der Straße sind in der Vergangenheit leider immer wieder überfahrene Tiere gefunden worden.
0: Nein.
1: Die Gegend ist bei Eichhörnchen sehr beliebt, wie Anwohnerin Tina Weber erklärt.
2: Wir haben hier alten Baumbestand. Auf der einen Seite ein bisschen grüne Lunge. Und auf der anderen Seite natürlich sehr schöne große Nussbäume, auch Altbestand. Und natürlich interessant, gerade hier drüber dann zu wechseln.
1: Sie hat schon Warnschilder an der Straße aufgestellt, aber das hat nicht viel geholfen, also musste die Eichhörnchenbrücke her.
0: Und diese Woche haben Baumkletterer diese Seile auch aufgehängt und aufgespannt. Wie geht's denn jetzt weiter? Sind die ersten Eichhörnchen bereits in Kottenheim rübergeturnt?
1: Erfahrungsgemäß dauert es immer eine Weile, bis diese Brücken angenommen werden. Um die Eichhörnchen auf die Möglichkeit aufmerksam zu machen, wurden in den Bäumen aber vorsorglich Futterautomaten installiert. Da sind Nüsse und Samen drin und die sollen die Tiere dann anlocken. Tina Weber meint dazu,
2: Eichhörnchen, die sind nicht dumm, die gehen lieber oben über Bäume als über den Boden. Das heißt, eigentlich müssten sie es schnell raushaben, dass es oben drüber besser für sie ist.
1: Eine Wildkamera, die auslöst, wenn ein Tier das Seil betritt, soll zeigen, ob der Plan aufgeht und sich der ganze Aufwand in Kottenheim auch gelohnt hat.
0: Also eine wirklich sehr gute Idee. Und solche Eichhörnchenbrücken gibt es ja auch anderswo schon, in Baden-Baden, beispielsweise in Trier und in Landau. Das war gewissermaßen die Vorlage für Kottenheim. Glückwunsch zu der großartigen Aktion. Und jetzt wird bitte losgeturnt, liebe Eichhörnchen. SWR 4 ist hier am Sonntagmorgen. Es ist 6 Uhr und 17 Minuten. Kommen Sie gut raus.
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0: Es ist kurz nach 6:30.
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0: Und wir haben eine Sicherheitsübung, und zwar auf der A60 Rüsselsheim-Mainz zwischen Hechtsheim-Ost und Hechtsheim-West im Tunnel. Das geht bis 12 Uhr, da werden Sie umgeleitet. Alle Verkehrsinfos gibt's auch zum Nachlesen, neue SWR4-App oder in ARD Sounds. Gute Fahrt.
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0: In Singhofen bedeckt bei 13 Grad, Konstanz hat 12, auch mit Wolken. Ramstein-Miesenbach, da ist es ein bisschen klarer, 11 Grad und in Wangen 11 Grad unter Wolken. Das geht heute Morgen so gemischt los. Mal wolkig, mal klar, rund um Ahr und Sieg mit ein bisschen Regen. Dann am Tag in Baden-Württemberg erstmal freundlich, in Rheinland-Pfalz ab und zu leichter Regen und dann dort später auf Nordrhein-Westfalen her neuer Sonnenschein. Also wirklich gut ausgeglichen heute. Die Temperaturen dazu 16 Grad in Westerwald und bis 27 am Kaiserstuhl. Der Wind aus Westen ist heute ziemlich vorlaut.
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0: Ja, und vorlaut am Sonntagmorgen geht ja eigentlich gar nicht. Wir werden mal diesem vorlauten Wind was entgegensetzen. Ja, mit möglichst wohltuender, harmonischer Musik. Gleich ist Leo Sayer dran mit When I Need You. Genießen Sie's.
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0: Simon in SWR 4 am Sonntagmorgen. Früher war das Pilgern ja was rein Religiöses. Heute geht's um Entschleunigung. Der Jakobsweg ist der bekannteste Pilgerweg der Welt. Mehrere Etappen zu diesem Weg führen auch durch den Schwarzwald. Und die Rede ist vom sogenannten Himmelreich-Jakobusweg. Das Besondere, er hat auch barrierefreie Abschnitte. Einmal im Jahr findet dort ein inklusives Pilgern für alle statt. Finde ich super stark. SWR4-Reporter Owusu Künzel ist ein Stück auf der 5-Kilometer-Etappe mitgelaufen.
1: So, also, jetzt geht's los.
2: Rund 40 Menschen haben sich vor der Kirche in Breitnau versammelt. Nach einem kurzen Marsch durch den Ort geht es rein in die Natur. Gabriele Hartmann hat das Pilgern für alle mitorganisiert. Das Besondere ist:
1: Das ist eine Möglichkeit für Menschen mit und ohne Behinderung, gemeinsam auf diese Pilgeretappe zu gehen. Und sowas gibt es in Deutschland ganz selten.
2: Die Strecke ist überwiegend geteert und hat nur eine geringe Steigung. Für Rollstuhlfahrer gibt es Schiebehilfen und ein Begleitfahrzeug. Heute sind mehr als 40 Teilnehmer dabei, aus den unterschiedlichsten Gründen.
3: Wir sind noch nicht so lange hier und dadurch haben wir Anschluss gefunden, sogar Freunde.
4: Fühlt sich super an, ja. Gleichgesinnte hier.
5: Ich wandere normalerweise jeden Tag alleine und bin jetzt mal gespannt, wenn ich so treffe.
6: Einfach wegen der Gesellschaft, weil es gut tut. Und wir hören sehr viel und lernen sehr viel dabei.
2: Das Wissen kommt vom spirituellen Pilgerbegleiter Hans Trost. Er versorgt die Pilger mit Informationen.
7: Das hängt vom Weg ab, was uns der Weg an Kapellen, an Kirchen bietet. Und darauf gehe ich dann ein und versuche auch immer wieder einen neuen Aspekt zu finden und zu entdecken.
2: Monika Körner freut sich, dass sie im elektrischen Rollstuhl dabei sein kann.
8: Finde ich super. Und deswegen gucke ich auch, dass ich immer wieder dabei sein kann. Wir haben alles schon ausprobiert, es läuft gut.
2: Insgesamt ist der Himmelreich-Jakobusweg 162 Kilometer lang mit Organisatorin Gabriele Hartmann.
1: Unser Pilgerweg, der führt von der Bar bis nach Weil am Rhein. Und diese 162 Kilometer, die wurden 2010 eröffnet. 2 Jahre später hat jemand aus unserer Gruppe gesagt, das müssten wir jetzt auch für Menschen mit Behinderungen möglich machen.
2: Ab Weil am Rhein verlaufen dann Anschlusswege nach Santiago de Compostela. Pilgerbegleiter Hans Drost findet für sich beim Pilgern einen tieferen Sinn.
7: Wenn wir uns dann auf diesen Jakobus einlassen, wenn wir dann unsere Lieder singen, dann blüht meine Seele auf.
0: Und aufblühen klingt doch so richtig gut. Sonntag, der blüht auch langsam auf. Hier ist SWR 4 um 13 Minuten vor 7 mit Hall & Oates und She's Gone. Everybody's high on consolation.

Wenn eine Autopanne einen großen Hit hervorbringt, hat es was Gutes gehabt. Das war so, weil Songschreiber Dewey Bunnell auf einem Highway liegen geblieben ist und das Schild Ventura gesehen hat. Und daraus wurde Ventura Highway. Hier ist America in SWR 4 am Sonntagmorgen.

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1: Um 7 Uhr mit Wiebke Hus. Der geplante Tankrabatt stößt auf Kritik bei der Wirtschaftsweisen Grimm. Dortmund ist neuer Tabellenführer in der Fußball-Bundesliga. Das Wetter: in Rheinland-Pfalz ab und zu Regen, in Baden-Württemberg oft Sonne, maximal 16 bis 27 Grad. Die Wirtschaftsweise Grimm hat den neuen Tankrabatt der Bundesregierung scharf kritisiert. Im Kölner Stadtanzeiger warf Grimm der schwarz-roten Koalition opportunistische Politik vor. Patricia Wern hat die Einzelheiten.
2: Es sei zynisch, auf Kosten der jungen Generation das Fahren von Autos mit Verbrennungsmotor zu bezuschussen, sagte Grimm. Am Ende führe das nur zu Frust bei den Wählern, die sich dann von den bewährten Parteien abwenden. Weil sich die Politik auf die kurze Frist konzentriere, habe sie keine Kraft für die wirklich wichtigen strukturellen Reformen, sagte die Wirtschaftswissenschaftlerin weiter. Das dürfte auf lange Sicht mehr Wohlstandsverlust bedeuten als vorübergehend höhere Spritpreise.
1: In Berlin und Mecklenburg-Vorpommern werden heute neue Landesparlamente gewählt. In Mecklenburg-Vorpommern zeichnet sich Umfragen zufolge ein Kopf-an-Kopf-Rennen zwischen der SPD von Ministerpräsidentin Schwesig und der AfD ab. Dagegen könnten CDU, Grüne und BSW nahe der 5%-Hürde landen. In Berlin kämpfen Linke und CDU um Platz 1 in der Wählergunst, gefolgt von AfD, Grünen und SPD. Am letzten Tag der Parlamentswahl in Russland ist die Hauptstadt Moskau erneut zum Ziel ukrainischer Drohnenangriffe geworden. Mehr als 150 davon seien seit Mitternacht abgefangen worden, meldete die staatliche Nachrichtenagentur TASS unter Berufung auf den Bürgermeister der Millionenmetropole. Über mögliche Opfer wurde bisher nichts bekannt. Heute endet die dreitägige Parlamentswahl in Russland. Durch den Ausschluss der Opposition steht ein Wahlsieg Putins bereits fest. Jüdische Menschen feiern heute weltweit Yom Kippur, den jüdischen Buß- und Bettag. Er gilt als höchster Feiertag und beginnt mit Sonnenuntergang am 20. September und endet mit Anbruch der Nacht heute. An Yom Kippur können sich die Menschen nach jüdischem Glauben von Schuld befreien und mit Gott versöhnen. In Baden-Württemberg und Rheinland-Pfalz leben etwa 11.000 Menschen jüdischen Glaubens. In der Fußball-Bundesliga hat der VfB Stuttgart gegen Borussia Dortmund 0:1 verloren. Die Schwaben stehen damit nach 4 Spieltagen bei lediglich 3 Punkten. VfB-Torhüter Fabian Bredow nach dem Spiel.
3: Man wünscht sich deutlich mehr Punkte, das ist klar. Ich glaube trotzdem, dass man ein bisschen betrachten muss, was für Gegner wir jetzt hatten in den ersten Spieltagen. Wir haben in München gespielt, wir haben Dortmund gespielt. Also es ist jetzt nicht so, dass wir irgendwie in der letzten Saison aus den Spielen extrem viele Punkte geholt haben. Trotzdem, klar, hinken wir unserem Anspruch so ein bisschen hinterher. Nichtsdestotrotz ist die Saison noch sehr, sehr lang und haben nach der Länderspielpause dann einige Spiele vor der Brust, in denen es dann darum geht, halt definitiv zu punkten.
1: Borussia Dortmund ist durch den Sieg neuer Tabellenführer. Die Zeit, es ist 7.03 Uhr.
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4: Einen schönen guten Morgen auf die Straßen. Die A6 Mannheim-Heilbronn ist zwischen Bad Rappenau und Heilbronn-Untereisesheim auf beiden Seiten bis 12 Uhr gesperrt, wegen Arbeiten an der Hochspannungsleitung. Sie werden da umgeleitet. Ich muss da auch hin nachher. Mal gucken, wie es dann so läuft. A60 Rüsselsheim-Mainz zwischen Hechtsheim-Ost und Hechtsheim-West. Sicherheitsübung im Tunnel, das geht bis 14 Uhr, deswegen ist er auch gesperrt. Sie werden auch da umgeleitet. 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Gute Fahrt!
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4: Mal Wolken, mal klar. Und es ist auch ein bisschen Regen drin rund um Ahr und Sieg. Dann am Tag in Baden-Württemberg oft Sonne, jedenfalls am Anfang. In Rheinland-Pfalz kommt noch ein bisschen Regen runter, aber später von Nordrhein-Westfalen frischer Sonnenschein. Das Ganze bei 16 Grad im Westerwald und 27 am Kaiserstuhl. Der Wind aus Westen ist gut spürbar. Ja, und dann die weiteren Aussichten. Morgen und Dienstag örtlich Nebel am Morgen. Dann mal Wolken, mal Sonne. Es wird kühler. Aber zur Wochenmitte mal vorübergehend ein kleines bisschen wärmer.
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4: Und gleich Neil Diamond, der ein äußerst passendes Lied zum Septembermorgen beisteuert. September Morn. Ja, das machen wir gleich nach Nick Drakes großartigem Northern Sky.
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0: ist das. Wir schauen sofort zu Gernot Schütz ins Wetterstudio. Guten Morgen, lieber Gernot.
1: Ja.
0: Du bist dran. Und ich wollte nur kurz gucken, ob hier auch alles ordnungsgemäß technisch läuft, Gernot. Wir haben heute wirklich eine bunte Mischung. Das ist schon temperaturmäßig heute spannend, richtig?
1: Ja, heute früh ist es zum Teil richtig mild und zwar ganz im Norden von Rheinland-Pfalz, weil da in der Nacht die dichten Wolken waren. Bad Neuenahr-Ahrweiler hat 18 Grad aktuell und gleichzeitig in Emmendingen in Südbaden nur 9 Grad. Und tagsüber ist es genau andersrum. In Bad Neuenahr-Ahrweiler wird es kaum noch wärmer, da ist so die Höchsttemperatur so bei 20 Grad maximal. Und in Emmendingen bekommen wir 27, ja vielleicht sogar 28 Grad mit Sonnenschein und eben nochmal richtiger Spätsommerwärme. Und generell auch im südlichen Rheinland-Pfalz wird es noch mal bis zu 25 Grad warm und langsam breiten sich diese Wolken mit ein bisschen Regen, die jetzt eben im Westerwald und der Eifel liegen, langsam südwärts aus und erreichen dann später am Nachmittag auch den Norden Baden-Württembergs, wenn es weiter südlich wirklich noch perfekt ist.
0: Also kann man dennoch aushalten heute. Aber in deinen Wetterkarten steht ja was von ein paar schönen Tagen, die auf uns zukommen, Gernot.
1: Also es wird ein kleines bisschen frischer in den nächsten Tagen. Das liegt eben an dieser Kaltfront, die löst sich heute Nacht quasi am Alpenrand auf. Und morgen kommt dann schon wieder ein neues Hoch rein. Erstmal haben wir es noch mit ein paar dichteren Wolken zu tun. Und dann kommt aber wieder die Sonne durch. Die Temperaturen sind morgen etwas niedriger, so 22, 23 Grad am Oberrhein. Und in den Höhenlagen entsprechend ein bisschen weniger, so 16, 17 Grad. Aber in den Folgetagen haben wir dann morgens jeweils ein bisschen Nebel oder Hochnebel. Und dann eine Mischung aus Sonne und Wolken und zum Mittwoch wird es dann wahrscheinlich auch schon wieder wärmer.
0: Also können wir sagen, das ist richtig guter Alt-Weiber-Sommer demnach, der auf uns zukommt.
1: Ja, das kann man auf jeden Fall sagen und es bleibt auf jeden Fall auch ziemlich trocken insgesamt.
0: Aber dieses Wort mag ich irgendwie nicht gerne oder ich finde das schon Weiber so gemein. Ich würde mal sagen, ein gestandener Frauensommer. So machen wir es jetzt mal heute Morgen, du einverstanden bist.
1: Okay.
0: Dann wünsche ich dir noch einen wunderschönen Sonntag. Danke dir vielmals, ja?
1: Gerne, tschüss.
0: Und Ihnen allen auch einen schönen Sonntag jetzt mit Chairman of the Board und Give Me Just a Little More Time.

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0: Es ist 7.30 Uhr.
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0: Wir starten mit einer Warnmeldung von der A5 Karlsruhe-Frankfurt. Da liegen zwischen Karlsruhe-Nord und Bruchsal Fahrzeugteile auf der Autobahn. Seien Sie bitte vorsichtig. Die A6 Mannheim-Heilbronn ist gesperrt zwischen Bad Rappenau und Heilbronn-Untereisesheim wegen Arbeiten an der Hochspannungsleitung. Das dauert wohl bis 12 Uhr auf beiden Seiten. Sie werden da umgeleitet. Noch eine Sperre A60 Rüsselsheim-Mainz zwischen Hechtsheim-Ost und West im Tunnel wegen der Sicherheitsübung. Das geht bis 14 Uhr und auch da werden Sie umgeleitet. 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Gute Fahrt.
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0: Heilbronn 12 Grad, da ist es bedeckt. In Laa auch. Nee, da nicht so. Da ist bei 10 Grad freundlich. In Montabaur haben wir Wolken bei 14 Grad und in Oberwesel auch bei 14 Grad. Wir starten heute Morgen mal klar, mal wolkig. Im Westerwald und auch in der Eifel kommt ein bisschen Regen runter. Tagsüber in Baden-Württemberg oft freundlich, dafür am Nachmittag im Norden von Bavü ein bisschen Regen. In Rheinland-Pfalz starten wir örtlich ein bisschen feuchter und dann wird's freundlicher. Sie merken hin und her, das Ganze bei 16 bis 27 Grad.
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0: Heute ist Weltaufräumtag und ich habe auch was gefunden, kann ich Ihnen kurz sagen. Ich habe ein bisschen hier mal feucht durchgewischt im Studio und die Kartons ausgemistet. Und da ist mir im 70er-Karton ein schöner Titel in die Hände gefallen. Habe ich gleich mitgebracht von Al Stewart aus dem Jahr 76, Year of the Cat.
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starke Stimme mit einer zerbrechlichen Botschaft aus dem Jahr 77. Dan Hills, Sometimes When We Touch. 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
1: Ich bin Peter Anweiler, heute im Gespräch mit Maike Schuld. Vor genau 25 Jahren hat die Marburger Theologieprofessorin angefangen, sich mit dem Phänomen Trauma zu beschäftigen, also mit tiefen seelischen Verletzungen. Damals, im Jahr 2001, war sie dort, wo das Jahrhundert so prägend begonnen hat.
2: Ich war ein einziges Mal in meinem Leben in den Vereinigten Staaten und das war nun ausgerechnet über den 11. September. Ich war gar nicht selbst Teil der Ereignisse, aber ich habe an mir beobachtet, dass mich die Berichterstattung über 9/11 noch über sehr viele Jahre sehr stark emotional beschäftigt hat. Wenn ich die Bilder gesehen habe, hat es in mir einfach geweint und auch nach außen geweint und ich konnte diese tiefe, vielleicht zu tiefe Einfühlung in die Ereignisse nicht abstellen.
1: Wenn wir in erster Reihe oder auch nur medial bei einer bedrohlichen Lage dabei sind, hat das manchmal kaum kontrollierbare Folgen. Und die können sogar bei Zeugen ein Trauma auslösen. Doch wie erkennt man so eine verletzte Seele, wenn Menschen zunächst gar keine Worte finden?
2: Betroffene schweigen vor allem. Wenn sie davon erzählen, erzählen sie immer wieder dasselbe, ohne Fortschritt. Und bei mir selber entsteht vielleicht ein Gefühl der Aussichtslosigkeit, als ob ich mit jemandem im Kreis fahren würde. Auf der anderen Seite ist es dann oft der Körper, der spricht. Es sind Körpersymptome, die sich zeigen können. Angststörungen, Panikattacken, Schweißausbrüche.
1: Maike Schuld hat sich gründlich mit dem Phänomen Trauma auseinandergesetzt. Mich beeindruckt, wie sie theoretisch fundiert und praktisch versiert damit umgeht.
2: Es gibt manche Dinge, die man tun sollte und manche, die man lieber lässt. Das eine ist zum Beispiel, Traumatisierte nicht noch stärker in die Vergangenheit wieder hineinzuführen, weil sie manchmal nicht aus eigener Kraft aus der alten Geschichte herausfinden. Trauma ist etwas, was sich nicht abnutzt. Es meldet sich wieder mit einem Hier- und Jetzt-Gefühl.
1: Und diese Forschungsergebnisse hat Maike Schuld in einem Buch zusammengefasst. Ein Hauch von Ordnung, Traumaarbeit als Aufgabe der Seelsorge, heißt es. Und darin wird klar:
2: Für Betroffene ist es oft so, dass ihre Welt aus den Fugen geraten ist. Sie sehnen sich danach, neu geordnet, vielleicht auch behütet, wieder durchs Leben gehen zu können. Aber dieses Bedürfnis nach Ordnung kann auch schnell kippen in die andere Richtung und wird dann zwanghaft. Dann gibt es ein zu viel an Ordnung.
1: Wer ständig Ordnung um sich braucht, ist nicht mehr fähig, sich auf Neues einzulassen. Wie schön, dass die Theologin dafür eine Perspektive zeigt.
2: Dann braucht es den Hauch, um die Dinge zu beleben, wie wir ihn aus der biblischen Schöpfungsgeschichte kennen, die Ruach, die Beseelung des Menschen. Und mit diesem Hauch verbinden wir vielleicht auch so einen Moment der Leichtigkeit, der Distanzierungsfähigkeit, die Möglichkeit zu beleben, kreativ zu werden.
1: Beides ist für Traumatisierte also wichtig. Die haltgebende Ordnung und der beseelende Hauch, das Geschenk, sich neu lebendig zu fühlen. Und wie beides in der Seelsorge zusammenfindet, darum geht's gleich nach der Musik.

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1: Heute mit Peter Anweiler. Ich treffe Maike Schuld. Die Marburger Theologieprofessorin hat sich viel mit traumasensibler Seelsorge beschäftigt und dabei in letzter Zeit eine Veränderung festgestellt. Das kleine Wort Trauma meint ja eigentlich eine seelische Wunde und das Unbesprechbare an erlebten Schrecken, an Kriegen, Krisen und Katastrophen. Trotzdem ist das Wort ja gerade in aller Munde. Seit Maike Schuld an dem Thema arbeitet,
2: ist aus einem Tabuthema ein Modethema geworden. Und man hat ein bisschen den Verdacht, dass man gerade über das ständige Benennen von Trauma dem Gegenstand selber wieder ausweicht.
1: Das habe ich auch schon beobachtet. Manchmal kommen die Worte Trigger oder Trauma so oft vor, dass ich mich frage, wer kümmert sich da eigentlich noch um die seelische Wunde?
2: Nach meiner Erfahrung sprechen Traumatisierte von sich selber sehr selten mit Traumavokabular. Sie erzählen ohnehin nicht gerne ihre Geschichte. Sie sind eher scheu, sich mit diesen Dingen auszuweisen.
1: Im Blick auf ein Trauma genau das zu hören, was jemand nicht sagen kann. Am besten gelingt das in der Seelsorge, wenn jemand nicht nach Details fragt und auch nicht versucht, empathisch mitzufühlen. Traumatisierte brauchen eher ein ordnendes und lenkendes Gegenüber. Da muss man auch aushalten, etwas Unverdauliches vor die Füße gespuckt zu bekommen. Manchmal müssen sich Zorn und Klage einfach Bahn brechen, ohne ein schönes oder lösendes Gespräch. Und womöglich hilft genau das, anzuerkennen, wie zerbrechlich das Leben ist.
2: Trauma ist vielleicht ein Extremereignis, aber erinnert doch an eine Grundbefindlichkeit des Lebens, dass wir ein sehr verletzliches Leben haben und eben auch nur eines, das in Sekundenschnelle zerstört werden kann, mindestens verwundet werden kann.
1: Und hier kommt für die Theologin Maike Schuld die Mitte der christlichen Religion zum Tragen. Denn in der Mitte steht in Jesus Christus ein gekreuzigter Mensch, der auch unfassbar Schreckliches erlebt hat.
2: Da könnte ich mir vorstellen, dass wir eigentlich eine Grundakzeptanz haben, uns auch einen verwundeten Gott zum Beispiel vorzustellen. Und aus dieser Haltung heraus vielleicht nicht der Illusion anhängen, dass Traumatisierungen einfach geheilt werden können, aber dass auch dieses verwundete Leben bei Gott gesehen wird.
1: Und das ist tröstlich, dass ich auch trotz Verwundungen ein wertvolles und würdiges Leben führen kann. In meinen Augen ist das der wichtigste Beitrag der Seelsorge für die Krisen der Gegenwart. Menschen mit ihren Verwundungen resilient, also stark zu machen. Durch eine Botschaft, die auch dem Unaussprechlichen und Unverdaulichen Raum gibt. Maike Schuld leistet mit ihrer Forschung zu traumasensibler Seelsorge einen wichtigen Beitrag dazu.
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1: Um 8 Uhr mit Wiebke Hus. In Berlin und Mecklenburg-Vorpommern beginnen die Landtagswahlen. Die Finalistinnen zur Deutschen Weinmajestät stehen fest. Das Wetter: in Rheinland-Pfalz ab und zu Regen, in Baden-Württemberg oft Sonne, maximal 16 bis 27 Grad. In Mecklenburg-Vorpommern und Berlin werden heute neue Landesparlamente gewählt. In diesen Minuten öffnen die Wahllokale. Insgesamt sind 3,8 Millionen Bürger aufgerufen, ihre Stimme abzugeben. Aus der Nachrichtenredaktion Christoph Johansen.
2: In Mecklenburg-Vorpommern lieferten sich SPD und AfD in den Umfragen zuletzt ein enges Rennen. Weit hinter ihnen lag die mitregierende Linke. Grüne und BSW müssen um den Einzug in den Landtag in Schwerin bangen. Und auch die CDU rutschte in Umfragen zuletzt nahe an die 5%-Hürde. In Berlin zeichnete sich in Umfragen ein Kopf-an-Kopf-Rennen von Linken und CDU um die Position als stärkste Kraft ab. Aber auch die AfD, die Grünen und die SPD waren zweistellig. Je nachdem, wie die CDU in beiden Wahlen abschneidet, könnte die Debatte über die politische Zukunft von Parteichef und Bundeskanzler Merz erneut Fahrt aufnehmen. Merz hat das CDU-Präsidium schon für heute Abend ins Konrad-Adenauer-Haus eingeladen.
1: Die Wirtschaftsweise Grimm hat die geplante Neuauflage des Tankrabatts kritisiert. Dem Kölner Stadtanzeiger sagte sie, es sei zynisch, das Fahren von Verbrennerautos auf Kosten der jungen Generation zu subventionieren. Solch opportunistische Politik sei kurzsichtig und frustriere viele Wähler. Das sich Fokussieren der Politik auf kurze Fristen werde zu mehr Wohlstandsverlust bei den Bürgern führen als vorübergehend hohe Spritpreise. In den Niederlanden hat es gewaltsame Zusammenstöße zwischen rechtsextremen Demonstrierenden und der Polizei gegeben. Im Zentrum von Den Haag haben rund 500 Rechtsextreme antisemitische Parolen skandiert und die Beamten unter anderem mit Feuerwerkskörpern beworfen. Die Polizei setzte Schlagstöcke, Hunde und Wasserwerfer ein. Hintergrund ist die aktuelle Migrationspolitik der Regierung. Für die Wahl der 78. Deutschen Weinmajestät stehen die 5 Finalistinnen fest. Die meisten von ihnen kommen aus dem Südwesten. Vertreten sind unter anderem die Kandidatinnen der Weinanbaugebiete Pfalz, Rheingau, Rheinhessen und Württemberg, wie die Jury am Abend bekannt gab. Wer neue deutsche Weinkönigin und damit wichtigste Botschafterin der Branche wird, entscheidet sich am kommenden Freitag in Neustadt an der Weinstraße. In der Fußball-Bundesliga ist Borussia Dortmund neuer Tabellenführer. Der BVB setzte sich am Abend in einer chancenarmen Partie beim VfB Stuttgart mit 1:0 durch. Dortmund-Coach Niko Kovac nach dem Spiel.
3: Ich weiß nicht, ob verdient oder unverdient, aber ich fand, es war schon verdient, weil wenn man ein Auswärtsspiel in Stuttgart spielt, gegen eine wirklich sehr starke Mannschaft, die ich weiß gar nicht, wie oft hier in den letzten Wochen und Monaten überhaupt verloren hat, dann denke ich mir, ist das schon ein Ausrufezeichen.
1: Dortmund hat damit alle 4 Saisonspiele gewonnen. Die Zeit, es ist 8.03 Uhr.
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4: Einen schönen Gruß auf die Straßen. Wir haben eine Sperre auf der A6 Mannheim-Heilbronn zwischen Bad Rappenau und Heilbronn unter Eisesheim, weil da an der Hochspannungsleitung gearbeitet wird. Es geht bis ca. 12 Uhr und da werden sie umgeleitet. Noch eine Sperrung auf der A60 Rüsselsheim-Mainz, hier zwischen Hechtsheim-Ost und West im Tunnel. Da ist eine Sicherheitsübung bis 14 Uhr, auch da werden sie umgeleitet. Alle Verkehrsmeldungen können Sie auch nachlesen in der SWR4-App und in ARD Sounds. Gute Fahrt.
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4: Heute Morgen ist es mal wolkig, mal klar. Etwas Regen kommt rund um die Eifel und im Westerwald runter. Tagsüber scheint in Baden-Württemberg oft die Sonne. Am Nachmittag wird es im Norden dann stark bewölkt mit örtlichem Regen. In Rheinland-Pfalz bringen die Wolken ab und zu leichte Regenschauer. Später von Nordrhein-Westfalen her freundlicher bei Temperaturen von 16 Grad im Siegerland und am wärmsten in Baden-Württemberg im Markgräflerland mit 27 Grad. Die weiteren Aussichten morgen und am Dienstag örtlich Frühnebel, danach mal Sonne und mal Wolken, insgesamt kühler, zur Wochenmitte vorübergehend etwas wärmer.
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Mit dem Säbeltanz von Aram Chachaturian einen schönen guten Morgen bei SWR 4. Der Sonntag hat noch den ganzen Tag vor sich und das ist ein guter Moment für Musik von Antonín Dvořák und seinen slawischen Tanz Nummer 6, A-Dur.

Der Sonntagmorgen bei SWR4. Franz Schubert hat seine 5. Sinfonie 1816 geschrieben. Da war er 19 Jahre alt und noch kein berühmter Komponist, sondern Lehrer und Privatmusiker in Wien. Musikalisch steht das Werk zwischen Wiener Klassik und früher Romantik, stark beeinflusst von Mozart und Haydn, aber mit Schuberts eigener Melodiefülle und Wärme. Historisch passt der Satz in eine Zeit, in der große Sinfonien von Beethoven dominiert wurden. Schubert hat aber zunächst eher im kleineren, häuslichen Rahmen komponiert. Und diese 5. Sinfonie wurde damals nicht im großen Konzertsaal, sondern eher im Freundeskreis gespielt. Der erste Satz ist, passend zu Schuberts Alter, jugendlich und voller Schwung. Besonders ist diese Mischung aus fröhlicher, fast mozartiger Leichtigkeit und typisch Schubertschem Melodienreichtum mit einer persönlichen Note, die schon verrät, was für ein Melodienerfinder Schubert später einmal werden sollte. Pablo Heras Casado dirigiert das Freiburger Barockorchester.

Musik von Ennio Morricone im SWR4 Sonntagskonzert. Aus der Sergio Leone Suite haben wir den ersten Satz, Deborah's Theme aus Once Upon a Time in America, gehört. Und zwar vom Heidenorchester von Bozen und Trient unter Leitung von Andrea Morricone. Und nach dem Gangster-Epos aus der Zeit der Prohibition in Amerika geht's auf die Ballettbühne. Schwanensee von Peter Tschaikowski erzählt die tragische Liebesgeschichte von Prinz Siegfried und Prinzessin Odette. Ein böser Zauberer hat Odette und ihre Gefährtinnen in Schwäne verwandelt und nur wahre Liebe kann den Fluch brechen. Den Tanz der jungen Schwäne präsentieren uns die Berliner Philharmoniker unter Herbert von Karajan mit Michel Schwalbe an der Violine.

0: Es ist 8.30 Uhr.
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0: Einen schönen guten Morgen. Wir starten mit einer Warnmeldung von der A81 Würzburg-Heilbronn. Hier liegen zwischen Boxberg und Osterburken Plastikteile auf der linken Spur. Fahren Sie bitte vorsichtig. Die A6 Mannheim-Heilbronn ist zwischen Bad Rappenau und Heilbronn unter Eisesheim beidseitig wegen Arbeiten an der Hochspannungsleitung gesperrt. Das dauert bis etwa 12 Uhr und dort werden sie umgeleitet. A60 Rüsselsheim-Mainz, zwischen Hechtsheim-Ost und Hechtsheim-West, auch eine Sperre im Tunnel, hier wie eine Sicherheitsübung, die geht bis 14 Uhr und auch dort werden sie umgeleitet. Und noch eine Sperre auf der A8 Karlsruhe-Stuttgart, hier zwischen Pforzheim-Süd und Heimsheim, wegen Fahrbahnarbeiten, das dauert bis morgen früh 5 Uhr, bitte der Umleitung folgen und nicht dem Navi. 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Gute Fahrt!
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0: In Dassau an der Lahn bedeckt bei 14 Grad, in Heidenheim 11 Grad mit Wolken, in Hachenburg 14 Grad, da ist es grau und in Furtwangen Wolken bei 11 Grad. In Eifel und Westerwald heute Morgen bereits etwas Regen, in Baden-Württemberg ein freundlicher Start, da kommen dann mehr Wolken am Nachmittag, dafür Rheinland-Pfalz dann freundlicher. Wir haben Wind und Temperaturen von 16 Grad im Westerwald und maximal 28 Grad im Markgräfler Land.
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Beethovens Mondscheinsonate mit dem ersten Satz Adagio Sostenuto. Vielleicht sitzen Sie beim Frühstück, vielleicht sind Sie schon unterwegs. Ganz egal, wie Sie diesen Sonntagmorgen verbringen, wir spielen Musik zum Durchatmen. Jetzt den dritten Satz aus dem Concerto D-Dur von Michael Haydn.

SWR4, das Sonntagskonzert, und wir bringen Sie jetzt nach Spanien mit Musik des Spaniers Isaac Albéniz. Er gehört zu den wichtigsten Komponisten der spanischen Musik des späten 19. und frühen 20. Jahrhunderts. Albéniz war gefeierter Pianist und hat die spanische Musik auf dem Konzertpodium international bekannt gemacht. Die Suite Española Opus 47 ist dabei ein schönes Beispiel. Albéniz wollte verschiedene Regionen und Städte Spaniens musikalisch porträtieren. Typische Rhythmen, Gitarrenklänge, Tänze und Gesangswendungen hat er auf das Klavier übertragen. Das Instrument klingt dadurch fast wie eine Flamenco-Gitarre oder ein ganzes spanisches Ensemble. Albéniz malt Spanien nicht mit dem Pinsel, sondern mit dem Klavier. Wir erleben Juan Carlos Fernández Nieto am Klavier mit dem eleganten vierten Satz der Suite Española mit dem Titel Cádiz.

Musik einer Pionierin, Florence Price, war die erste afroamerikanische Frau, deren Werk von einem großen amerikanischen Sinfonieorchester aufgeführt worden ist. Das war 1933. Und in dieser Zeit ist auch Ethiopia's Shadow in America entstanden, woraus wir eben den zweiten Satz His Resignation in Faith Andante vom ORF Radiosinfonieorchester Wien gehört haben. Im SWR4 Sonntagskonzert reisen wir mal eben 200 Jahre durch die Zeit zurück ins Jahr 1733. In diesem Jahr hat Georg Philipp Telemann seine Tafelmusik Musique de Table veröffentlicht. Sie war als anspruchsvolle Unterhaltungsmusik für festliche Tafeln gedacht, die während eines großen gesellschaftlichen Essens erklingen konnte. Die kunstvoll komponierten Stücke spielen wir aber auch gerne zu Ihrem Sonntagsfrühstück. Sie hören die Konklusion für zwei Flöten, Streicher und Basso Continuo e-Moll vom Freiburger Barockorchester unter Petra Müller-Jans. Musik.

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1: Um 9 Uhr mit Wiebke Hus. Die Wirtschaftsweise Grimm nennt den neuen Tankrabatt zynisch. Weltweit feiern Juden heute ihren höchsten Feiertag Yom Kippur. Das Wetter? In Rheinland-Pfalz ab und zu Regen, in Baden-Württemberg oft Sonne bei 16 bis 28 Grad. Der geplante Tankrabatt stößt auf Kritik bei der Wirtschaftsweisen Grimm. Dem Kölner Stadtanzeiger sagte sie, es sei zynisch, das Fahren von Verbrennerautos auf Kosten der jungen Generation zu subventionieren. Aus der Nachrichtenredaktion berichtet Rainer Glitz.
2: Durch opportunistische Politik werde versucht, die Wähler nicht zu verprellen. In der Politik scheine immer noch nicht angekommen zu sein, was auf dem Spiel stehe, erklärte Grimm. Die deutsche Mineralölindustrie sei gesprächsbereit. Über den von der Bundesregierung geplanten Preisdeckel für Benzin und Diesel, sagte der Hauptgeschäftsführer des Wirtschaftsverbandes Fuels und Energie Küchen der Welt am Sonntag. Anders als in den kleinen Ländern Belgien und Luxemburg wäre eine staatliche Preisregulierung im deutschen Markt mit seinen 14.000 Tankstellen aber hochkomplex und mit erheblicher zusätzlicher Bürokratie verbunden.
1: In Berlin und Mecklenburg-Vorpommern haben die Landtagswahlen begonnen. In Mecklenburg-Vorpommern zeichnet sich Umfragen zufolge ein Kopf-an-Kopf-Rennen zwischen der SPD und der AfD ab. CDU, Grüne und BSW könnten nahe der 5%-Hürde landen. In Berlin kämpfen Linke und CDU um Platz 1, gefolgt von AfD, Grünen und SPD. Je nach Wahlausgang könnte sich die Debatte über die politische Zukunft von Bundeskanzler Merz intensivieren. Am letzten Tag der Parlamentswahl in Russland ist die Hauptstadt Moskau massiv von der Ukraine mit Drohnen attackiert worden. Wie der Bürgermeister der Millionenmetropole mitteilte, seien mehr als 450 von insgesamt über 1600 Drohnen seit Mitternacht abgefangen worden. Zwei Menschen seien ums Leben gekommen, auch eine Ölraffinerie wurde demnach getroffen. Heute endet die dreitägige Parlamentswahl in Russland. Durch den Ausschluss der Opposition steht ein Wahlsieg Putins bereits fest. Jüdische Menschen feiern heute weltweit Yom Kippur, den höchsten jüdischen Feiertag. In Baden-Württemberg und Rheinland-Pfalz leben etwa 11.000 Menschen jüdischen Glaubens. Sabine Brütting erklärt, was an Yom Kippur gefeiert wird.
3: Yom Kippur wird auch Versöhnungstag genannt. Die Feierlichkeiten beginnen bereits am Vorabend des eigentlichen Feiertags bei Sonnenuntergang. Ab dann wird bis zum nächsten Sonnenuntergang gefastet, das heißt, es wird weder gegessen noch getrunken. Gläubige Juden legen in der Synagoge das Sündenbekenntnis ab. Doch vor der Versöhnung mit Gott steht vor allem auch die Versöhnung mit den Mitmenschen. Man soll sie um Verzeihung bitten für Dinge, die im vergangenen Jahr passiert sind. Und zwar persönlich. Erst dann kann auch die Versöhnung mit Gott kommen. Zum Ende des Feiertags wird das Widderhorn, Schofar genannt, geblasen. Danach endet Yom Kippur mit einem gemeinsamen Festessen.
1: Die Zeit, es ist 9.03 Uhr.
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4: Einen schönen Gruß auf die Straßen. Wir starten auf der A6 Mannheim-Heilbronn. Hier ist die Autobahn gesperrt zwischen Bad Rappenau und Heilbronn unter Eisesheim wegen Arbeiten an der Hochspannungsleitung. Das dauert bis 12 Uhr und sie werden umgeleitet. A60 Rüsselsheim-Mainz, auch eine Sperrung zwischen Hechtsheim-Ost und Hechtsheim-West im Tunnel. Denn da ist Sicherheitsübung angesagt bis 14 Uhr plus Umleitung. Die A8 Karlsruhe-Stuttgart ist zwischen Pforzheim-Süd und Heimsheim gesperrt. Da wird die Fahrbahn erneuert. Das geht bis morgen früh 5 Uhr. Wir haben derzeit vor der Ausleitung 3 Kilometer Stau. Die letzte freie Ausfahrt ist Pforzheim Nord. Und bitte folgen Sie der Umleitung und nicht dem Navi-System. Noch eine amtliche Gefahrenmeldung für Waldmichelbach. Durch einen Großbrand in Waldmichelbach-Kocherbach kommt es in Kocherbach und Affolterbach zur Ausbreitung von Rauch und damit auch Geruchsbelästigung. Bitte machen Sie Fenster und Türen zu und schalten Sie Klimaanlagen und Lüftungen aus. 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Gute Fahrt.
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4: In Eifel und Westerwald haben wir heute Morgen Regen, der langsam südwärts zieht. Ansonsten in der Pfalz und auch in Baden-Württemberg noch einiges an Sonnenschein. Am Nachmittag und Abend auch in der Pfalz und im Norden von Baden-Württemberg gelegentlich nass. Weiter südlich bis zum Abend freundlich. Die Temperaturen schaffen heute 16 Grad im Westerwald und bis 28 im Markgräfler Land. Der Wind aus Westen ist dabei ziemlich stramm. Und die weiteren Aussichten: morgen erst früh neblig, dann sonnig oder auch mal wolkig. wolkig bei 16 bis 23 Grad. Dienstag ganz ähnlich, zum Mittwoch hin recht sonnig und wieder wärmer.
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Mozarts 14. Sinfonie voller Leidenschaft und großer Gefühle. Und genau diese packenden Gefühle finden wir am Sonntagmorgen auch in der Oper wieder, gute 100 Jahre später, in Giacomo Puccinis La Bohème. Hier geht's besonders um die Liebe, wenn Mimi und Rodolfo sich zum ersten Mal begegnen.

Während der Sonntag sich so ganz langsam entwickelt, schauen wir auf einen Komponisten der sogenannten Mannheimer Schule, dieser musikalischen Bewegung, die im 18. Jahrhundert für einen besonders präzisen, dynamischen und farbenreichen Orchesterstil berühmt geworden ist. Karl Stamitz war einer ihrer bedeutenden Vertreter. Er war selbst Bratschist und Geiger und hat zeitweise als Musiker in Mannheim gewirkt. Später hat er ausgedehnte Konzertreisen durch Europa unternommen und war vor allem als Instrumentalkomponist erfolgreich. Seine Sinfonie in G-Dur Opus 13 zeigt den Übergang vom barocken Orchesterstil zur klassischen Sinfonie. Es gibt klare Melodien, deutliche Kontraste und ein Orchester, das zunehmend mit Lautstärke und Klangfarbe arbeitet. Die London Mozart Players unter Matthias Barmert präsentieren uns den dritten Satz Prestissimo.

Zimmermädchen, Butler, Köchinnen und Diener und sie alle arbeiten für eine adlige Familie in der Grafschaft Yorkshire. Sind Sie auch ein Fan der Fernsehserie Downton Abbey? Dann dürfte Ihnen diese Melodie New World von John Lunn vertraut sein, die gerade vom Chamber Orchestra of London unter Alistair King gespielt wurde. SWR 4, das Sonntagskonzert. Und wir bleiben beim Adel, denn diesmal ist unser Komponist ein Royal. Friedrich II. Von Preußen. Wenn man an ihn denkt, denkt man zumeist an Politik, Krieg und an Sanssouci. Aber Friedrich war auch ein leidenschaftlicher Musiker, Flötist und Komponist. Er konnte tagsüber Staatsgeschäfte erledigen und abends zur Flöte greifen. Musik war ein wichtiger Ausgleich zum politischen Alltag. Seine Sinfonie Nummer 3 in D-Dur ist elegant, leichtfüßig und melodisch. Musik aus einer Zeit, in der selbst ein König manchmal lieber den Taktstock als das Zepter in der Hand hatte. Das Freiburger Barockorchester spielt den ersten Satz Allegro assai.

0: Es ist 9.30 Uhr.
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0: Die A6 Mannheim-Heilbronn ist zwischen Bad Rappenau und Heilbronn-Untereisesheim wegen Arbeiten an der Hochspannungsleitung gesperrt bis 12 Uhr. Da werden sie umgeleitet. Genauso auf der A60 Rüsselsheim-Mainz, hier zwischen Hechtsheim-Ost und West im Tunnel wegen der Sicherheitsübung Sperre bis 14 Uhr plus Umleitung. Die A8 Karlsruhe-Stuttgart ist zwischen Pforzheim-Süd und Heimsheim wegen Fahrbahnarbeiten bis morgen früh 5 Uhr gesperrt. Es gibt 3 Kilometer Stau vor der Ausleitung. Letzte freie Ausfahrt des Pforzheim Nord. Auch da werden sie umgeleitet. Bitte nicht dem Navi folgen. Die B311 Ulm-Riedlingen ist zwischen Lindenhöhle-Grimmelfingen und Benzstraße wegen einer Unfallaufnahme auf beiden Seiten gesperrt. Gemeint war Lindenhöhe, nicht Höhle. 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Gute Fahrt.
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0: In Freudenstadt wenige Wolken bei 13 Grad, in Dietz an der Lahn 16 Grad bedeckt, Überlingen 13 und Kaub 15 Grad, auch dort mit Wolken. Heute in Rheinland-Pfalz ab und zu Regen, da wird's am Nachmittag freundlicher. In Baden-Württemberg oft Sonne, im Norden kann's da am Nachmittag ein bisschen nass werden. Die Temperaturen 16 bis 28 Grad, am wärmsten wird's heute rund um den Kaiserstuhl. Und dazu haben wir einen recht strammen Wind, der aus Westen kommt.
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Carole aus Jacques Offenbachs Oper Hoffmanns Erzählungen. Das ist das Sonntagskonzert bei SWR4. Wochenendstimmung. Die Uhren gehen einfach anders. Und wir schenken Ihnen die richtige Musik zum Entspannen. Jetzt mit Leopold Koscheluchs Sinfonie F-Dur.

SWR4, das Sonntagskonzert ist genau das Richtige, wenn Sie noch ein bisschen verträumt sind. Denn eine Träumerei steht jetzt auf unserem Programm. Die Reverie für Horn und Klavier von Alexander Glasunow. Es ist ein nachdenkliches, poetisches kleines Stück, das Glasunow 1890 geschrieben hat. Glasunow war Komponist, Dirigent und auch Musikpädagoge und stammte aus einer wohlhabenden Familie in St. Petersburg. Schon als Jugendlicher galt er als außergewöhnliches musikalisches Talent. Bei seiner Reverie, also Träumerei, nutzt er den Klang des Horns für weit gespannte Melodien. Es klingt warm, weich und beinahe menschlich singend. Dazu ein Klavier, das den sanften musikalischen Traum weiterträgt. Ein Stück wie ein musikalischer Tagtraum. Und das zeigen uns jetzt Hervé Schulin am Horn und Ariane Jacob am Klavier.

Musik von Ronald Binch, seine berühmte Elisabeth-Serenade, hat das Rundfunkorchester des Südwestfunks unter Dieter Reit gespielt. Das ist natürlich eines dieser Stücke, die man gerne mehr als einmal hört, aber gar kein Problem. Sie finden unsere Sonntagskonzerte in ARD Sounds und können sie dort jederzeit hören. Und Sie können nachlesen, welche Orchester, Dirigenten und Komponisten heute im Konzert beteiligt waren, und zwar auf swr4.de Sonntagskonzert. Jetzt erwartet uns Musik von Johann Sebastian Bach. Bach Concentus unter Ewald de Meyere spielt den dritten Satz Allegro molto aus 6 Sinfonien Opus 6.

Ich freue mich, dass Sie wieder zugehört haben. Danke im Namen des Teams. Und zum Abschluss viel Vergnügen mit dem Residenti Orchest Den Haag unter Matthias Barmert. Es spielt den dritten Satz Presto aus Richard Holz Sinfonie Nummer 2 in D-Moll. Mein Name ist Iris Kruse. Einen schönen und entspannten Sonntag.

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1: Um 10 Uhr mit Wiebke Hus. In Berlin und Mecklenburg-Vorpommern werden neue Landesparlamente gewählt. Die deutsche Wirtschaft wächst stärker als von Experten erwartet. Das Wetter: in Rheinland-Pfalz ab und zu Regen, in Baden-Württemberg oft Sonne, maximal 16 bis 28 Grad. In Berlin und Mecklenburg-Vorpommern haben die Landtagswahlen begonnen. Insgesamt 3,8 Millionen Bürgerinnen und Bürger sind zur Stimmabgabe aufgerufen. Aus der Nachrichtenredaktion Kerstin Speth.
2: In Berlin liegen laut Umfragen Die Linke und die CDU Kopf an Kopf, dahinter folgt die AfD. Auch SPD und Grüne können mit dem Wiedereinzug ins Abgeordnetenhaus rechnen. In Mecklenburg-Vorpommern sehen letzte Umfragen die regierende SPD und die AfD nahezu gleich auf. Die Linke muss mit Verlusten rechnen, dürfte aber wieder in den Schweriner Landtag einziehen. Die Grünen könnten an der 5%-Hürde scheitern, die CDU wird wohl knapp darüber liegen.
1: Immer mehr Institute und Fachleute aus der Wirtschaft sehen die Zukunft aktuell optimistischer als zu Beginn des Jahres. Jetzt hat auch das Institut der deutschen Wirtschaft seine Einschätzung geändert. Es geht davon aus, dass die deutsche Wirtschaft in diesem Jahr deutlich stärker wächst als ursprünglich gedacht. Das liege daran, dass das erste Halbjahr überraschend gut gelaufen sei. Die Wirtschaftsweise Grimm hat die geplante Neuauflage des Tankrabatts kritisiert. Dem Kölner Stadtanzeiger sagte sie: Es sei zynisch, das Fahren von Verbrennerautos auf Kosten der jungen Generation zu subventionieren. Solch opportunistische Politik sei kurzsichtig und frustriere viele Wähler. Das sich Fokussieren der Politik auf kurze Fristen werde zu mehr Wohlstandsverlust bei den Bürgern führen als vorübergehend hohe Spritpreise. Heute endet in Russland die dreitägige Wahl zur Staatsduma, dem russischen Parlament. Eine echte Opposition ist nicht zugelassen. Deshalb ist der Wahlsieg von Russlands Präsident Putin bereits klar. Stefan Lag berichtet aus Moskau.
3: Trotz Wirtschaftskrise und anhaltender Spekulationen über eine mögliche Mobilisierung wird erneut eine Zweidrittelmehrheit für die Regierungspartei Geeintes Russland erwartet. Moskaus Bürgermeister Sergei Sobjanin warf der Ukraine vor, die Parlamentswahl stören zu wollen. Am Morgen schrieb er im Online-Dienst Telegram, die Ukraine habe in der Nacht einen beispiellosen Angriff mit mehr als 1600 Drohnen gestartet. Allein 450 Drohnen seien im Anflug auf die russische Hauptstadt abgefangen worden. Behörden meldeten zwei Tote sowie Schäden an einer Raffinerie in Moskau.
1: Die 5 Finalistinnen für die Wahl der 78. Deutschen Weinmajestät stehen fest. Die meisten von ihnen kommen aus dem Südwesten. Unter anderem sind die Kandidatinnen der Weinanbaugebiete Pfalz, Rheingau, Rheinhessen und Württemberg dabei, gab die Jury bekannt. Die neue deutsche Weinkönigin wird am kommenden Freitag in Neustadt an der Weinstraße gekürt. Die Zeit, es ist 10.03 Uhr.
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4: Einen schönen Gruß auf die Straßen. Los geht's mit der A6 Mannheim-Heilbronn. Die ist gesperrt zwischen Bad Rappenau und Heilbronn-Untereisesheim. Hier auf beiden Seiten, das ist ganz wichtig, wegen der Arbeiten an der Hochspannungsleitung. Das geht bis etwa 12 Uhr. Wir haben derzeit vor der Ausleitung 3 Kilometer Stau bis Sinsheim-Steinsfurt. A60 Rüsselsheim-Mainz zwischen Hechtsheim-Ost und Hechtsheim-West. Die Sperre im Tunnel wegen Sicherheitsübung. Und das geht bis 14 Uhr. A7 Ulm-Füssen zwischen Nesselwang und Füssen öfter mal stockender Verkehr, etwa eine Viertelstunde plus. Entschuldigung. Pardon. Die A8 Karlsruhe-Stuttgart ist zwischen Pforzheim-Süd und Heimsheim gesperrt wegen der Fahrbahnarbeiten. Das dauert bis morgen früh 5 Uhr und es gibt derzeit 5 Kilometer Stau vor der Ausleitung. Letzte freie Ausfahrt ist Pforzheim-Nord. Dort werden Sie umgeleitet. Bitte nicht dem Navi folgen. Und die B311 Ulm-Riedlingen ist zwischen Lindenhöhe-Grimmelfingen und Benzstraße wegen eines Unfalls auf beiden Seiten gesperrt. 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Gute Fahrt.
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4: Der Regen aus dem Norden von Rheinland-Pfalz breitet sich langsam südwärts aus. Vorher noch in der Pfalz und in Baden-Württemberg Sonnenschein. Am Nachmittag dann und am Abend auch in der Pfalz und im Norden von Baden-Württemberg gelegentlich nass, wobei von Nordrhein-Westfalen her lockere Wolkenfelder kommen. In Südbaden und auch südlich der Alb kommen die Wolken erst am Abend an. Wir haben dazu Temperaturen zwischen 16 Grad im Westerwald und 28 im Markgräfler Land. Der Westwind ist hier und da ziemlich stramm. in der kommenden Nacht in Rheinland-Pfalz und im Norden von Baden-Württemberg locker bewölkt. Sonst etwas regnerischer oder ein paar Tropfen können fallen. Temperaturen 13 bis 4 Grad. Und die weiteren Aussichten morgen nach örtlichem Frühnebel, mal Wolken, mal Sonne. Temperaturen 16 bis 23 Grad. Am Dienstag ganz ähnlich. Zum Mittwoch hin recht sonnig und wieder wärmer. Nochmal kurz auf die Straßen. Wir haben eine neue Warnung von der A3 Frankfurt-Würzburg. Da liegen zwischen Helmstadt und Dreieck Würzburg-West Fahrzeugteile auf der Autobahn. Seien Sie bitte vorsichtig.
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5: Ja, ich wünsche Ihnen einen schönen Sonntag. Und jetzt viel Spaß mit dem Promi-Talk. Der Spitzenkoch Christian Henze hat mit 28 Jahren einen Michelin-Stern bekommen. Er hat beim Koch des Jahrhunderts Eckhard Witzigmann gelernt und war Privatkoch von Gunter Sachs, dem schillernden Milliardär. Christian Henze, der Mann hat was zu erzählen.
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0: Smooth Operator, der 80er-Hit von Sade hier in SWR 4 am Sonntagvormittag. Mit 28 Jahren hat er sich seinen ersten Michelin-Stern erkocht. Damals war er Deutschlands jüngster Sternekoch. Er kocht im Fernsehen, er hat eine große Kochschule und über 40 Bücher veröffentlicht. Christian Henze ist der SWR 4 Promi-Talk-Gast der Woche. Christian, herzlich willkommen.
1: Danke für die Einladung.
0: Ich freue mich sehr, dass du da bist, weil du mir in den letzten Wochen viel Freude gemacht hast. Nicht nur, weil ich versucht habe, ein paar Rezepte aus deinen Kochbüchern nachzukochen, sondern wenn man sich mit dir beschäftigt, dann kommt ganz viel positive Emotionen rüber und ganz viel Freude, übers Essen zu sprechen und die Freude am Essen auch zu wecken. Ist das so ein bisschen deine, wie soll man sagen, deine Mission?
1: Ja, genau. So könnte man das darstellen. Es ist meine Mission. Aber am authentischsten ist man ja, wenn man so sein darf, wie man ist. Ja. Und jetzt bin ich ja auch keine 30 mehr, sondern ich bin im Leben da angekommen, wo ich gerne sein möchte. Mhm. Und das heißt authentisch, ehrlich. Es ist auch meine Zeit. Ich freue mich, ich lache und dann macht das Leben einfach viel mehr Spaß. Und für mich ist jetzt auch nicht unbedingt Arbeit, Arbeit und Freizeit, Freizeit, sondern das ist so einhergehend.
0: Du kriegst ganz gut zusammen, ne? Ja. Arbeit und Freizeit und die Freude, die dann in beiden Bereichen, glaube ich, eine große Rolle spielt. Weil du gesagt hast, du bist keine 30 mehr, du bist 57, 58, so in den Dreh, oder?
1: 58.
0: Ja, so, okay. Also 2 Jahre älter als ich, aber das heißt, wir sind quasi auf Augenhöhe, was das Alter angeht.
1: Fast gleich alt.
0: Ja. Super. Wir haben uns auch das Du quasi sofort geschenkt, da haben wir gar nicht lang drüber gesprochen. Mhm. Da fühlen wir uns, glaube ich, auch ganz wohl damit. Du hast mal einen Satz gesagt, an dem bin ich so ein bisschen hängen geblieben wie am Stacheldraht. Nicht, weil es so wehgetan hat, aber weil man mich nicht losgelassen hat. Jetzt bist du gespannt. Ja. Ne? Es gibt ja auch den Unternehmer Christian Henze, der das sehr erfolgreich macht. Und du hast mal in einem Interview gesagt, das Erotischste für dich ist Geld verdienen. Da bin ich hängen geblieben, weil ich dachte, zum einen, was sagt deine Frau dazu? Hüstel. Ja. Und wie bist du auf diesen Satz gekommen?
1: Ja, also ja, stimmt, habe ich gesagt. aber da steckt schon eine Ehrlichkeit dahinter. Natürlich darf ich das tun, was mir Spaß macht. Wenn man mit Lebensmitteln arbeiten darf und Gerichte kochen darf und Menschen glücklich zu machen, ob es ein Gast ist oder ob das Familie ist oder ob ich das als Kochbuchautor bin, dann ist es per se eine schöne Sache. Das macht einen glücklich, das macht einen froh. Aber der Erfolg ist für mich eben auch wichtig. Mhm. Und Erfolg heißt für mich auch wirtschaftlicher Erfolg. Mhm. Also ich bin Unternehmer, ich muss das Unternehmen, ich muss meine Mitarbeiter bezahlen können und ich muss auch in gewisser Weise erfolgreich sein.
0: Mhm. Mich hat vielleicht der Begriff Erotik in dem Zusammenhang ein bisschen aus der Bahn geworfen. Ja. Hättest du gesagt, mir ist es auch wichtig, den wirtschaftlichen Erfolg zu sehen, da wäre ich wahrscheinlich, hätte ich da nicht länger verweilt. Aber die Erotik, vielleicht kommen wir ja noch drauf.
1: Erotik ist sehr wichtig.
0: Ja, absolut.
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0: Mit 28 Jahren hat er seinen ersten Michelin-Stern bekommen. Der Spitzenkoch Christian Henze. Er ist der SWR4-Promi-Talk-Gast der Woche. Und Christian, ich sehe es, wenn wir über diesen Stern reden, dann kriegst du Gänsehaut.
1: Ja. Ja. Also, als ich damals den Stern bekommen habe, das war, ich glaube, ich habe einen halben Tag nur geheult, ja. weil das so was Besonderes war. Und du bist auf einmal in eine Liga aufgenommen worden, die sehr exklusiv ist und das in jungen Jahren. Das hat mir unendlich viel bedeutet. Und das ist ja auch ein Lohn der Arbeit, dass eine Wertschätzung da ist und eine Anerkennung von Gästen.

0: von Medien, von Presse.
1: Wir können ja gleich diesen Moment nochmal aufleben lassen, wo und wie du das erfahren hast. Aber nach dieser großen Emotion und nach der Gänsehaut, nach den Tränen, hast du dann, wenn ich dich richtig verstanden habe, vorhin schon gesehen, dieser Stern, der muss auch dazu dienen, dass es wirtschaftlich funktioniert und nicht, dass ich nahe der ärmste Sternekoch Deutschlands bin.
0: Ja, genau. So. Ich erzähle dir ganz schnell die Geschichte. Also ich habe mich mit 25 selbstständig gemacht und war eigentlich mittellos. Ja, ich habe kein Geld gehabt. Ja. Meine Frau hat in einer Bank gearbeitet, hat das Bankfach studiert und dann habe ich gesagt, jetzt machen wir uns selbstständig, haben ein Pachtobjekt angenommen, meine Frau hat gekündigt und all in one. Ich habe mir gedacht, okay, ich will so gut kochen wie möglich, aber es muss halt auch was übrig bleiben.
1: Ja, klar.
0: Jeder hat zu mir damals gesagt, als der Stern dann kam, ja, da verdienst du kein Geld. Jeder hat es gesagt, mit einem Sternrestaurant verdienst du kein Geld.
1: Ist das so? Oder was das heißt, ist ja, die Gefahr?
0: Die Gefahr ist sehr groß, weil der Künstler in der Küche die Zahlen verliert. Der hat die nicht so auf der Uhr. Und meine Frau und ich sind da eine optimale Konstellation. Meine Frau kümmert sich auch um Mitarbeiter, Finanzen, Buchhaltung. Und ich darf der Kreative sein. Und somit können wir auch wirtschaftlich sein.
1: Ihr habt das ja damals im Ländlichen angesiedelt, in Probstried im Allgäu.
0: Ja.
1: Kleiner Ort.
0: Ja.
1: Ein Ort, in dem ehrlich gearbeitet wird.
0: Richtig.
1: In dem ehrliche Kundschaft ist. Kein Shishi, kein so. Und da fängst du an mit deinem Landhaus Henze. Und glaube ich, gerade erstmal ganz bodenständig. Schweineländchen, so.
0: Perfekt.
1: Und hast dich dann so rangetastet, um die Leute, glaube ich, auch mitzunehmen. War da nicht die Angst da, dass du, dass du ein bisschen zu exotisch wirst für den Ort, in dem du dich da so verwurzelt hast?
0: Ja, also Probstried ist vor den Toren Kemptens, ein Dorf mit 1500 Einwohnern. Da gibt es einen Friseur und einen Tante-Emma-Laden und eine Poststelle.
1: Richtig schön noch.
0: Ja, toll.
1: Ja.
0: Und dann eben dieses Restaurant Landhaus Henze. Aber wir haben ja ganz vorsichtig angefangen.
1: Genau.
0: Du hast es eben gesagt, so Schweinchenländchen, Champignonsauce, Fischespätzle und die Gäste waren happy. Und dann hat die Augsburger Allgemeine einen Artikel geschrieben, Witzigmann-Schüler und ehemaliger Privatkoch von Gunter Sachs eröffnet Landhaus Henze in Probstried. Und das war natürlich eine Initialzündung. Und wir sind mit unseren Gästen dann gewachsen.
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0: Es ist Sonntag, 10.30 Uhr.
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0: Wir starten mit einer Warnmeldung von der A5 Karlsruhe-Frankfurt. Hier zwischen Zeppelinheim und Frankfurter Kreuz eine ungesicherte Unfallstelle. Die A6 Mannheim-Heilbronn ist beidseitig gesperrt. Zwischen Bad Rappenau und Heilbronn-Untereisesheim wegen Arbeiten an der Hochspannungsleitung. Das dauert wohl bis ca. 12 Uhr. Und es gibt vor der Ausleitung bis ins Heimsteinsfurt 3 Kilometer Stau. A60 Rüsselsheim-Mainz. Zwischen Hechtsheim-Ost und Hechtsheim-West eine Sicherheitsübung im Tunnel, das geht bis 14 Uhr. Dann die A7 Füssen-Ulm zwischen Kreuzmemmingen und Bergheim. Unfall deswegen 3 Kilometer Stau, dauert ca. 20 Minuten länger. Die gleiche Autobahn ab Illertissen bis Hittistetten, Baustelle 7 Kilometer stockend plus 15 Minuten. A7 Ulm-Füssen zwischen Nesselwang und Füssen, öftermals hier fließender Verkehr, etwa 15 Minuten plus. Die A8 Karlsruhe-Stuttgart ist zwischen Pforzheim-Süd und Heimsheim wegen Fahrbahnarbeiten gesperrt bis morgen früh 5 Uhr. Es gibt momentan vor der Ausleitung 5 Kilometer Stau. Letzte freie Ausfahrt ist Pforzheim Nord. Bitte nicht dem Navi folgen, nur der Umleitung. Und die B311 Ulm-Riedlingen ist zwischen Lindenhöhe Grimmelfingen und Benzstraße wegen einer Unfallaufnahme auf beiden Seiten gesperrt. 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
0: In Germersheim Wolken bei 17 Grad, in Neckargemünd auch 17 Grad unter Wolken, Cochem bedeckt 18 Grad und in Rottweil Wolken bei 14 Grad. Heute in Rheinland-Pfalz ab und zu Regen, später freundlicher. In Baden-Württemberg andersrum, wir starten sonnig, dann kommen gegen Abend im Norden ein paar Wolken an. Wir haben dazu 16 bis 28 Grad und es ist windig.
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2: Es klingt immer so schön, wenn Köche mit einem Michelin-Stern ausgezeichnet werden. Dann hat man es geschafft, dann kocht man auf Top-Niveau. Warum so ein Stern aber auch zur Belastung werden kann, das hören wir hier gleich. Von meinem Promi-Talk-Gast der Woche, Christian Henze.
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0: Jennifer Warnes, First We Take Manhattan. Der Sonntagvormittag in SWR 4 mit dem Promi-Talk und dem Spitzenkoch Christian Hinze. Mit 28 Jahren hat er sich einen Michelin-Stern erkocht. Das war 1999. Und Christian, nach der ersten Freude, die ja riesig war, das hast du gerade erzählt, kam der Druck. Der Druck, die Leistung bestätigen zu müssen.
1: Die Gefahr, dass man nicht genügend performt, ist natürlich so groß. Die Erwartungshaltung wird ja immer größer. Und dann ging Folgendes los, dass du jeden Tag eine latente Angst hast, nicht gut genug zu sein. Ja,
2: das ist der berühmte Druck, der einen dann auch total platt machen kann. Also kann man sagen, ein, zwei Tage geschwebt und sich einfach nur gefreut und das geteilt mit deiner Familie, mit deinem Dorf. Ich glaube, die Blaskapelle hat gespielt.
1: Sie sind alle ausgerastet, allesamt.
2: Da waren so ein paar Momente großer Leichtigkeit und dann geht es relativ schnell los. Dann sagt, jetzt muss ich das natürlich beweisen, dass ich es wert bin oder dass man es verdient.
1: Genau, und dass der Stern im nächsten Jahr wieder einkehrt, dass er bestätigt wird. Jetzt stell dir mal folgende Situation vor. Nach ein, zwei, drei Jahren wird der Stern nicht mehr bestätigt. Dann dauert es genau 0,3 Millisekunden und alle sagen, gut, also stimmt, das letzte Mal waren die Teller nicht mehr so warm. Ja, das ist mir auch aufgefallen. Er hat vielleicht keine Lust mehr gehabt. Und also davor hatte ich so unfassbar viel Angst. Und weißt du, was ich gemacht habe, dass das nie passiert? Wir haben versucht, nicht stehen zu bleiben, sondern immer ein Quäntchen besser zu werden, um nicht Gefahr zu laufen, auch nur ein Quäntchen schlechter zu werden.
2: Hast du denn gewusst, dass der Guide Michelin zu dir ins Restaurant kommt? Wabert das so durch, dass man weiß, zumindest dass man ins Visier, im positiven Sinne, ins Visier geraten ist? Oder ist man da fällt man völlig
1: auf? Also die renommierten Gourmetführer, wie der Michelin ja einer ist, kündigt seinen Besuch nicht an.
2: Ja.
1: Aber natürlich wissen wir Köche die Attribute, wie man einen Tester erkennen könnte. Also er kommt alleine. Er ist ein Berufsesser. Also der kommt nicht um 21 Uhr gemütlich, sondern er kommt wann? 18 Uhr. Und dann hat er auch nicht so ein großes Budget. Also der trinkt ein Gläschen Champagner, ein Wasser ohne Gas und dann isst er drei Gänge à la carte und verschwindet dann relativ schnell wieder. Und da ist es natürlich so, dass wir, wenn solche Gäste da waren, dass wir immer sehr, sehr hellhörig waren. Komm, ich erzähle eine ganz schnelle kleine Geschichte.
2: Ja, gerne.
1: Also eine Bedienung kommt zu mir in die Küche und sagt, Mensch, Chef, auf Tisch 23, ich glaube ein Tester. Und ich, okay, in der Küche, Jungs, also Vollgas geben. Und da hat die Luft gebrannt, natürlich. Und so gegen 22 Uhr gehe ich aus dem Restaurant zu dem vermeintlichen Tester. Da sitzt da mein Friseur. Und dann sage ich zu ihm, hey, sag mal, spinnst du? Was willst du hier? Dann sagt er, boah, ich habe so toll gegessen. Sag ich, aber was schreibst du denn die ganze Zeit damit? Ja, ich habe einfach so ein bisschen mitgeschrieben.
2: Also, das beste Essen seines Lebens.
1: Ja, genau.
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0: Christian Henze ist der SWR4-Promi-Talk-Gast der Woche. 14 Jahre lang hatte er sein Sternerestaurant Landhaus Henze im Allgäu. Und er trägt das schöne Etikett Witzigmann-Schüler. Christian, du hast bei Eckhard Witzigmann gelernt, der 1994 zum Koch des Jahrhunderts gekürt wurde. Klingt wie ein Traum. Du als junger Koch im Drei-Sterne-Restaurant Aubergine in München. In Wahrheit war es aber ein Albtraum, weil da ein unglaublicher Druck herrschte.
1: Ich muss vielleicht vorweg erzählen, bevor ich so ein bisschen was aus dem Nähkästchen erzähle. Mhm. Es war eine andere Zeit.
0: Ja.
1: Es war eine andere Zeit. Also heute,
0: der Umgang ist heute anders.
1: Völlig anders. Ja. Ich war 22 Jahre alt, hatte schon 2 Sterne-Restaurants bekocht, war in Zürich beschäftigt bei Agnes Amberg, eines der besten Restaurants in der Schweiz. Und ich habe Frau Amberg gebeten, ob sie mir helfen kann. Ich würde gerne nach München in die Aubergine, weil ich wusste, sie kennt Herrn Witzigmann gut. Und dann sagt sie, oh Christian, sind Sie sich da sicher? Das ist sehr, sehr, sehr anstrengend. Ich habe mir ein Empfehlungsschreiben geschrieben, lange Rede, kurzer Sinn. Ich bin genommen worden und war dann ja eigentlich der Jüngste in seinem Team. Es waren 18 Köche. Und dann durfte man sich auch nicht den kleinsten Fehler erlauben. Ja. Sonst war Schicht im Schacht. Also sonst bist du da wirklich zusammengefaltet worden. Mhm. Aber ich bin Herrn Witzigmann unfassbar dankbar. Ja. Der Gottfaser der Köche, der weltweiten Köche. Aber es war extrem hart. Ich habe in den ersten 4 Wochen 6 Kilo abgenommen. Ich hatte Augenringe. Mhm. Du machst hier keine Vorstellung. Wir haben kaum geschlafen. Es war immer ein Ausnahmezustand.
0: Wahnsinn. Also wenn man sich das überlegt, der kleinste Fehler, natürlich so eine Küche ist natürlich eine Präzisionsmaschinerie. Mhm. Da muss alles funktionieren. Jede Station muss funktionieren. Mhm. Wenn da einer nicht funktioniert, dann geht's schief. Dann könnt ihr nicht à point quasi servieren.
1: Just in time. Es muss alles in ein Uhrwerk passen quasi. Mhm.
0: Der 10-Personen-Tisch möchte, dass alle 10 Essen eben gleichzeitig dastehen. Wahnsinn. Aber wenn du zusammengefaltet wurdest, wurde das richtig persönlich? Ging das richtig tief oder habt ihr gedacht, na gut, der Alte tobt halt wieder, ab jetzt mache ich es besser? Ja. Also wie tief ging das?
1: Also ich sag's einfach zur Sicherheit halber nochmal, es war eine andere Zeit und ich bin auch überhaupt keine Böse. Ja. Ganz im Gegenteil, ich bin sehr stolz, dass ich das habe erleben dürfen. Mhm. Aber es war natürlich schon auch extremst persönlich und stell dir nur mal vor, es fällt dir ein Löffel, mit dem du kochst, auf den Boden. Ja. Es macht Blingeling. Du warst tot. Mhm. Du bist so mit Blicken bestraft worden. Mhm. Und ich habe mir damals gesagt, also ich habe in meinem Zimmer, wo ich gewohnt habe, ein schreckliches Zimmer mit Etagen-WC, Etagendusche. Mhm. Ich habe auf so meinem kleinen Holztisch immer wie so ein Knastbruder so einen Strich gemacht. Ich habe einen Tag wieder überlebt. Also wir haben alle nur von Tag zu Tag gedacht und gearbeitet.
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1: Um 11 Uhr mit Wiebke Hus. Zum heutigen Weltkindertag gibt es viele Aktionen überall. Hacker haben die Uni München angegriffen. Das Wetter: in Rheinland-Pfalz ab und zu Regen, in Baden-Württemberg oft Sonne, maximal 16 bis 28 Grad. Heute ist Weltkindertag. Dazu gibt es bundesweit viele Aktionen in Form wie zum Beispiel Kinderfesten oder freien Museumsbesuchen. Mehrere Organisationen fordern mehr Aufmerksamkeit für den Schutz und die Bedürfnisse von Kindern. Lydia Wagner fasst zusammen.
2: Das Deutsche Kinderhilfswerk und UNICEF etwa haben im Vorfeld über 1000 Kinder und Jugendliche in Deutschland befragt, was sie beschäftigt. Demnach wünschen sich viele mehr Frieden und Sicherheit sowie faire Bildungschancen. Auch zum Thema KI äußerten einige von ihnen Sorgen, etwa dass die Menschheit von KI abhängig werden könnte. Die Kinderbeauftragte der Bundesregierung, Wulff, fordert mehr Mitsprachemöglichkeiten für Kinder. Sie ernst zu nehmen sei besonders in Zeiten globaler Krisen und veränderter Lebenswelten wichtig.
1: In der Bundeshauptstadt und in Mecklenburg-Vorpommern werden heute neue Landesparlamente gewählt. 2 Wochen nach dem Sieg der AfD in Sachsen-Anhalt gelten die Ergebnisse auch als richtungsweisend, was die Zukunft der Bundesregierung und von Bundeskanzler Merz angeht. Umfragen zufolge zeichnen sich in beiden Ländern knappe Entscheidungen ab. Auf die Ludwig-Maximilians-Universität in München hat es einen massiven Hackerangriff gegeben. Auf der Homepage der Uni steht: Unbefugte seien in das IT-System gelangt. Sie hätten Zugriff auf Stammdaten im Zusammenhang mit der Immatrikulation gehabt. Gemeint sind Namen, Geburtsdaten und weitere sensible Informationen über neue Studenten. Auch Angaben zu Schul- oder bereits erfolgten Studienabschlüssen seien abgeflossen. Offenbar haben die Angreifer versucht, die gespeicherten Informationen gezielt zu ändern. Dies, so die Universität, sei aber erfolgreich verhindert worden. Wer dahinter steckt, ist noch unklar. Die 3 deutschen Autobauer verlieren einer Studie zufolge im Vergleich zur internationalen Konkurrenz weiter an Boden. In der ersten Jahreshälfte sanken die Umsätze von Volkswagen, Mercedes-Benz und BMW auf rund 284 Milliarden Euro. Das sind knapp 3% weniger als ein Jahr zuvor, wie eine Analyse der Beratungsgesellschaft EY zeigt. Autobauer aus Japan, China, Südkorea und den USA dagegen erzielten im ersten Halbjahr jeweils Umsatzrekorde. Der Deutsche Jugendfotopreis geht an die Karlsruherin Frieda Wagner. Die 21-Jährige hat ihre Lebenswelt mit MECFS in einer Fotoserie festgehalten. MECFS ist eine chronische Erkrankung, die auch als Fatigue-Syndrom bekannt ist. Betroffene sind durch kleinste Anstrengungen schnell erschöpft. Die Fotoserie heißt »Ich will, was für dich selbstverständlich ist« und ist in der Kategorie Jahresthema ausgezeichnet worden. Die Zeit, es ist 11.03 Uhr.
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3: Wir starten auf der A6 Mannheim-Heilbronn. Hier ist die Autobahn zwischen Bad Rappenau und Heilbronn-Untereisesheim auf beiden Seiten wegen Arbeiten an der Hochspannungsleitung gesperrt. Das geht bis etwa 12 Uhr. A60 Rüsselsheim-Mainz, auch hier eine Sperre zwischen Hechtsheim-Ost und Hechtsheim-West im Tunnel. Da ist eine Sicherheitsübung und das Ganze geht bis 14 Uhr. A7 Füssen-Ulm zwischen Memmingen-Süd und Bergheim. Unfall, 6 Kilometer Stau plus 40 Minuten. Dahinter ab Illertissen 11 Kilometer stockender Verkehr wegen Bauarbeiten, dauert ca. 20 Minuten länger. Auf der anderen Autobahnseite ab Vöhringen 4 Kilometer Stau wegen eines Unfalls und dann weiter zwischen Nesselwang und Füssen stockender Verkehr plus eine halbe Stunde. Die A8 Karlsruhe-Stuttgart ist gesperrt zwischen Pforzheim-Süd und Heimsheim. Da wird die Fahrbahn frisch gemacht bis morgen früh 5 Uhr und wir haben derzeit ab Pforzheim-Nord 6 Kilometer Stau vor der Ausleitung. Sie werden da umgeleitet. Bitte nicht dem Navi folgen. Die B28 Bad Urach-Neu-Ulm ist zwischen Suppingen und Abzweig nach Blaubeuren wegen eines Unfalls gesperrt. Bitte auch da die Gasse freihalten. In der Schweiz A2 Luzern-Gotthard zwischen Wassen und Göschenen 2 Kilometer Stau plus 20 Minuten. Und ganz aktuell A65 Landau-Ludwigshafen ab Neustadt-Weinstraße Süd 3 Kilometer Stau. 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Gute Fahrt.
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3: Der Regen aus dem Norden von Rheinland-Pfalz schreitet langsam voran nach Süden. Vorher noch in der Pfalz und in Baden-Württemberg ein sonniger Sonntag. Aber am Nachmittag und Abend gibt es dann ein bisschen Regen. In der Pfalz, im nördlichen Baden-Württemberg, in Südbaden dagegen bis zum Abend schön. Wir haben Temperaturen von 16 Grad im Westerwald und bis 28 im Markgräfler Land. Die weiteren Aussichten: morgen erstmal neblig, dann kommt Sonnenschein durch, mit ein paar dichteren Wolken garniert. Das bei 16 bis 23 Grad, am Dienstag ganz ähnlich. Und zum Mittwoch hin erst sonnig und dann wieder wärmer.
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4: Einen schönen Radiosonntag wünsche ich Ihnen mit dem Promi-Talk und dem Spitzenkoch Christian Henze. Der hat schon einiges erlebt. Er hatte sein eigenes Sterne-Restaurant. Er hat beim Koch des Jahrhunderts gelernt, bei Eckhard Witzigmann. Und er war Privatkoch von Gunter Sachs, dem Milliardär und Gentleman-Playboy. Und wie er das erlebt hat, das hören wir gleich.
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0: Christian Henze ist der SWR4-Promi-Talk-Gast der Woche. Spitzenkoch, Fernsehstar, Buchautor. Er stand unter anderem beim Koch des Jahrhunderts, Eckhard Witzigmann, in der Küche. Das war allerdings eine knallharte Schule, Christian. Da ging's an die Grenzen oder auch mal drüber raus. Und dann kam ein ganz verlockendes Angebot. Der Milliardär Gunter Sachs wollte dich als Privatkoch. Das erste Vorstellungsgespräch war bei seiner Frau. Und dann ging's zu Gunter Sachs persönlich.
1: Ich fahre dahin, gehe in das Büro von Gunter, mache die Tür auf. Dann saß er an einem großen Schreibtisch, hat unter seiner Brille durchgeguckt, schaut mich an und sagt, sind Sie der Koch? Sag ich, ja. Dann sagt er, aha, meine Frau ist schon ganz begeistert. Und Sie haben ja gar keinen Bauch. Dann sage ich, ich habe keinen Bauch. Dann sagt er, aha, bitte nehmen Sie Platz. Dann schaut er mich an und sagt mal so 10 Sekunden nichts.
2: Ja.
1: Und dann sagt er, sagen Sie mir, was sind Sie für ein Sternkreiszeichen? Ich habe gesagt, ich bin Krebs. Worauf er gesagt hat, Sie sind eingestellt.
2: Echt jetzt?
1: Mein Ehrenwort.
2: Und wenn du Zwilling gesagt hättest?
1: Dann weiß ich nicht. Aber weil er ja Astrologe ist und er wusste genau, ja, Krebs mit seiner Sensibilität, der passt gut zu uns. Mhm. Er wusste, dass ich im weltbesten Restaurant gearbeitet habe. Ja, ja. Die Frau war ganz angetan von mir und hat dann schon meine fragenden Blicke lesen können.
2: Ja.
1: Und sagte, Enze, alles andere, auch Geld, das wird passen, glauben Sie mir.
2: Mhm. Und hat gepasst.
1: Das hat gepasst. Und dann 2 Wochen später, kawum, aus der Hölle raus, nach Saint-Tropez ins Leben. Und ich habe mir gedacht, was passiert jetzt?
2: Ja.
1: Tolle Zeit.
2: Ja. 2 Jahre?
1: 2 Jahre.
2: Mhm. Und wie soll ich sagen, verdirbt einen das irgendwie fürs spätere Leben, wenn man dann doch mal wieder im Allgäu ist und alles ganz bodenständig dann ja wieder vorfindet und da auch wieder rein findet, wo du auch herkommst.
1: Ja.
2: Du bist ja nicht mit dem goldenen Löffel geboren.
1: Ist
2: ja nicht
1: nein,
2: so, dass du das so mit Jetset zurückgekehrt bist, sondern du hast ihn da entdeckt. Aber dieser unfassbare Reichtum, also es gibt keine Grenzen sozusagen. Mhm. Macht das nicht auch was mit einem, was man später schlecht wieder zurücksortiert bekommt? Mhm.
1: Das hat was mit einer Charaktereigenschaft zu tun.
2: Ja.
1: Ich bin grundsätzlich keinem neidig, ganz im Gegenteil. Und bei der Familie Gunter Sachs war nicht das Geld im Vordergrund, sondern der Mensch stand im Vordergrund. Mhm. Ich wurde sofort als Familienmitglied aufgenommen. Ich war nicht der Koch, sondern ich war der Christian.
2: Mhm.
1: Und das hat mir wahnsinnig gefallen und ich durfte natürlich lernen.
2: Ja.
1: Roger Moore, Agnelli, Roman Polanski, Claudia Schiffer und. Die waren ja ganz oft da und wann hat man denn die Möglichkeit, von solchen Persönlichkeiten zu lernen? Und ich durfte ganz viel lernen und war überhaupt nicht neidisch, auch nachher nicht.
2: Ja.
1: Ich habe aber diesen Mindset mitgenommen. Gunter hat mal zu mir gesagt, Christian, sollten Sie mal ein Buch schreiben? Schreiben Sie kein Buch über Schlüssel, sondern über Schlüsselbärte. Also er wollte damit sagen, spezialisier dich.
2: Mhm.
1: Ups, spezialisier dich.
2: Mhm.
1: Und ich habe ganz viel Positives mitnehmen dürfen, speziell auch von ihm.
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0: großartig. Summer Wine in SWR 4 am Sonntagvormittag. Der Spitzenkoch Christian Henze ist mein Gast im Promi-Talk. Christian, in jeder Karriere gibt's mal einen kleinen Knick, Rückschlag oder Dämpfer. Bei dir war das auch so und bei dir hatte das stark was mit Mond zu tun.
1: Da habe ich sehr schmunzeln müssen.
2: Du bist echt sensationell informiert.
1: Dass dieser Koch, dieser fantastische Koch, Sternekoch und überall, durch die Kochprüfung gefallen ist.
3: Ja.
1: Das war natürlich eine Wahnsinnsgeschichte.
3: Ja.
1: Und das können wir aber, glaube ich, gleich draufsetzen. Mhm. Ungerechtfertigterweise ist das in der Rückschau so, dass da einer dir nichts Gutes wollte.
3: Auch da formuliere ich das wieder ganz vorsichtig. Ich bin nicht nachtragend, gar nicht, aber das war in der Tat wirklich so. Und das sage ich jetzt heute hier mit meinen 58 Jahren. Der junge Mann, der damals die Kochprüfung gemacht hat, also gekocht hat, hat richtig gut gekocht, weil ich bin damals nach dem praktischen Kochen raus aus dieser Schulküche, in die Telefonzelle, ruft meine Mama an und sagt, hey Mama, super gelaufen, ich glaube ein Einser. Also die einen haben schon gesagt, wahrscheinlich Schulbester, super gelaufen. Mhm. Und dann bin ich ins Lehrerzimmer gerufen worden, so zwei Stunden später, und dann hat mir ein Koch, der Vorsitzende der Testriege war, eben offeriert, dass ich durchgefallen bin. Ich hielt es eigentlich eher für einen Witz. Oh, und dann sage ich ja, was soll denn der Grund gewesen sein? Und einer der Gründe war, und das ist so absurd wie lächerlich, dass der Mohn, den ich für das Eisparfait verwendet habe, wohl in den Zähnen gehangen ist bei dem Tester. Das ist doch jetzt nicht Ihr Ernst. Das sagt er, doch, das ist mein Ernst. Aber Herr Henze, Sie haben Potenzial, ich biete Ihnen an, bei mir zu arbeiten, noch mal ein halbes Jahr als Lehrling.
1: Das heißt, der wollte dich einfach als Arbeitskraft für sich gewinnen.
3: Als günstige Arbeitskraft.
1: Ja,
3: das ging damals. Aber nochmal, wenn das alles nicht so passiert wäre. Ja. Übrigens habe ich mit dem Herrn schon längst Frieden geschlossen. Mhm. Wir haben uns ausgesprochen.
1: Hat er es mal zugegeben?
3: Und er hat sich entschuldigt bei mir unter vier Augen.
1: Ja?
3: Das fand ich großartig.
1: Ja.
3: Und es ist auch eine, wie gesagt, Charaktereigenschaft, auch von mir nicht nachtragend zu sein.
1: Da hätte man ja aber auch so ein bisschen an Selbstbewusstsein einbüßen können. So ein Knick oder so ein Schlag, nenne ich es jetzt mal, kann einem ja auch Selbstbewusstsein nehmen und sagen, oh Gott.
3: Du weißt ja nicht, wie so ein junger Mensch reagiert.
1: Genau.
3: Ja, also das war schon Wahnsinn. Und auch da kommt wieder meine liebe Mama ins Spiel.
1: Ja.
3: Weißt du, was das Erste, was sie gesagt hat? Christian. Wer weiß, für was es gut ist.
1: Ja.
3: Und Recht hat sie behalten. Ich durfte dann bei dem Herrn arbeiten, auch ein Sterne-Restaurant, und bin da in eine ganz andere Sphäre gelangt. Und meine Karriere hat sich dann entsprechend entwickelt.
1: Ja.
3: Hätte ich da nicht arbeiten dürfen, wäre die anders verlaufen. Also ergo, Glück im Unglück.
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0: Es ist 11:30.
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0: Vorsicht, ein Teppich momentan auf der A6 Mannheim Richtung Heilbronn zwischen Bad Rappenau und Heilbronn unter Eisesheim. Ein Teppich dort. A5 Karlsruhe Richtung Frankfurt zwischen Kronau und Waldorf-Wiesloch. Eine Baustelle, 7 Kilometer stockt. Das dauert bis zu 25 Minuten länger im Moment. A60 Rüsselsheim-Mainz zwischen Hechtsheim-Ost und Hechtsheim-West. Der Tunnel Hechtsheim wegen einer Sicherheitsübung in beiden Richtungen gesperrt bis heute Mittag um 2. A65, hier momentan Stau, Landau Richtung Ludwigshafen zwischen Neustadt-Weinstraße Süd und Neustadt-Weinstraße Nord. 3 Kilometer, hier dauert es im Moment bis zu einer Viertelstunde länger. A7, Füssen Richtung Ulm zwischen Memmingen Süd und Bergheim. Unfallstelle mittlerweile geräumt, noch Stau, 6 Kilometer. Und weiter Richtung Ulm zwischen Illertissen und Dreikittistetten, Baustelle, 5 Kilometer stockt's hier. Rechnen Sie auch da mit einer Viertelstunde mehr. A7, Ulm Richtung Füssen, zwischen Föhringen und Illertissen. Nach einem Unfall momentan die linke Spur gesperrt. Wir haben 4 Kilometer Stau und es dauert rund 20 Minuten länger. Weiter zwischen Nesselwang und Füssen, immer wieder Stau und stockender Verkehr. Auch hier dauert es länger. Planen Sie mal eine halbe Stunde mehr ein. A8 Karlsruhe Richtung Stuttgart zwischen Pforzheim Süd und Heimsheim. Da wird ja im Moment die Fahrbahn erneuert. Bis morgen früh um 5, deswegen eine Sperre. Ab Pforzheim Nord etwa 6 Kilometer Stau vor der Ausleitung. Es gibt da eine Umleitung. Fahren Sie bitte nicht das hinterher und dem hinterher, was Ihr Navi so sagt. B28 Bad Urach-Neu-Ulm zwischen Suppingen und dem Abzweig nach Blaubeuren. Unfall in beiden Richtungen, die B28 gesperrt. Dort ist der Rettungshubschrauber im Einsatz. Die Schweiz noch, A2 Luzern Richtung Gotthard zwischen Wassen und Göschnen. Im Moment 3 Kilometer Stau. Hier dauert es eine halbe Stunde länger und alles nachzulesen in unserer neuen SWR4-App in ARD Sounds.
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0: Momentan im Winnenden bewölkt 19 Grad, Meschstetten bewölkt 19, Saarburg genauso, Niederolm auch bewölkt bei 20 Grad. Temperaturen heute zwischen 16 Grad im Westerwald und 28 Grad im Markgräfler Land. Ja, und teilweise haben wir vor allem im Norden von Rheinland-Pfalz schon Regen. Der breitet sich weiter Richtung Süden aus, sodass heute fast alle mal was abbekommen. Und die nächsten Tage insgesamt ja ganz ordentlich mit Sonne, mit Wolken. Bunter Wechsel, Temperaturen bis zu maximal 23 Grad.
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2: Und mit Christian Henze. Er ist Spitzenkoch, Genussbotschafter im Fernsehen und in den sozialen Medien. Und er ist Kochbuchautor. In welche Richtung geht das denn? Was versteht Christian Henze unter gutem und auch gesundem Essen? Das hören wir gleich.
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0: des SWR 4 am Sonntag mit dem Promi-Talk und Christian Henze. Er war 14 Jahre lang Sternekoch in seinem eigenen Restaurant im Allgäu. Er schreibt Kochbücher, ist Fernsehkoch, hat eine Kochschule und vermittelt ganz viel Freude an gutem Essen und auch an guter Ernährung. Und das ist ein Punkt, Christian, wo sich ja fast minütlich die Trends und Vorgaben und erhobenen Zeigefinger ändern. Mal ist Fett böse, dann sind es die Kohlenhydrate, plötzlich fehlt allen Eiweiß und es sind so viele Ernährungsgurus unterwegs. Wo findet man da Orientierung?
1: Ich gebe dir da eine gute Antwort. Und ich lasse mir mit der Antwort ein bisschen Zeit.
0: Gerne.
1: Wir werden ja komplett zugemüllt mit irgendwelchen Ernährungsmythen und Lügen und. Und jeden Tag treibt ein anderer seine Sau durchs Dorf und sagt, das ist das Beste. Low Carb, ohne Zucker, vitaminbasiert und. Und ich beschäftige mich seit Jahren sehr mit dieser Thematik auch. Ja. Ich will ja auch gesund sein. Ja? Ja. Eine ausgewogene, abwechslungsreiche Ernährung. Die Dosis macht das Gift. Mhm. Nicht zu viel essen, auf seinen Körper zu hören. Nicht in der Früh viel essen, Mittag, nachts wenig. Mhm. Ich zum Beispiel frühstücke nie, weil ich einfach in der Früh keinen Hunger habe. Mhm. Ja, kann aber sein, dass ich um 23 Uhr was esse. Mhm. Ich bin top gesund.
0: Todsünde, liest man ja.
1: Liest man, es aber nicht. Und ich kann alle Zuschauer, alle Hörer nur animieren. Hört auf euch, lasst euch nicht verrückt machen. Dezimiert etwas den Zucker.
0: Ja.
1: Bitte keine Softdrinks. Mhm. Alkohol einfach nur in Maßen. Mhm. Gern das Gläschen Wein mal, aber bitte nicht mehr und nicht jeden Tag. Wenn man allein schon darauf achtet, dann fährt man wirklich gut damit. Mhm. Natürlich ist Butter gesund. Wenn ich heute irgendjemand höre, der meint, Gottes Willen, keine Butter, da wäre ich ja dick. Ja. Das ist natürlich Quatsch. Mhm. Die Dosis macht das Gift, weniger Zucker, keine Softdrinks, weniger Alkohol, nicht so viel essen, aber in den Mahlzeiten bitte immer satt essen. Mhm. Etwas Sport, ich mache 3-mal die Woche Sport, das ist ja gar nicht so viel. Ja. 2-mal gehe ich bis ins Fitnessstudio, aber nie länger wie 35 Minuten und dann spiele ich mal Tennis und versuche so fit zu sein. Stelle mich jeden Morgen auf die Waage und versuche so mein Gewicht so ein bisschen zu checken. Mhm. Und dann ist es gar nicht schwer. Und ich verstehe die Leute nicht, wenn sie sagen, ich habe 8 Kilo zugenommen.
0: Habe ich gar nicht gemerkt.
1: Wo kommen die denn auf einmal her?
0: Ja. Das ist natürlich Quatsch, ja, das stimmt. Aber du könntest ja eigentlich auch sagen, ich stehe für den Genuss. Ja. Mir ist eigentlich egal, ob was gesund oder nicht gesund ist, weil ich sage euch ja nur, wie ihr den besten Kuchen hinbekommt.
1: Ja.
0: Ob ihr dann ein Stück davon esst oder 5, das liegt dann nachher. Du kannst als Koch ja auch nicht die Verantwortung übernehmen für die Menschen.
1: Genau.
0: Das müssen sie schon selber machen.
1: Ja. Natürlich werde ich oft gefragt, aber mein ureigenster Instinkt und Aufgabe ist, gut zu kochen. Es muss schmecken.
0: Ja.
1: Und dann hat man Freude auf den Lippen.
0: Ja.
1: Ja, also man freut sich. Boah, ist das geil, so einen schönen Käsekuchen zu essen, weil es richtig schön cremig ist.
0: Ja,
1: und ich habe so ein Rezept, da kommt noch Streusel oben drauf. Es ist fantastisch. Ja.
0: Ja, du strahlst.
1: Und wenn man das mal isst, dann ist es doch schön.
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0: Waterloo Sunset, schöner 60er Oldie hier in SWR 4. Der Spitzenkoch Christian Henze hat sein eigenes Sternerestaurant im Allgäu aufgegeben, ist mittlerweile im Fernsehen eine feste Größe, hat eine Kochschule und schreibt unermüdlich Kochbücher. Über 40 sind es mittlerweile, Christian. Und da versprichst du Blitzrezepte mit Gelinggarantie.
1: Ich möchte Rezepte entwickeln, wo man Zutaten überall kaufen kann. In jedem Discounter oder in jedem Supermarkt muss es die Zutaten geben. Dann hat für mich ein gutes Gericht damit was zu tun, dass ich maximal 5 Zutaten brauche. Nicht mehr. Ein gutes Gericht braucht nicht viele Zutaten. Und dann muss es schmecken.
0: Ja, du hast ja so das Label Blitzrezepte. Ne? Ja. Da ist schon dieses drin, es geht schnell. Du sagst nicht mehr als 5 Zutaten. Und jetzt 2 deiner letzten Bücher, jetzt ganz frisch auch eines, beschäftigt sich mit dem Airfryer. Also Heißluftfritteuse. Wir haben unserem Sohn eine zu Weihnachten geschenkt, weil er Pommes machen wollte. Ja. Und jetzt ist es mittlerweile quasi das Zentrale, die Zentralmaschine in unserer Küche. Es ist unglaublich, was man damit alles machen kann.
1: Das
0: also vom Gemüse, Fleisch, alles Mögliche.
1: Es ist einfach, Triggerwarnung, ein geiles Teil.
0: Ja.
1: Und die Heißluftfritteuse, der Airfryer, ist ganz schnell heiß, ganz schnell kalt, braucht weniger Energie, hat kaum Geruchsemissionen. Und damals, als ich mir überlegt habe, dass ich das Airfryer Blitzrezepte Backing mache, ist ja ein Buch, wo du Brote machen kannst, Frühstücksbrötchen, da duftet's, aber eben auch einen Kuchen oder einen Muffin oder vielleicht auch mal den Flammkuchen. Und ich habe mir gedacht, jetzt schaue ich mal ins Internet. Oder was gibt's denn zum Thema Airfryer backen? Und da gab's nichts Ordentliches.
0: Ja.
1: Und jetzt habe ich die wirklich ultimative Anleitung, dass jeder mit seiner Heißluftfritteuse wirklich ganz schnell
0: backen kann. Da sind wir jetzt noch nicht so weit, dass wir backen. Also backen ist bei uns immer noch im Backofen, aber nach dem Buch kann sich das ja ändern. Und du hast hier wirklich Kuchen und Torten hier, der Cheesecake mit Salzkaramell, die Schwarzwälder Kirsch im Airfryer, jetzt wirklich?
1: Ja, klar. Das passt einfach. Manchmal sind die Formen so ein bisschen anders. Ja, also der Kuchen hat jetzt nicht die normale runde Form, sondern er ist quasi rechteckig und dann wird er in Stücke geschnitten. Am Ende zählt, dass ich vielleicht Sonntagmorgen meiner Frau und meiner Familie frische Brötchen mache. Und der Teig ist idiotensicher. Ja, wirklich. Ich sag das so ganz
0: du
1: locker.
0: Du mich.
1: Ja. Und den gibst du dann in der Früh in die Heißluftfritteuse, stellst auf 160 Grad, 25 Minuten und dann duftet das ganze Haus, die ganze Wohnung nach frischen Brötchen und es gibt frische Brötchen.
0: Christian, ich habe Hunger. Aber das ist auch wichtig, wenn man mit dir spricht, dass man danach dann Hunger hat und Lust hat, in die Küche zu gehen. Was mich überzeugt ist, nur 5 Zutaten, das Einkaufen ist nicht mehr so stressig. Und die Gelinggarantie, ich werde das jetzt mal ausprobieren und wir bleiben am besten in Kontakt. Dann kann ich dir vielleicht über Erfolge und Misserfolge berichten. Meine Familie ist sehr kritisch mit mir, deshalb, das wird direkt, kommt es zurück. Also die schonen mich nicht. Ich danke dir, dass du da warst. Bleib so emotional, so freudig mit dem, was du tust. Es macht wahnsinnig Spaß, dir zuzuhören. Danke dir.
1: Vielen, vielen Dank für die Einladung. Was für ein tolles Gespräch. Danke dir 1000-mal.
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1: Um 12 Uhr mit Peter Martin Jakob. Guten Tag. In Berlin und Mecklenburg-Vorpommern laufen die Wahlen. Die Finalistinnen für die Wahl der deutschen Weinmajestät stehen fest. Das Wetter in Rheinland-Pfalz, der Regen aus dem Norden, breitet sich langsam südwärts aus, maximal 16 bis 25 Grad. In Berlin und Mecklenburg-Vorpommern entscheiden die Menschen heute über die Landesparlamente. Die Wahllokale sind seit 8 Uhr geöffnet. Insgesamt 3,8 Millionen Bürger sind zur Stimmabgabe aufgerufen. Aus der Nachrichtenredaktion Kerstin Späth.
2: In Berlin liegen laut Umfragen Die Linke und die CDU Kopf an Kopf, dahinter folgt die AfD. Auch SPD und Grüne können mit dem Wiedereinzug ins Abgeordnetenhaus rechnen. In Mecklenburg-Vorpommern sehen letzte Umfragen die regierende SPD und die AfD nahezu gleich auf. Die Linke muss mit Verlusten rechnen, dürfte aber wieder in den Schweriner Landtag einziehen. Die Grünen könnten an der 5%-Hürde scheitern, die CDU wird wohl knapp darüber liegen.
1: Die deutschen Autobauer verlieren im Vergleich zur internationalen Konkurrenz weiter an Boden. Laut einer Analyse der Beratungsgesellschaft Ernst & Young sanken die Umsätze von Volkswagen, Mercedes-Benz und BMW in der ersten Jahreshälfte auf rund 284 Milliarden Euro. Das seien knapp 3% weniger als ein Jahr zuvor. Im Konzernranking verzeichneten den Angaben nach 15 der und 19 untersuchten Autohersteller ein Umsatzplus. Die drei deutschen Konzerne landeten auf den Plätzen 16, 17 und 19. Den stärksten Umsatz verzeichneten Tesla, Suzuki und Geely. Am heutigen Weltkindertag finden auch in Rheinland-Pfalz verschiedene Aktionen statt. In Mainz und Koblenz gibt es zum Beispiel Kinderfeste. Auch können Kinder und Jugendliche bis 18 Jahre kostenlos ins Museum. Viele Organisationen beklagen, dass finanzielle Mittel vor allem bei Hilfen für Mädchen und Jungen im Bundeshaushalt gekürzt wurden. Es fehle an Geld und Personal. Auch seien die Strukturen in den Kommunen oft überlastet. Für die Wahl der 78. deutschen Weinmajestät stehen die 5 Finalistinnen fest. Die meisten von ihnen kommen aus dem Südwesten. Durchsetzen konnten sich unter anderem die Kandidatinnen aus der Pfalz und Rheinhessen. Weiter dabei sind Rheingau, Württemberg und Saale-Unstrut, wie die Jury am Abend bekannt gab. Wer neue deutsche Weinkönigin wird, entscheidet sich am Freitag in Neustadt an der Weinstraße. Die französische Polizei hat 2 Deutsche festgenommen, weil sie Bilder von sich im Louvre aufgehängt hatten. Laut den Beamten befestigten die beiden Männer in dem Raum, in dem die Mona Lisa hängt, ihre 2 Bilder mit Klebeband an der Wand. Bei der Vernehmung gaben sie an, dass es sich um einen Scherz gehandelt habe. Mehr Nachrichten gibt's immer auch auf swraktuell.de.
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3: Und damit ist es 3:12. Wir schauen gemeinsam auf die Straßen. Zum einen auf die A5 Karlsruhe Richtung Frankfurt zwischen Kronau und Waldorf-Wiesloch. Hier dauert es im Moment eine knappe halbe Stunde länger. Baustelle, 8 Kilometer stockender Verkehr dort. A7 Füssen Richtung Ulm zwischen Memmingen Süd und Bergheim. Baustelle, 6 Kilometer Stau. Rechnen Sie auch hier mit einem Verlust. 20 Minuten wird es länger dauern. Weiter in Richtung Ulm zwischen Altenstadt und Dreieck-Hittistetten. Bis zu einer halben Stunde mehr einplanen. Baustelle, teilweise stockender Verkehr. A7, Ulm Richtung Füssen, zwischen Vöhringen und Illertissen, 6 Kilometer stockt hier, auch da dauert es länger, 20 Minuten. A8, Stuttgart Richtung Karlsruhe, 5 Kilometer stocken, Verzögerung von einer Viertelstunde zwischen Pforzheim Süd und Pforzheim Ost, hier die Baustelle. A8, Karlsruhe Richtung Stuttgart, zwischen Pforzheim Süd und Heimsheim. Da wird ja die Fahrbahn erneuert, bis morgen früh um 5 ist die Autobahn gesperrt, 4 Kilometer Stau vor der Ausleitung. Da ist eine Umleitung eingerichtet, fahren Sie bitte nicht so, wie es Ihr Navi sagt. A81, Singen Richtung Stuttgart zwischen Empfingen und Horb. Baustelle und im Baustellenbereich ein Unfall, deswegen der Bereich dort im Moment blockiert. Unfallstelle ist noch ungesichert, Vorsicht. B3 Frankfurt-Karlsruhe zwischen dem Abzweig nach Malschenberg und Malsch. Ein Unfall, in beiden Richtungen ist die Straße im Moment gesperrt. In der Schweiz A2 Luzern Richtung Gotthard zwischen Wassen und Göschnen, 3 Kilometer Stau. Dauert eine halbe Stunde länger, die Einfahrt Göschnen ist im Moment gesperrt. 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
3: In Rheinland-Pfalz, ganz im Norden, momentan schon Regen. Ansonsten heute oft Sonne und Wolken im Wechsel bei Temperaturen zwischen 16 Grad Richtung Westerwald, 28 Grad im Markgräfler Land. Momentan in Winnenden bewölkt 19 Grad. Meschstetten auch bewölkt 19, Saarburg genauso, Niederolm bedeckt bei 20 Grad. Morgen und die nächsten Tage Sonne, Wolken im Wechsel bei Temperaturen mit bis zu 23 Grad, morgens oft Frühnebel.
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3: Und sehr, sehr gerne mit Ihren Nachrichten, was Sie heute machen, wie Ihr Sonntag aussieht. Schreiben Sie oder schicken Sie eine Sprachnachricht. Das geht ganz einfach und bequem über die neue SWR4-App in ARD Sounds. Und was wir zusammen machen, ist ein schöner Ausflug nach Crailsheim zu den Horaffenwegen. Das sind ja 10 sehr abwechslungsreiche Rundwanderwege. Schauen wir uns an, gemeinsam nach 3 Hits.
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SWR 4 mit einer aktuellen Meldung um 6 Minuten nach 12. Vorsicht auf der A602 zwischen Trier-Ehrang und Trier-Verteilerkreis. Vorsicht, Kinder dort momentan auf der Autobahn. Auf der A602 zwischen Trier-Ehrang und Trier-Verteilerkreis. Vorsicht, Kinder dort.

Late at Night in SWR4. Es ist 9:09 an diesem Sonntag. Zweimal Vorsicht. Zum einen auf der A81 Würzburg Richtung Stuttgart zwischen Kreuz Weinsberg und Heilbronn unter Gruppenbach. Vorsicht, da liegt ein totes Reh momentan auf der Autobahn. Und gleich nochmal Vorsicht, die Wiederholung der A602 zwischen Trier-Ehrang und Trier-Verteilerkreis. Da sind immer noch Kinder unterwegs.

0: SWR4 an diesem Sonntagmittag. Was machen Sie denn? Schicken Sie gerne eine Mail, eine Sprachnachricht über unsere neue App in ARD Sound. Sonntags, da sind wir uns einig, ist ein guter Tag für einen tollen Ausflug. Zum Beispiel zu einem Ihrer Lieblingsplätze. Davon haben Sie uns ganz viele vorgeschlagen. Vielen Dank mal an der Stelle. Beispielsweise an Josef Görg Reifelberg hat uns zum Beispiel die Burgruine Hartenberg im Westerwald empfohlen. Von Angelika Wölfle stammt der Tipp, Donaueschingen, die Donauquelle zu besuchen. Und Matthias Grimm ist Fan von den Horraffenwegen von Crailsheim. Unser Unterwegsreporter Stefan Link ist hingefahren und losgewandert. Und Stefan, das ist schon sehr schön da, oder?
1: Oh ja, sehr schön sogar. Es gibt 10 verschiedene Horraffenwege, die rund um Crailsheim führen. Die sind mal kürzer, mal länger. Die längsten sind, glaube ich, so um die 15 Kilometer. Ich habe die natürlich nicht alle gemacht, aber 2 bin ich tatsächlich komplett gelaufen und die waren echt empfehlenswert.
0: Jetzt haben die einen seltsamen Namen. Warum heißen die so?
1: Also Horraffen sind eine Crailsheimer Spezialität. Das ist ein sehr leckeres Gebäck, das man mir beim Bäcker dann auch gleich empfohlen hat, als ich da vor der Wanderung rein bin. Da habe ich dann auch gleich erzählt bekommen, warum die so wichtig sind, die Horraffen. Vor langer Zeit ist Crailsheimer belagert worden und sollte ausgehungert werden. Da ist dann die offenbar sehr stämmige Frau des Bürgermeisters hoch auf die Stadtmauer, hat sich umgedreht, hat also den Feinden draußen den Rücken zugewandt und dann hat sie ihre Röcke gelüftet.
0: Und was ist dann passiert?
1: Als die den dicken, nackten Hintern gesehen haben, da wussten die Belagerer gleich, wenn die Stadt so gut genährt ist, dann können wir die Belagerung gleich abbrechen. Die geben so schnell nicht auf. Und wegen dieser Episode haben die Horaffen in den Bäckereien bis heute diese geschwungene Form, die an den nackten Hintern der Bürgermeistergattin erinnern soll. Genügend Kalorien für viele Kilometer auf den Wegen rund um Crailsheim haben sie auch. Und wahrscheinlich habe ich nur deswegen dann auch gleich 2 Touren geschafft.

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0: Toto und Hold the Line. 12:30.
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0: Vorhin Unfall auf der A5 Karlsruhe Richtung Stuttgart. Die Unfallstelle ist jetzt geräumt, aber wir haben noch 5 Kilometer Stau zwischen Kronau und Kreuzwaldorf. A7 Füssen Richtung Ulm zwischen Memmingen Süd und Bergheim. Die Baustelle 5 Kilometer Stau. Hier dauert es im Moment 20 Minuten länger. Weiter Richtung Ulm zwischen Altenstadt und Dreikittistetten. Streckenweise stockender Verkehr. Auch hier dauert es länger. Im Moment eine halbe Stunde. A7, Ulm Richtung Füssen, zwischen Föhringen und Illertissen, 6 Kilometer stockt's dort, im Moment dauert's 20 Minuten länger. A8, Stuttgart Richtung Karlsruhe, zwischen Pforzheim Süd und Pforzheim Ost, die Baustelle 5 Kilometer stockend, rechnen Sie auch hier mit einem Zeitverlust von etwa einer Viertelstunde. A8, Karlsruhe Richtung Stuttgart, immer noch die Baustelle, Fahrbahnerneuerung zwischen Pforzheim Süd und Heimsheim, bis morgen früh um 5 ist gesperrt, 4 Kilometer Stau momentan vor der Ausleitung, es gibt eine Umleitung, fahren Sie bitte, wie die Umleitung sagt und nicht, was Ihr Navi sagt. A81 Singen Richtung Stuttgart zwischen Sulz und Horb. Baustellenbereich ein Unfall, der wird im Moment aufgenommen. 6 Kilometer Stau, die Verzögerung bis zu 40 Minuten. B12 Kempten-Lindau. Die Ortsdurchfahrt von Ecklostal ist im Moment nach dem Unfall in beiden Richtungen gesperrt. B3 Frankfurt Richtung Karlsruhe zwischen dem Abzweig nach Malschenberg und Malsch. Ein Unfall, in beiden Richtungen die B3 gesperrt. A2 Luzern Richtung Gotthard zwischen Amsteg und Göschnen. 4 Kilometer Stau, es dauert im Moment 40 Minuten länger. Die Anfahrt Göschnen ist gesperrt. Und ganz aktuell noch die A3 Frankfurt Richtung Köln zwischen Dietz und Montabaur. Unfall in beiden Richtungen, 2 Kilometer stockend. Ein Fahrzeug liegt dort momentan auf der Mittelleitplanke. 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
0: Kreilsheim momentan bedeckte 20 Grad, in Böblingen 22 Grad bewölkt. Wir haben Regen in Nassau an der Lahn, 20 Grad und Andernach im Moment bedeckt 19 Grad. Im Norden von Rheinland-Pfalz, da haben wir den Regen schon, der sich weiter Richtung Süden ausbreitet. Wahrscheinlich kriegen wir heute alle noch was ab und die nächsten Tage sind dann, ja, ganz ordentlich. Sonne, Wolken im Wechsel bei Temperaturen bis maximal 23 Grad.
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0: Einen schönen Sonntag. Hier ist SWR 4. Wetter ist heute im Südwesten tatsächlich ganz unterschiedlich. Wir haben teilweise im Norden von Rheinland-Pfalz ja schon Regen, Richtung Süden teilweise noch richtig Sonne. Gernot Schütz in unserem SWR 4 Wetterstudio. Kriegen denn nachher alle was vom Regen ab? Der breitet sich ja aus.
1: Ja, also erstmal muss man sagen, ist es sowieso nur sehr schwacher Regen im Moment. Das meiste eigentlich sogar eher nördlich von Rheinland-Pfalz. Dann kommt er noch ein bisschen runter und das schwächt sich noch weiter ab auf dem Weg nach Süden. Vielleicht dann am Abend auch ein paar Tropfen so vom Odenwald bis zur Tauber. Aber auch in Rheinland-Pfalz wird es nicht überall nass werden, aber da kann es eben hier und da ein bisschen regnen. Und in der Mitte und im Süden von Baden-Württemberg, da bleibt es sowieso bis zum Abend trocken und gerade ganz im Süden auch richtig sonnig. Da gibt es auch die höchsten Temperaturen, 28 Grad am Kaiserstuhl, aber eben im hohen Westerwald da unter den Wolken. Und es ist ja auch eine Kaltfront, diese Wolken und der Regen, da gibt es nur 16 Grad.
0: Und die neue Woche wird dann für alle schon wieder trocken.
1: Da kommt dann schon wieder ein neues Hoch. Genau, die allerletzten Wolkenreste im südlichen Baden-Württemberg lösen sich dann morgen früh auf. Hier und da gibt es auch noch ein bisschen Nebel und dann wechseln sich so Wolken und etwas Sonne ab morgen. Und dazu ist es schon ein bisschen frischer, gerade da, wo es heute noch so warm war. 16 bis 23 Grad, die Höchstwerte.
0: Gernot Schütz in unserem SWR 4 Wetterstudio. Vielen Dank, schönen Sonntag dir.
1: Dankeschön.
0: Und Ihnen natürlich auch. Mit der passenden Musik Cliff Richard und Dr. Hook jetzt.

Liv Richard, We Don't Talk Anymore. Schönen Sonntag, hier ist SWR4, ich bin Marcel Wagner und ich habe ja eine herzliche und eine sehr persönliche Bitte heute Mittag, weil ich heute Morgen tatsächlich, ist wirklich gerade vorher erst passiert, als ich hierher auf dem Weg zur SWR4 war, ich bin als Ersthelfer, als allererster an einen schweren Autounfall hingekommen. Herzliche Bitte, weil ich kenne es von mir und von vielen anderen und ich weiß auch, dass es nervt, aber schauen Sie doch mal nach, wann Sie den letzten Erste-Hilfe-Kurs gemacht haben, weil es so schnell gehen kann, dass wir selbst helfen müssen, weil wir selbst wollen, wenn uns was passiert, dass jemand helfen kann. Und manchmal ist es auch wirklich, in dem Fall, die Frau war nicht so schwer verletzt. Es ist manchmal auch wirklich einfach wichtig, für jemanden da zu sein, zu sprechen, zu warten, bis der Rettungsdienst da ist und all das. Also schauen Sie gerne mal nach, wann Sie den letzten Erste-Hilfe-Kurs gemacht haben. Es lohnt sich vielleicht mal wieder einen frischen, neuen zu machen. Und abgesehen davon, nicht wegsehen, nicht weglaufen, hingehen, helfen. Ganz, ganz wichtig. Haben Sie einen schönen Sonntag.

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1: Um 13 Uhr mit Peter Martin Jakob. Guten Tag. In Berlin und Mecklenburg-Vorpommern laufen die Wahlen. Im Louvre werden zwei Deutsche festgenommen. Das Wetter in Rheinland-Pfalz. Der Regen aus dem Norden breitet sich langsam südwärts aus. 16 bis 25 Grad. In Mecklenburg-Vorpommern wird heute ein neuer Landtag gewählt, in Berlin das Abgeordnetenhaus. Zwei Wochen nach dem Sieg der AfD in Sachsen-Anhalt gelten die Ergebnisse auch als richtungsweisend, was die Zukunft der Bundesregierung und die von Kanzler Merz angeht. Aus Schwerin, Laurin Zielke.
2: Rund 1,3 Millionen Menschen sind aufgerufen, im Nordosten Deutschlands ihre Stimme abzugeben. Erstmals auch 16- und 17-Jährige. Im Mittelpunkt steht das enge Rennen zwischen SPD und AfD um Platz 1. Ministerpräsidentin Schwesig will mit der SPD weiterregieren. Die AfD tritt mit dem Schweriner Bundestagsabgeordneten Holm als Ministerpräsidentenkandidaten an. Für CDU, Grüne und BSW geht es zugleich um den Einzug in den Landtag.
1: Die deutschen Autobauer verlieren im Vergleich zur internationalen Konkurrenz weiter an Boden. Laut einer Analyse der Beratungsgesellschaft Ernst & Young sanken die Umsätze von Volkswagen, Mercedes-Benz und BMW in der ersten Jahreshälfte auf rund 284 Milliarden Euro. Das seien knapp 3% weniger als ein Jahr zuvor. Im Konzernranking verzeichneten demnach 15 der 19 untersuchten Autohersteller einen Umsatzplus. Die drei deutschen Konzerne landeten auf den Plätzen 16, 17 und 19. Den stärksten Umsatz verzeichneten Tesla, Suzuki und Geely. Der Moskauer Bürgermeister Sobjanin hat der Ukraine am letzten Tag der russischen Parlamentswahl Störversuche mit Drohnen vorgeworfen. Er sprach auf Telegram vom massivsten Angriff auf Moskau. Seinen Angaben zufolge wehrte Russland 1600 Drohnen ab, davon 450 beim Anflug auf die Hauptstadt. Auch eine Ölraffinerie sei getroffen worden. Im Moskauer Umland gab es nach Behördenangaben 2 Tote und 20 Verletzte. Für die Wahl der 78. Deutschen Weinmajestät stehen die 5 Finalistinnen fest. Durchsetzen konnten sich unter anderem die Kandidatinnen aus der Pfalz und Rheinhessen. Ebenfalls vertreten sind Rheingau, Württemberg und Saale-Unstrut, wie die Jury am Abend bekannt gab. Wer neue deutsche Weinkönigin wird, entscheidet sich am Freitag in Neustadt an der Weinstraße. Die französische Polizei hat 2 Deutsche festgenommen, weil sie Bilder von sich im Louvre aufgehängt hatten. Laut den Beamten befestigten die beiden Männer in dem Raum, in dem die Mona Lisa hängt, ihre 2 Bilder mit Klebeband an der Wand. Bei der Vernehmung gaben sie an, dass es sich um einen Scherz gehandelt habe. 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
3: Ganz aktuelle Meldung von der A8 Stuttgart Richtung Karlsruhe. Eine ungesicherte Unfallstelle auf allen Spuren zwischen Kreuz Stuttgart und Leonberg Ost. Vorsicht! Beim Einatmen verschluckt, pardon. Die A3 Frankfurt Richtung Köln zwischen Dietz und Montabaur. Nach einem Unfall momentan die Autobahn gesperrt. Ein Fahrzeug liegt auf der Mittelleitplanke, momentan 4 Kilometer Stau vor der Ausleitung. Für alle, die sich auskennen, am besten großräumig drumherum fahren. Auch in der Gegenrichtung Köln Richtung Frankfurt zwischen Montabaur und Dietz die linke Spur gesperrt, 2 Kilometer stockend. A5 Karlsruhe Richtung Frankfurt zwischen Bruchsal und Kreuzwaldorf. Baustelle 6 Kilometer Stau, hier dauert es bis zu 20 Minuten länger. A7, auch da dauert es 20 Minuten länger. Füssen Richtung Ulm zwischen Altenstadt und Dreikittistetten. Baustelle immer wieder stockender Verkehr. A7 Ulm Richtung Füssen zwischen Föhringen und Illertissen. Unfall, linke Spur ist blockiert, 7 Kilometer Stau und stockender Verkehr. Rechnen Sie auch damit 20 Minuten mehr. A8 Karlsruhe Richtung Stuttgart zwischen Pforzheim Süd und Heimsheim. Fahrbahn Erneuerung bis morgen früh um 5 die Sperre. 4 Kilometer Stau momentan vor der Ausleitung. Eine Umleitung ist eingerichtet. Nutzen Sie bitte die und nicht das, was Ihr Navi sagt. A8 Stuttgart Richtung München zwischen Eichelberg und Mühlhausen. Unfallstelle ist geräumt, noch haben wir 4 Kilometer Stau. In der Schweiz A2 Luzern Richtung Gotthard zwischen Amsteg und Göschenen. 4 Kilometer Stau, es dauert etwa 40 Minuten länger, Einfahrt Göschenen gesperrt. Ganz aktuell noch von der A8 Stuttgart Richtung München zwischen Günzburg und Burgau. Vorsicht, dort liegen Blechteile.
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3: Stuttgart am Flughafen momentan bedeckt, 21 Grad. In Lahr bewölkt, 22. Bedeckt bei 21 Grad in Saarburg und Oberwesel bedeckt 19 Grad. Teilweise haben wir im Norden von Rheinland-Pfalz schon Regen. Der breitet sich teilweise auch aus, aber es gibt auch Ecken, die sind den ganzen Tag richtig schön sonnig. Und das ist das ideale Wetter, um im Pool zu liegen, sagt Markus aus Meckenbeuren.
4: Hammermäßig. Ich wollte den Stadtbauer, aber der ist so geil. Wenn ihr euch einladen könnt, dürft ihr ruhig kommen.
3: Wir hatten uns neulich schon am Sonntagnachmittag hier. Da waren Sie auch schon im Pool.
4: Ja.
3: Ist das jetzt bei euch so ein Ritual geworden?
4: Immer.
3: Dann ganz viel Spaß auch heute Nachmittag.
4: Werden wir haben. Vielen Dank für den Rückruf, Marcel. Wir sind absolute SWR4-Hörer. Wir hören das Tag und Nacht, egal wo. Und deine Stimme, die ist hammermäßig.
3: Ach Gott, es geht runter wie Öl. Habt einen tollen Sonntag. Vielen Dank.
4: Dankeschön, Marcel. Tschüss.
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3: Einen schönen Sonntag wünsche ich und so einen Sonntag mit einer SWR4-Tasse ist gleich noch ein bisschen schöner als ein Sonntag ohne SWR4-Tasse. Können Sie haben, wenn Sie mir sagen können, welches Lied so losgeht? Welches Lied geht so los und von wem ist es? Kriegen wir gemeinsam hin, bin ich zuversichtlich.
0: 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Dann rufen Sie jetzt an. 0183 929 004. 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

0: Susi Quattro und You Can't Give Me Love. SWR 4 an diesem Sonntag. Zwei aktuelle Meldungen. Zum einen von der A5 Karlsruhe Richtung Frankfurt. Vorsicht, kaputtes Auto momentan auf der linken Spur zwischen Kronau und Waldorf-Wiesloch. Und gleich nochmal Vorsicht, Kreis Karlsruhe. Auf der Straße zwischen dem Abzweig nach Weiher und Forst. Dort sind momentan Pferde unterwegs auf der Straße. Also auch da Vorsicht. Eine schöne SWR 4-Tasse kriegen Sie heute Nachmittag. Eine unserer Begehrten, wenn Sie mir sagen können, von wem dieses Lied ist. So geht's los. Von wem ist es? Wie heißt es? Wenn Sie jetzt keine Chance auf die Tasse haben, weil Sie es A nicht wissen oder B nicht durchgekommen sind, kein Problem. Nächste Chance 16 Uhr. Aber Daniel Kohl aus Schlag bei Göppingen, der sagt, das kriegen wir gemeinsam hin. Hallo, ich grüße Sie, Herr Kohl.
1: Hallo, schönen guten Mittag.
0: Wünsche ich ebenso. Sie haben gar nichts groß vor bei dem Wetter heute, ne?
1: Nein, tatsächlich eher Entspannung bei, glaube 24 Grad bei Sonnenschein hier. Ja.
0: Wie sieht Entspannung bei Sonnenschein bei Ihnen Schlatt aus?
1: Also die Liegestühle sind auf der Terrasse und da legen wir uns heute noch hin, bevor morgen wieder der Schul- und Kindergartenalltag und Berufsalltag losgeht.
0: Aber genau. Das ist doch ein sehr, sehr schöner Plan für so einen Sonntag, oder?
1: Finde ich auch, ja, wir freuen uns drauf.
0: Ja, absolut, kann ich verstehen. Viel Spaß dabei. Was suchen wir denn?
1: Ja, das Lied heißt Islands in the Stream von Dolly Parton und im Duett mit Kenny Rogers.
0: Absolut richtig, genau so ist es. Dolly Parton, gerade eben vor ein paar Tagen ja erst verstorben, Ende August. Ja. 80 Jahre alt geworden, hat wirklich riesen Hits rausgebracht. Also Jolene, I Will Always Love You und natürlich auch Islands in the Stream. Dafür gibt es eine SWR4-Tasse.
1: Freue ich mich sehr. Ich habe noch keine. Ich habe noch keine einzige. Von daher freue ich mich ganz besonders.
0: Ich wollte gerade sagen, aber was gemeinsam. Ich habe auch keine, aber, okay. Aber viel wichtiger ist zu sagen, jetzt haben Sie eine. Herzlichen Glückwunsch dazu.
1: Vielen herzlichen Dank. Freue mich sehr drüber.
0: Sehr gerne. Viel Spaß heute Nachmittag im Sonnenstuhl, im Liegestuhl. Noch einen schönen Sonntag.
1: Danke,
0: und
1: ebenso.
0: Natürlich hören wir jetzt auch Dolly Parton und Kenny Rogers. 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

Kenny Rogers, pardon, Islands in the Stream. Damit geht eine SWR4-Tasse nach Schlatt bei Göppingen an Daniel Kohl. Herzlichen Glückwunsch nochmal. Und wenn Sie auch eine gewinnen wollen, 16 Uhr ist es soweit. Nochmal kurz die Wiederholung der Falschfahrermeldung von der B43, B44, Offenbach-Frankfurt-Flughafen. Vorsicht, im Moment Frankfurt-Kennedy-Allee. Dort zwischen der Kennedy-Allee und der A3-Einfahrt Frankfurt-Süd kommt Ihnen ein Falschfahrer entgegen. Vorsicht. Und eine gute Fahrt mit SWR4 an diesem Sonntag.

0: Der Sonntagmittag in SWR 4 mit zwei aktuellen Meldungen. Vorsicht auf der A5 Basel Richtung Karlsruhe zwischen Efringkirchen und Dreieck Neuenburg. Dort momentan kaputtes Fahrzeug auf der linken Spur. Und gleich nochmal Vorsicht auf der A61 Ludwigshafen Richtung Koblenz zwischen Rheinböllen und Laudert. Eine ungesicherte Unfallstelle. Hier brauchen wir eine Rettungsgasse.
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0: Whitney Houston. Damit einen schönen Sonntagmittag, es ist 13:30.
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0: Vorsicht, immer noch der Falschfahrer auf der B43, B44, Offenbach-Frankfurt-Flughafen zwischen Frankfurt-Kennedy-Allee und A3, Einfahrt Frankfurt-Süd. Da kommt Ihnen weiterhin Falschfahrer entgegen. Bitte äußerst rechts fahren, nicht überholen auf der B43, B44, Offenbach-Frankfurt-Flughafen zwischen Frankfurt-Kennedy-Allee und A3 Frankfurt-Süd. Polizei checkt den Bereich, wenn wir die Entwarnung haben. Gehen wir sofort weiter. Vorsicht auf der A61 Ludwigshafen Richtung Koblenz zwischen Rheinböllen und Laudert. Ein Unfall, die Unfallstelle hier ist noch ungesichert und dort bitte eine Rettungsgasse freihalten. A3 Frankfurt Richtung Köln zwischen Dietz und Montabaur. Nach einem Unfall die Autobahn momentan gesperrt. Da liegt ein Fahrzeug auf der Mittelleitplanke. Momentan 5 Kilometer Stau vor der Ausleitung. Wenn Sie sich auskennen, fahren Sie am besten großräumig drumherum. Und auch in der Gegenrichtung Köln-Frankfurt zwischen Montabaur und Dietz ist die linke Spur gesperrt. A5 Basel Richtung Karlsruhe zwischen Iffringenkirchen und Dreieck-Neuenburg. Ein defektes Fahrzeug auf der linken Spur. Wir haben aktuell dort 2 Kilometer Stau. A5 Karlsruhe Richtung Frankfurt zwischen Bruchsal und Kreuzwaldorf. Hier dauert es länger, bis zu einer Viertelstunde. Baustelle 3 Kilometer Stau. A61 im Moment auf dem Weg von Koblenz Richtung Mönchengladbach zwischen Wehr und Dreieck-Sinzig. 8 Kilometer stockend. Auch hier dauert es bis zu 20 Minuten länger. A7 Ulm Richtung Füssen zwischen Dreieck-Hittistetten und Illertissen. Unfall, linke Spur ist blockiert. 10 Kilometer stockender Verkehr. Es dauert bis zu 25 Minuten länger. In der Gegenrichtung A7 Füssen Richtung Ulm zwischen Altenstadt und Dreieck-Hittistetten. Baustelle immer wieder stockender Verkehr. Hier dauert es rund 20 Minuten länger. A8 Karlsruhe Richtung Stuttgart zwischen Pforzheim Süd und Heimsheim wird ja weiterhin die Fahrbahn erneuert. Bis morgen früh um 5 hier eine Sperre. Wir haben im Moment 4 Kilometer Stau vor der Ausleitung. Die Umleitung ist eingerichtet. Bitte fahren Sie, wie es die Umleitung sagt und nicht Ihrem Navi hinterher. A8 Stuttgart Richtung Karlsruhe zwischen Kreuz Stuttgart und Leonberg Osten. Unfall, die mittlere Spur ist im Moment gesperrt. 3 Kilometer Stau, hier dauert es bis zu einer Viertelstunde länger. Und in der Schweiz noch A2 Luzern Richtung Gotthard zwischen Amsteg und Göschenen. 4 Kilometer Stau, ein Plus von etwa 40 Minuten.
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0: Heute haben wir teilweise Regen im Norden von Rheinland-Pfalz. Der wird sich auch weiter ausbreiten, aber es werden nicht alle was bekommen und es ist auch wirklich nur wenig, was darunter kommt. Dazu im Moment in Schwäbisch Hall bedeckte 22 Grad, Furtwangen bewölkt 21 in Betzdorf an der Sieg, Regen bei 17 und Bitburg Regen bei 19 Grad. Und die nächsten Tage dann mit Sonnenwolken bis zu 23 Grad.
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So, hier kommt die Entwarnung von der B43, B44, Offenbach-Frankfurt-Flughafen. Da ist jetzt kein Falschfahrer mehr unterwegs zwischen Frankfurt-Kennedy-Allee und A3, Einfahrt Frankfurt-Süd. Wo immer Sie unterwegs sind, kommen Sie gut an. 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

0: Break My Stride. Damit einen schönen Sonntagmittag. Es ist 13.40 Uhr. Ich bleib bei dem, was ich immer wieder sage. Ein Sonntag ohne Tatort ist ein richtiger Sonntag. Ist es einfach nicht.
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0: Und insofern freuen wir uns, dass heute wieder ermittelt wird in Köln, beziehungsweise auch unter Köln. Ich habe den Tatort auch schon gesehen, fand ihn wahnsinnig spannend im Einsatz. Also die Kölner Kommissare, Ballauf und Schenk. Titel des Falls, die letzten Menschen von Köln. SWR 4 Tatort, Gucker Andreas Haas. Nimm uns mal mit. Wer sind diese letzten Menschen?
2: Also diese letzten Menschen von Köln sind die, die an einem Survival-Training teilnehmen. Und da geht es darum, in einem Bunker zu überleben, während oberirdisch Krieg herrscht und die Menschen sterben.
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2: Ilara Schmidtke will an so einem Kurs von Survival-Trainer Moritz Zechmann teilnehmen. Der findet an einem verlängerten Wochenende statt, sodass die Teilnehmer tatsächlich von Freitag bis Sonntag unter der Erde eingesperrt sind und lernen sollen zu überleben. Vorher sehen wir jedoch, wie Ilara frühmorgens wach ist, ziemlich nervös ist und versucht, ihren Bruder Linus zu erreichen. Das Telefonat klingt aber nicht sehr ermutigend.
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3: Hi, hier ist Linus Magris. Ich bin gerade nicht erreichbar, rufe aber gerne zurück.
4: So.
5: Du hast doch keinen Scheiß gebaut, oder?
6: Ich glaube, es geht los.
5: Da sind sie. Oh Mann, Linus. Ich hab solche Angst.
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2: Der Einsatz der Kommissare wird dadurch erschwert, dass genau in dem Bereich, in dem der Bunker steht, eine Weltkriegsbombe gefunden wurde und entschärft werden soll. Für die Stadt Köln ist das auch in der Realität keine ungewöhnliche Situation. Das passiert häufiger, dass so eine Weltkriegsbombe gefunden wird. Für die Geschichte macht es es natürlich schwieriger, an den Zielort zu kommen.
1: Was es sonst noch zu sagen gibt?
2: Da wären zwei Dinge. Zum einen wurde dieser Fall tatsächlich in einem alten unterirdischen Bunker in Köln gedreht, sodass die enge Atmosphäre sehr realistisch rüberkommt. Außerdem bleibt es lange spannend, da wir als Zuschauer nie so genau wissen, wer was auf dem Kerbholz hat. Was ist mit den Teilnehmern? Was ist mit dem Trainer? Wie werden sie sich in dieser besonderen Situation verhalten? Alles in allem gut gemachte Krimi-Unterhaltung aus Köln.
0: Andreas, herzlichen Dank. Tatort heute Abend 20.15 Uhr im Ersten und jetzt schon in der ARD-Mediathek. Und eine aktuelle Meldung jetzt von der B10. Vorsicht, Ulm-Stuttgart zwischen Ulm, Lehrertaltunnel und A8, Einfahrt Ulm-West. Vorsicht, dort liegt momentan ein Baum auf der B10.

Foundations, Build Me Up, Badecup hier in SWR4 an diesem Sonntagmittag. Wir haben gerade eben über den Tatort gesprochen, die letzten Menschen von Köln. Kleiner Hinweis, kleine Korrektur, der beginnt heute Abend ein paar Minuten später, also nicht 20.15 Uhr, sondern 20.25 Uhr. Heute werden ja zwei Landesparlamente gewählt, zum einen in Mecklenburg-Vorpommern, zum anderen in Berlin. Deswegen dort noch die Berichterstattung der Tatort heute ein paar Minuten später um 20.25 Uhr im Ersten.

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1: Um 14 Uhr mit Peter Martin Jakob. Guten Tag. Hacker greifen die Münchner Universität an. Die Kommunen fordern mehr Geld vom Bund aus dem Sondervermögen. Das Wetter in Rheinland-Pfalz. Der Regen aus dem Norden breitet sich langsam südwärts aus. 16 bis 25 Grad. Hacker haben die IT-Systeme der Ludwig-Maximilians-Universität in München angegriffen. Darüber hat die Hochschulleitung auf ihrer Webseite informiert. Aus München, Anton Rauch.
2: Unbefugte Angreifer haben auf Stammdaten von Studierenden zugreifen können und sie laut LMU auch abgerufen. Nach derzeitigem Stand konnte eine Manipulation der Daten verhindert werden. In Zusammenarbeit mit dem Landeskriminalamt LKA werde der Vorfall aufgearbeitet. Nach BR-Informationen wurden betroffene Studentinnen und Studenten bereits per Mail informiert. Betroffen sind Daten, die bei der Einschreibung abgegeben werden, wie Name, Geburtsdatum, Wohnadresse am Studienort sowie Bankdaten. Auch BAföG-Daten und Krankenversicherungsnummern könnten betroffen sein, sowie Angaben zu Schulabschlüssen und Studienverlauf.
1: Der Städte- und Gemeindebund fordert von der Bundesregierung, den Kommunen mehr Geld aus dem Sondervermögen zur Verfügung zu stellen. Der Hauptgeschäftsführer des Kommunalen Spitzenverbands Berghegger sagte dem Kölner Stadtanzeiger, zusätzliche 65 Milliarden Euro seien notwendig, um Schulen und Straßen zu sanieren. Außerdem müssten Krankenhäuser an die Klimafolgen angepasst und Infrastrukturen gegen Angriffe geschützt werden. Berghegger sprach von einem Investitionsrückstand in Städten und Gemeinden, der insgesamt 231 Milliarden Euro betrage. In Berlin wird heute das Abgeordnetenhaus in Mecklenburg-Vorpommern der Landtag neu gewählt. Derzeit regiert in Berlin eine Koalition aus SPD und CDU. Aus der Hauptstadt Helena Dähler.
3: Seit 8 Uhr sind die Wahllokale in Berlin geöffnet. Bis 18 Uhr haben die rund 2,5 Millionen Wahlberechtigten die Möglichkeit, wählen zu gehen. Fast 35% haben in den letzten Wochen bereits Briefwahl beantragt. Das sind mehr als bei der letzten Wahl vor 3 Jahren. Erstmals dürfen in Berlin auch 16- und 17-Jährige bei einer Abgeordnetenhauswahl mitentscheiden. Laut den letzten Umfragen gibt es ein Kopf-an-Kopf-Rennen zwischen der CDU und der Linken. Die AfD und die Grünen folgen dicht dahinter.
1: Der Moskauer Bürgermeister Sobjanin hat der Ukraine am letzten Tag der russischen Parlamentswahl Störversuche mit Drohnen vorgeworfen. Er sprach auf Telegram vom massivsten Angriff auf Moskau. Seinen Angaben zufolge wehrte Russland 1600 Drohnen ab, davon 450 beim Anflug auf die Hauptstadt. Auch eine Ölraffinerie sei getroffen worden. Im Moskauer Umland gab es nach Behördenangaben 2 Tote und 20 Verletzte. Der ukrainische Präsident Selenskyj bestätigte die Angriffe. Mehr Nachrichten immer auch auf swraktuell.de.
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4: Es ist 2:03. Ich grüße Sie. Schön, dass Sie mit uns unterwegs sind. Wir schauen als erstes auf die A3 Frankfurt Richtung Köln. Zwischen Dietz und Montabaur nach einem Unfall momentan die A3 gesperrt. Vor der Ausleitung 9 Kilometer Stau. Fahren Sie am besten großräumig drumherum. A5 Karlsruhe Richtung Frankfurt zwischen Karlsruhe Nord und Bruchsal nach einem Unfall. Die Autobahn momentan gesperrt. A61 Ludwigshafen Richtung Koblenz zwischen Rheinböllen und Laudert wird ein Unfall auf der rechten und der mittleren Spur aufgenommen. 3 Kilometer Stau im Moment. Es dauert bis zu einer Viertelstunde länger. A65 Landau Richtung Ludwigshafen zwischen Neustadt-Weinstraße Süd und Neustadt-Weinstraße Nord. Hier eine Baustelle, 3 Kilometer Stau. Auch da dauert es etwa 15 Minuten länger. Eine halbe Stunde mehr einplanen. Auf der A7 Füssen Richtung Ulm zwischen Altenstadt und Dreikittistetten. Die Baustelle immer wieder mit stockendem Verkehr. A8 Karlsruhe Richtung Stuttgart. Zwischen Pforzheim Süd und Heimsheim wird weiterhin die Fahrbahn erneuert. Bis morgen früh um 5 die Sperre. Vor der Ausleitung momentan 3 Kilometer Stau. A8 Stuttgart Richtung Karlsruhe. Zwischen Kreuz Stuttgart und Leonberg Ost. Unfallaufnahme auf der linken Spur. 6 Kilometer Stau. Es dauert auch hier länger. Planen Sie mal eine halbe Stunde mehr Zeit ein. In der Schweiz noch A2 Luzern Richtung Gotthard zwischen Wassen und Göschnen. 4 Kilometer Stau. Auch hier dauert es länger, bis zu einer halben Stunde. 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
4: Heute teilweise Regen im Norden von Rheinland-Pfalz, wobei der sich auch langsam ausbreitet. Richtung Süden haben wir noch viel Sonne und Wolken. Die Temperaturen dazu heute zwischen 16 Grad im Siegerland, 28 Grad im Markgräflerland. Ja, und morgen und die nächsten Tage Sonne und Wolken bei bis zu 23 Grad.
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4: Daheim ist es am schönsten, da sind wir uns wahrscheinlich einig. Aber manchmal im Hotel, das hat schon auch was. Wenn feines Bett gemacht wird, wenn das Waschbecken nicht geputzt werden muss, das Frühstück morgens einfach fertig ist. Und deswegen gehen wir jetzt zusammen ins Hotel. The Eagles aus dem Jahr 78, Hotel California. Schönen Sonntag.
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0: Roy Orbison und You Got It. SWR4 am Sonntagnachmittag. Der Sonntag perfekt, um mal in die glanzvolle Welt der Royals einzutauchen. Bei denen war diese Woche wirklich wieder ordentlich was los.
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0: Prinz Harry hat seinen 42. Geburtstag in seiner Heimat Großbritannien gefeiert. Ist ja im August mit der Familie aus den USA zurückgekehrt. Annelie Malun, unsere Royal-Expertin. Die Privatsphäre steht für ihn ja an oberster Stelle, aber aus den Schlagzeilen kommen er und seine Frau nicht raus. Worum geht's denn?
2: Es geht vor allem um das Thema Sicherheit, denn Polizeischutz hat er ja nicht. Bisher. Das Thema Sicherheit wird nun wieder neu bewertet. Es wird geprüft, ob er nicht doch den Schutz durch die Polizei bekommt, den er ja seit Jahren eingefordert hat. Und das Sicherheitsthema hatte auch Auswirkungen auf seine Kinder Archie und Lilibet. Sie mussten nach nur wenigen Tagen die Schule wechseln, da wohl die Sicherheit nicht gegeben war. Die privat finanzierten Personenschützer hatten wegen des Schulwegs Alarm geschlagen. Zu unsicher, so deren Einschätzung.
0: Aber weiß man denn, wo Prinz Harry mit seiner Familie wohnt?
2: Ja, es wird wild herumspekuliert. Mhm. Erstaunlich, dass britische Journalisten das noch nicht herausbekommen haben. Und wenn sie es doch schon rausbekommen haben, es aus welchen Gründen auch immer nicht publik gemacht wird.
0: Der Onkel von Prinz Harry und Bruder von Lady Diana, der Earl of Spencer, hat auch für Schlagzeilen gesorgt. Nächste Woche erscheint sein Buch. Ein Auszug wurde schon veröffentlicht. Worum geht's da?
2: In diesem Auszug aus dem Buch geht es um ein Telefongespräch, das der Earl of Spencer mit Charles, damals noch der Prince of Wales, gehabt hat. Und zwar ging es da um die Beisetzung von Lady Di und darum, dass die Kinder Harry und William hinter dem Sarg laufen sollen und der Earl of Spencer gesagt hat, er möchte das nicht. Und dann hätte wohl Charles gesagt, dass die Kinder

0: Normalerweise sitzt der Palast so etwas wie diese Enthüllung oder vermeintliche Enthüllung einfach aus.
1: Annelie Malun, ganz herzlichen Dank. Und über dieses Buch wird in den nächsten Wochen bestimmt noch viel zu lesen sein. 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Jetzt eine aktuelle Meldung um 20 nach 2, die kommt von der B10 in Stuttgart. Vorsicht, zwischen Stuttgart-Ost und Dreieck-Neckar-Park. Ein defektes Fahrzeug dort momentan auf der rechten Spur.

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0: Get the sweetest feeling. Damit ist es 3:30.
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0: Es ist einiges los auf den Straßen. Wir starten mit der A3 Frankfurt Richtung Köln. Unfallstelle mittlerweile geräumt. Noch haben wir 5 Kilometer Stau zwischen Limburg Nord und Dietz. A5 Karlsruhe Richtung Frankfurt. Zwischen Karlsruhe Nord und Bruchsal. Schwerer Unfall. Die Autobahn momentan gesperrt. Da ist gerade eben der Rettungshubschrauber gelandet. Wir haben noch keine Information dazu, wie lang dort gesperrt ist. Wenn wir was wissen, sagen wir sofort Bescheid. Abschlepper sind schon unterwegs. A61 Ludwigshafen Richtung Koblenz zwischen Rheinböllen und Laudert. Ein Unfall auf der rechten und der mittleren Spur. Im Moment läuft die Unfallaufnahme. 5 Kilometer Stau, Verzögerung bis zu 40 Minuten. A65, hier 2 Kilometer Stau. Landau Richtung Ludwigshafen zwischen Neustadt-Weinstraße Süd und Neustadt-Weinstraße Nord wegen der Baustelle. A8 Karlsruhe Richtung Stuttgart zwischen Pforzheim Süd und Heimsheim. Fahrbahn, Erneuerung bis morgen früh um 5, die Sperre. Im Moment vor der Ausleitung 3 Kilometer Stau. A8 Stuttgart Richtung Karlsruhe zwischen Kreuz Stuttgart und Leonberg Ost. Auch dort ein Unfall auf der linken Spur. Unfallaufnahme läuft, 5 Kilometer Stau. Rechnen Sie mit einer halben Stunde Verzögerung. Und die Schweiz noch, A2 Luzern Richtung Gotthard zwischen Wassen und Göschnen. 3 Kilometer Stau, die Verzögerung hier bis zu einer halben Stunde. Die Einfahrt Göschnen im Moment gesperrt.
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0: In Rottweil momentan bewölkte 24, Wertheim bedeckt 23 Grad, wir haben Regen mit 22 Grad in Niederolm und Ludwigshafen im Moment bedeckt 23 Grad. Der Regen vom Norden Rheinland-Pfalz, der weitet sich weiter aus, also kriegen auch mehr Leute heute ein bisschen Regen, aber es ist nicht allzu viel, was da runterkommt. Ansonsten bleibt es bei Sonne und Wolken mit Temperaturen zwischen 16 Grad im Siegerland und 28 Grad im Markgräflerland. Und die neue Woche mit Temperaturen bis maximal 23 Grad und Sonne und Wolken im Wechsel.
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1: Aktuelle Meldung von der A3. Vorsicht, Würzburg Richtung Nürnberg. Zwischen Würzburg-Randersacker und Rottendorf. Da liegt momentan ein Kanister auf der Autobahn. Vorsicht dort. Eine gute Fahrt mit SWR 4.

0: 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Sonntagnachmittag, gleich 3:15. Was machen Sie Schönes? Gerne einmal Bescheid geben per Mail oder per Sprachnachricht. Das geht über unsere neue SWR4-App in ARD Sounds. Und wenn Sie schon online sind, dann dürfen Sie sich gerne auch melden als SWR4-Wettermelder. So hat es auch Lothar Jung aus Dornburg gemacht. Ich grüße Sie, guten Tag.
1: Ja, auch einen schönen guten Tag.
0: Sie haben ja Großes vor heute noch.
1: Ja, wir werden auch gleich starten, weil es fängt so leicht an zu regnen.
0: Ja.
1: Aber man kann ja einen Schirm mitnehmen, ist kein Problem.
0: Was machen Sie genau?
1: Ja, wir gehen doch mal spazieren in den Wald. Und zwar gehen wir da an dem Eisstollen vorbei, auch genannt das ewige Eis.
0: Das ist in Hessen?
1: Ja, wir sind ja so 500 Meter von Rheinland-Pfalz entfernt.
0: Und was kann man da genau sehen?
1: Da sind zwei Stollen in den Hang rein und die sind da vorne vergittert, dass die Kinder nicht rein können.
0: Mhm.
1: Und da liegt jetzt noch Schnee drin.
0: Jetzt tatsächlich noch, im Sommer?
1: Ja, das hält sich bald das ganze Jahr.
0: Das ist ja beeindruckend. Dann dort ganz viel Spaß.
1: Ja.
0: Eine schöne Wanderung. Ja. Und Sie haben gerade eben schon gesagt, ein bisschen Regen haben Sie schon, ne?
1: Haben wir, ja. Hat vor einer halben Stunde angefangen zu regnen. Aber es ist am Rahmen, also man kann noch gut gehen.
0: Und Temperaturen?
1: 16 Grad.
0: Wunderbar. Herzlichen Dank, schöne Wanderung.
1: Ja, danke schön.

Der Sonntagnachmittag in SWR 4, es ist 10 vor 3. Heute werden zwei neue Landesparlamente gewählt, in Berlin und Mecklenburg-Vorpommern. Dort ist es ein Zweikampf zwischen der in den Umfragen führenden AfD und der regierenden SPD, der Ministerpräsidentin Manuela Schwesig. In Berlin liegen 4 Parteien dicht beieinander. CDU und Linke konkurrieren da um die Spitze. Die Wahlbeteiligung ist bisher höher als bei der letzten Wahl. Um 12 lag sie bei 27,9%. Wir haben das für Sie im Blick und halten Sie auch sonst zu allem Wichtigen an diesem Sonntag auf dem Laufenden in unserer SWR4-App, in ARD Sounds und auch in den Nachrichten gleich wieder um 15 Uhr. Jetzt noch eine aktuelle Meldung, die im Moment von der A8 kommt, München Richtung Stuttgart, zwischen Mühlhausen und Eichelberg. Unfall, die Unfallstelle auf der rechten Spur ist noch ungesichert. Vorsicht dort und eine gute Fahrt.

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1: Um 15 Uhr mit Peter-Martin Jakob. Guten Tag. Die Münchner Universität arbeitet den Hackerangriff vom Mittwoch auf. Italien fordert europäische Verstärkung für das Rote Meer. Das Wetter in Rheinland-Pfalz. Der Regen aus dem Norden breitet sich nach Süden aus. 16 bis 25 Grad. Die Leitung der Ludwig-Maximilians-Universität in München versucht, die Auswirkungen eines massiven Hackerangriffs einzuschätzen. Sie arbeitet dazu mit Ermittlungsbehörden und externen Fachleuten zusammen. Der Hackerangriff wurde offenbar am Mittwoch bemerkt, aber jetzt erst öffentlich gemacht. Cyberkriminelle haben sich demnach Zugriff auf Daten von Immatrikulationsvorgängen verschafft, zum Beispiel Namen, Geburtsdaten oder Bankdaten von Studierenden. Fachleute versuchten herauszubekommen, ob solche Daten auch gestohlen wurden und jetzt womöglich im Darknet auftauchen. Die deutsche Autoindustrie fordert von den Gewerkschaften mehr Bereitschaft zur Veränderung. Die Präsidentin des Verbands der Autoindustrie Müller schreibt in einem Gastkommentar für das Handelsblatt, wer Veränderungen in der aktuellen Krise ablehne, verleugne die Realität. Das Produzieren in Deutschland sei kein Naturgesetz. Die Auslastung von Standorten passiere nicht von selbst. Die Gewerkschaft IG Metall hat für morgen bundesweit zu Protesten bei Herstellern und Zulieferern aufgerufen. Die Gewerkschaft will gegen Sparpläne und Produktionsverlagerungen ins Ausland protestieren. Wegen der zunehmenden Spannungen in der Meerenge Bab al-Mandeb im Roten Meer fordert Italien mehr Unterstützung von der EU. Erst am Freitag war ein italienischer Kampfjet bei Luftangriffen in Saudi-Arabien getroffen worden. ARD-Korrespondent Jasper Riemann berichtet.
2: In einem Interview mit der Zeitung Corriere della Sera sagte der italienische Außenminister und stellvertretende Ministerpräsident Antonio Tajani, Italien befinde sich zwar nicht im Krieg, die Mission Aspides müsse jedoch verstärkt werden. EUNAVFOR Aspides ist eine defensive Operation der EU, um Frachtschiffe im Roten Meer vor Angriffen der pro-iranischen Houthi-Miliz zu schützen. Der Minister forderte von europäischen Verbündeten, Aspides mit mehr Einheiten zu unterstützen oder einen Teil der Kosten zu übernehmen. Die Houthi-Miliz hatte vergangene Woche die Westküste des Jemen unter ihre Kontrolle gebracht. Die Houthis haben damit praktisch uneingeschränkten Zugriff auf die Meerenge Bab el-Mandeb.
1: In einem Rostocker Stadtteil hat es bei der Landtagswahl für Mecklenburg-Vorpommern eine Wahlpanne gegeben. Der Zutritt zu einem Wahllokal war dort nicht möglich. Die zuständige Behörde ließ deshalb kurzfristig einen städtischen Linienbus zum Wahllokal umfunktionieren. Das Provisorium dauerte allerdings nur eine halbe Stunde. Danach war das eigentliche Wahllokal in einer privaten Schule wieder zugänglich. Mehr Nachrichten auch auf swraktuell.de.
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3: Hallo auf die Straßen und Vorsicht auf der B14 in Stuttgart zwischen Dreieck Johannesgraben und dem Übergang zur A831. Da sind Fahrradfahrer auf der B14 unterwegs. A3 Würzburg Richtung Frankfurt zwischen Hößbach und Aschaffenburg Westen. Defektes Fahrzeug auf der linken Spur. Hier dauert es bis zu einer Viertelstunde länger. Wir haben 5 Kilometer Stau. A5 Karlsruhe Richtung Frankfurt zwischen Karlsruhe Nord und Bruchsal. Der Rettungshubschrauber ist wieder weg. Deswegen konnte nach dem schweren Unfall die rechte Spur wieder freigegeben werden. Noch haben wir 8 Kilometer Stau. Es dauert mindestens eine Stunde länger. A61 Ludwigshafen Richtung Koblenz zwischen Rheinböllen und Lauder. Bergungsarbeiten auf der rechten Spur. Im Moment 2 Kilometer Stau. Die A65, auch hier 2 Kilometer Stau. Landau Richtung Ludwigshafen zwischen Neustadt-Weinstraße Süd und Neustadt-Weinstraße Nord. Eine Baustelle. Und die A8 Karlsruhe Richtung Stuttgart zwischen Pforzheim Süd und Heimsheim. Fahrbahnerneuerung. Die Sperre bis morgen früh um 5. Vor der Ausleitung im Moment 2 Kilometer Stau. 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
3: Teilweise haben wir Regen im Norden von Rheinland-Pfalz, der sich auch weiter ausbreitet. Ansonsten haben wir auch oft Sonne. Bei Temperaturen heute zwischen 16 Grad im Siegerland und bis zu 28 Grad im Markgräflerland. Im Pfullendorf momentan leicht bewölkte 22 Grad, Mühlacker bedeckt 24, Pirmasens bewölkt 20 und Bernkastel-Kues im Moment bedeckt 22 Grad. Und in die neue Woche geht's dann mit Sonne und Wolken bei Temperaturen bis maximal 23 Grad.
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3: Einen schönen Nachmittag.
4: Recht herzlichen Dank, Marcel Wagner. Sie sind auf Zack.
3: Es freut mich. Herzliche Grüße an Gerhard aus Oberfranken und herzliche Grüße an Sie. Haben Sie ein schönes Wochenende.
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0: Love in SWR4. Gerüchte in der Musikgeschichte, die sind echt oft hartnäckig und halten sich ewig. Der Song Jesse, das ist so ein Fall, geschrieben und gesungen von Joshua Caddison. Und bis heute ist offen, wer diese echte Jessie wirklich war. Jedenfalls nicht die Schauspielerin Sarah Jessica Parker. So viel aber steht fest, es wurde ein monumentaler Hit 1993 und Caddisons allererstes Single. Song beginnt mit einem Aufruf mitten in der Nacht aus einer Telefonzelle in Las Vegas. Und den Rest der Geschichte hören wir jetzt gemeinsam. Wir haben den Text ins Deutsche übersetzt. Hier ist Jessie.
1: Um 5 Uhr früh ruft mich Jessie aus einer Telefonzelle in Las Vegas an, um mir zu sagen, wie satt sie das alles hat. Sie sagt, Schatz, ich habe über einen Wohnwagen am Meer nachgedacht. Wir könnten zusammen nach Mexiko fahren, du, die Katze und ich. Dann trinken wir Tequila und suchen Muscheln. Klingt das nicht verlockend? Mensch, Jessie, jedes Mal, wenn ich wieder einigermaßen geerdet bin, kommst du mir mit sowas. Jessie. Mal ruhig die Zukunft in den schönsten Farben. Aber ich sollte mittlerweile wissen, dass deine Träume nicht zum Nulltarif umzusetzen sind. Du erzähl mir ruhig weiter vom Wohnwagen am Meer. Oh, Jessie, du kannst mir jederzeit alle deine Träume verkaufen. Sie fragt, wie es der Katze geht, und ich antworte, Moses, geht's gut. Aber er musste die ganze Zeit über an dich denken, deshalb haben wir schließlich die Fotos von dir von der Wand genommen. Ach, Jessie. Wie schaffst du das, dass du immer im richtigen Moment anrufst? Sie sagt, pack deine 7 Sachen, schnapp dir Moses und gib Vollgas. Und ich höre ihr Versprechen, ich schwöre bei Gott, diesmal ist es für immer. Jessie, ich werde dich in der Sonne lieben, dich auf den warmen weißen Sandbetten. Und wer weiß, vielleicht wird er diesmal doch alles so, wie du es vorgestellt hast.

Wie schön kann es sein? Joshua Caddison und Jesse. 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Aktuelle Meldung im Moment von der A81 Heilbronn Richtung Würzburg. Zwischen Heilbronn unter Gruppenbach und Weinsberg-Ellhofen. Defektes Fahrzeug, rechte Spur.

0: Glass of Champagne in SWR4 und gleich nochmal eine aktuelle Meldung, in dem Fall von der A48 Koblenz Richtung Dreieck Vulkaneifel. Hinter dem Kreuz Koblenz eine ungesicherte Unfallstelle.
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0: Dance Away. Es ist 3:30.
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0: Und deswegen schauen wir gemeinsam auf die Straßen und starten mit dem Blick auf die A48 Koblenz Richtung Dreieck Vulkaneifel. Immer noch eine ungesicherte Unfallstelle hinter dem Kreuz Koblenz. A5, hier dauert es länger, mindestens eine Stunde. Karlsruhe Richtung Frankfurt zwischen Karlsruhe Nord und Bruchsal. Reinigungsarbeiten nach dem Unfall, nur die rechte Spur ist im Moment frei. A65, Landau Richtung Ludwigshafen, zwischen Neustadt-Weinstraße Süd und Neustadt-Weinstraße Nord. Hier wird gebaut, im Moment 2 Kilometer Stau. Und die A8, Karlsruhe Richtung Stuttgart, zwischen Pforzheim Süd und Heimsheim, Fahrbahn, Erneuerung, bis morgen früh um 5 noch die Sperre. Vor der Ausleitung im Moment 2 Kilometer Stau. 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
0: Teilweise aber Regen, der sich vom Norden von Rheinland-Pfalz auch weiter ausbreitet, aber nicht überall hinkommen wird. Deswegen bleibt es auch teilweise recht sonnig mit ein paar Wolken. Die Temperaturen dazu im Moment: bewölkte 25 Grad in Ulm. In Lörrach bedeckt 24 Grad, Bitburg bedeckt 18 und bewölkt mit 17 Grad in Dietz an der Lahn. Der Start in die neue Woche mit Temperaturen bis maximal 23 Grad, Sonne und Wolken im Wechsel.
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Großartig. The Spencer Davis Group, Keep on Running hier in SWR 4. 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
1: Um 16 Uhr mit Peter Martignac. Guten Tag. Bei den Wahlen in Berlin und Mecklenburg-Vorpommern wählen mehr Menschen als in den Jahren zuvor. Die Münchner Universität arbeitet den Hackerangriff vom Mittwoch auf. Das Wetter in Rheinland-Pfalz, morgen Sonne, Wolkenmix und trocken bei höchstens 16 bis 22 Grad. Bei der Berliner Abgeordnetenhauswahl zeichnet sich eine höhere Wahlbeteiligung ab als vor 3,5 Jahren. Bis zum Sonntagnachmittag gaben nach Angaben des Landeswahlleiters in den Wahllokalen 27,9% der Wahlberechtigten ihre Stimme ab. Das waren 4,5 Prozentpunkte mehr als zur gleichen Uhrzeit 2023. Auch in Mecklenburg-Vorpommern liegt die Wahlbeteiligung höher. Aus Schwerin berichtet Lauren Zielke.
2: Bis 14 Uhr haben nach ersten Angaben der Landeswahlleitung 40,7% der Wahlberechtigten ihre Stimme abgegeben. Damit liegt die Beteiligung 8 Prozentpunkte über dem Wert von 2021. Damals fand die Landtagswahl mit der Bundestagswahl statt, was in der Regel zu einer höheren Wahlbeteiligung führt. Um 18 Uhr schließen die Wahllokale, dann werden die ersten Prognosen erwartet.
1: Die deutsche Autoindustrie fordert von den Gewerkschaften mehr Bereitschaft zur Veränderung. Die Präsidentin des Verbands der Autoindustrie Müller schreibt in einem Gastkommentar für das Handelsblatt, wer Veränderungen in der aktuellen Krise ablehne, verleugne die Realität. Das Produzieren in Deutschland sei kein Naturgesetz, die Auslastung von Standorten passiere nicht von selbst. Die Gewerkschaft IG Metall hat für morgen bundesweit zu Protesten gegen Sparpläne und Produktionsverlagerungen ins Ausland aufgerufen. Die Leitung der Ludwig-Maximilians-Universität in München versucht, die Auswirkungen eines massiven Hackerangriffs einzuschätzen. Sie arbeitet dazu mit Ermittlungsbehörden und externen Fachleuten zusammen. Der Hackerangriff wurde offenbar am Mittwoch bemerkt, aber jetzt erst öffentlich gemacht. Cyberkriminelle haben sich demnach Zugriff auf Daten von Immatrikulationsvorgängen verschafft. Fachleute versuchen jetzt rauszubekommen, ob auch Daten gestohlen wurden und jetzt womöglich im Darknet auftauchen. In der zweiten Fußball-Bundesliga hat Heidenheim in Bielefeld 2:2 gespielt. Die Schwaben stehen damit auf Platz 3 der Tabelle. Cottbus und St. Pauli trennten sich ebenfalls unentschieden mit 1:1. Hannover gewann gegen Bochum 2:1. In Sri Lanka hat die Regierung buddhistische Mönche zu Hilfe gerufen, um für das Ende einer schweren Dürre zu beten. Dafür wurden die Mönche in einem Flugzeug der Luftwaffe über die betroffenen Gebiete geflogen. Während die drei Mönche um Regen beteten, hat die Flugzeugcrew heiliges Wasser aus Plastikflaschen versprüht. Sri Lanka leidet stark unter dem Wetterphänomen El Niño. Mehr Nachrichten auf swraktuell.de.
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3: Hallo auf die Straßen. Wir starten mit dem Blick auf die A3. Köln Richtung Frankfurt. Zwischen Itzstein, Raststätte, Medenbach, Weste hat es einen Unfall gegeben. Im Moment haben wir 4 Kilometer Stau. Die Verzögerung hier bis zu 20 Minuten. A48, Dreieck Vulkaneifel Richtung Koblenz. Dort im Moment vor dem Kreuz Koblenz die Unfallaufnahme. 5 Kilometer Stau. Es dauert etwa eine Stunde länger. A5, Karlsruhe Richtung Frankfurt. Zwischen Karlsruhe Nord und Bruchsal. Immer noch Reinigungsarbeiten nach dem Unfall dort. Nur die rechte Spur ist im Moment frei, es dauert auch dort rund eine Stunde länger. A5 Karlsruhe Richtung Frankfurt, zwischen Kronau und Waldorf-Wiesloch Baustelle, 7 Kilometer stockt, Verzögerung etwa eine Viertelstunde. Auf der A65 2 Kilometer Stau, Karlsruhe Richtung Landau, zwischen Wörth-Dorschberg und Kandel-Süd, ein defekter Bus auf der rechten Spur. Und die A8 Karlsruhe Richtung Stuttgart, zwischen Pforzheim Süd und Heimsheim immer noch die Fahrbahnerneuerung, bis morgen früh um 5 Uhr die Sperre vor der Ausleitung Stau. Dort bitte den Schildern hinterherfahren und nicht dem Navi.
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3: Bad Mergentheim, momentan bedeckter Himmel, 23 Grad. In Biberach auch 23 Grad, bewölkt ist es dort. 15 Grad bewölkt in Bad Marienberg und bewölkte 16 Grad in Montabaur. Heute Abend haben wir teilweise noch ein bisschen Regen, wobei viel kommt da nicht runter. Und ansonsten einfach noch Sonne und Wolken im Wechsel, bis die Sonne dann weg ist. Und die neue Woche beginnt mit Sonne und Wolken, teilweise auch mit recht zähem Frühnebel. Temperaturen zum Start in die neue Woche bis maximal 23 Grad.
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3: Ich grüße Sie. Vorhin hat sich Daniel Kohl aus Schlatt, das liegt bei Göppingen, schon richtig ordentlich gefreut über eine schöne SWR 4-Tasse. Und für Sie haben wir auch noch eine. Wenn Sie mir sagen können, welches Lied so losgeht und von wem es ist. SWR 4-Tas ist bereit. Sie hoffentlich auch.
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0: Viertel nach vier, hier ist SWR 4. Es gibt ja so Spiele, da ist es total großartig mitzuspielen. Und es gibt die Spiele, da ist es total großartig zuzusehen und zu gucken, was die anderen so machen. Das hier ist ein Spiel, da geht beides. Mitspielen und zuhören und miträtseln. Welches Lied suchen wir hier? So geht's los, wenn Sie mir sagen können, welches das ist und von wem es ist, dann haben Sie die Chance auf eine schöne SWR4-Tasse. In diesem Fall geht die Chance in die Nähe von Heilbronn nach Möckmühl. Klaus ist dort, ich grüße Sie, guten Tag.
1: Hallo.
0: Heute noch ein bisschen gerädert vom gestrigen Tag, da ist Geburtstag gefeiert worden. Herzlichen Glückwunsch nachträglich.
1: Genau, vielen Dank.
0: War es eine wilde Feier?
1: Mit 70 ist man nämlich ganz so wild.
0: Ja, das Lachen sagt alles.
1: Aber eine schöne Feier.
0: Hab's genau gehört, das ist das Wichtige. Sehr schön, jetzt gibt's vielleicht ein nachträgliches Geburtstagsgeschenk für Sie. Welches Lied, Klaus, suchen wir da?
1: Der Boxer von Simon & Garfunkel.
0: War so schwierig nicht und ist deswegen völlig richtig. Dafür gibt es eine schöne SWR4-Tasse.
1: Sehr schön.
0: Und ich wünsche noch einen schönen Nachmittag. Steht noch irgendwas Besonderes an?
1: Nee, also wie gesagt, jetzt relaxer, chiller. Der 70. Geburtstag war heftig. Einfach ganz altersgemäß runterkommen.
0: Einen schönen Nachmittag. Viel Spaß damit und mit der
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0: Sehr, sehr gerne. Dankeschön. Und den Titel hören wir jetzt natürlich in SWR4. Simon Garfunkel, The Boxer. Schönen Sonntagnachmittag. 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

0: Tina Turner um 16:30.
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0: Ja, langsam entspannt sich ein bisschen auf den Straßen, aber es ist doch noch was los. A5 zum Beispiel, Karlsruhe Richtung Frankfurt. Zwischen Karlsruhe Nord und Bruchsal laufen noch die Reinigungsarbeiten nach dem Unfall. Im Moment ist nur die rechte Spur frei. Verzögerung noch bis zu einer halben Stunde, wir haben noch 6 Kilometer Stau. A5 Karlsruhe Richtung Frankfurt, zwischen Krona und Waldorf-Wiesloch Baustelle, 7 Kilometer stockend. Hier dauert es noch 20 Minuten länger. Auf der A65, 2 Kilometer stockend, Karlsruhe Richtung Landau, zwischen Wörth-Dorschberg und Kandel-Süd ein defekter Bus, rechte Spur ist blockiert. A65, Landau Richtung Ludwigshafen, zwischen Neustadt-Weinstraße Süd und Neustadt an der Weinstraße Nord. Die Baustelle, 3 Kilometer stockt dort. A8 Karlsruhe Richtung Stuttgart, zwischen Pforzheim Süd und Heimsheim, immer noch die Fahrbahnerneuerung, bis morgen früh um 5 Uhr die Sperre. Vor der Ausleitung Stau und dort fahren Sie am besten nicht den Navi hinterher, sondern den Schildern, die führt auf eine speziell eingerichtete Ersatzauffahrt. B8 Limburg, Altenkirchen, zwischen Ahrenshöfen und Freilingen in beiden Richtungen nach einem Unfall, die Bundesstraße gesperrt. 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
0: Ja, wir haben so ein bisschen Regen, der sich teilweise ausbreitet, aber nicht überall hinkommen wird und er ist auch nicht allzu stark. Die Temperaturen dazu im Moment 21 Grad bedeckt in Meßstetten. In Moosbach bedeckt 23 Grad, Altenkirchen bedeckt 20 und Regen 13 Grad am Feldberg im Taunus. Morgen geht's dann mit bis zu 23 Grad in die neue Woche. Wir starten teilweise mit recht zähem Frühnebel und danach Sonnenwolkenwechsel.
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0: Ja, so richtiges Badewetter haben wir nicht mehr. Aber so ein bisschen was geht doch noch, wenn es ums Baden geht. Hier ist SWR4 an diesem Sonntagnachmittag um 20 vor 5. Die meisten Freibäder im Südwesten haben schon zu. Anders in Elzach, im Kreis Emdingen, da hat das Freibad heute noch mal offen für ganz besondere Besucher. Da ist nämlich Hundeschwimmen. Also bevor das Wasser abgelassen wird aus dem Becken, dürfen Herrchen, Frauchen, Hunde alle noch mal zusammen rein ins Wasser. Und mittendrin ist auch unsere SWR4-Reporterin Jorina Stuber. Was ist da los?
1: Ja, also aktuell sind hier so 10 Hunde im Freibad und nicht nur die Hunde sind im Wasser, sondern auch die Hundebesitzer und Besitzerinnen trauen sich heute rein, weil es sind ja auch perfekte Bedingungen. Wir haben hier 24 Grad, die Sonne scheint und alle haben natürlich gute Laune. Man hört es auch ein bisschen im Hintergrund. Also die Hunde springen hier über die Wiese, sie springen ins Wasser und es gibt sogar eine Hundedusche. Denn natürlich nach dem Baden heißt es auch erstmal abduschen.
0: Ja, na klar, ist schon was ganz Besonderes für alle, die da mit dem Hund ins Wasser können. Und Jorina hat mal mit einigen von ihnen gesprochen.
2: Es ist richtig toll hier mit dem ganzen Wasser. Er ist einfach auch in der Wasserratte und er ist einfach dieses Jahr ein bisschen zu kurz gekommen. Da wollen wir uns richtig mit ihm mal einen Ausflug machen, dass er richtig viel Spaß hat.
3: Er geht wahnsinnig gerne ins Wasser, aber gerade mal nur so zum Bauch. So richtig schwimmen kann er zwar, aber es macht er halt von selber aus nicht. Er ist halt kein typischer Wasserhund. Das erste Mal, dass wir jetzt hier sind und es macht schon Spaß.
4: Also das ist ein Wälderdackel aus dem Schwarzwald. Und eigentlich sagt man immer, Dackel schwimmen nicht gerne, aber er schwimmt sehr gerne. Das hat er sich, glaube ich, wo es so heiß war, von allein angewöhnt.
5: Ja, wir haben Oskar dabei. Ein schokobrauner Labrador. Eine Freundin von mir wohnt hier und hat mir den Tipp gegeben. Und dann dachten wir, das ist doch jetzt halt eine gute Idee bei dem Wetter.
0: Ja, klingt ja auch nach ganz, ganz, ganz viel Spaß. Und zwar für alle, sowohl für die Hunde wie auch für Herrchen, für Frauchen. Elzach im Kreis Emmendingen und an vielen anderen Orten im Südwesten. Hunde schwimmen in diesen Tagen dort und überall sonst. Einen schönen Sonntag. 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

0: Blondie in SWR 4 an diesem Nachmittag. Konrad Luna aus Neuwied, der brennt für römische Geschichte und möchte ihn ja für andere auch erlebbar machen. Und deswegen schlüpft er immer wieder in die Rolle eines römischen Soldaten. In dieser Woche ist er auf den Spuren des römischen Dichters Ausonius von Bingen nach Trier gewandert. Wie sein Interesse an der römischen Geschichte entstanden ist und wie das geweckt worden ist, das hat er uns verraten.
1: Ich komme aus dem Radsport, bin meine Tour mit dem Rad gefahren und habe dort römische Überreste im Wald gesehen. Und das war mir zu wenig und dann habe ich auch ein eigenes Projekt entworfen, den Drachenkopfweg, also eine Wandertour, eine Radtour, die man in Neuwied abstreiten kann. Und bin dann so in der Szene gelandet und habe gemerkt, man kann da auch relativ viel Geschichtswissen vermitteln. Das ist auch wirklich kulturelles Erbe, insbesondere hier in Rheinland-Pfalz.
0: Das klingt doch wahnsinnig spannend, was Konrad Luna da sagt, oder? Mehr vom Römer-Fan und seiner Wanderung quer über den Hunsrück gibt's in der kommenden Stunde hier bei uns in SWR 4 am Sonntagabend. Für Marcel Wagner bedanke mich herzlich für diesen gemeinsamen Nachmittag und wünsche Ihnen noch ein schönes Restwochenende.

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1: Um 17 Uhr mit Peter Martin Jakob. Guten Tag. In Berlin und Mecklenburg-Vorpommern zeichnet sich eine höhere Wahlbeteiligung ab. Die SPD kritisiert die Münchner Universität nach dem Hackerangriff. Das Wetter in Rheinland-Pfalz. Morgen Sonne, Wolkenmix und trocken bei höchstens 16 bis 22 Grad. Bei der Berliner Abgeordnetenhauswahl zeichnet sich eine höhere Wahlbeteiligung ab als vor 3,5 Jahren. Bis zum Sonntagnachmittag gaben nach Angaben des Landeswahlleiters in den Wahllokalen 27,9% der Wahlberechtigten ihre Stimme ab. Das waren 4,5 Prozentpunkte mehr als zur gleichen Uhrzeit 2023. Auch in Mecklenburg-Vorpommern liegt die Wahlbeteiligung höher. Aus Schwerin berichtet Lauren Zielke.
2: Bis 14 Uhr haben nach ersten Angaben der Landeswahlleitung 40,7% der Wahlberechtigten ihre Stimme abgegeben. Damit liegt die Beteiligung 8 Prozentpunkte über dem Wert von 2021. Damals fand die Landtagswahl mit der Bundestagswahl statt, was in der Regel zu einer höheren Wahlbeteiligung führt. Um 18 Uhr schließen die Wahllokale, dann werden die ersten Prognosen erwartet.
1: Die deutsche Autoindustrie fordert von den Gewerkschaften mehr Bereitschaft zur Veränderung. Der Anlass, die IG Metall hat für morgen bundesweit zu Protesten aufgerufen. Details dazu von Christiane Renier aus der Nachrichtenredaktion.
3: Die IG Metall wendet sich damit gegen die Sparpläne von Autokonzernen und Produktionsverlagerungen ins Ausland. Die Präsidentin des Verbands der Autoindustrie Müller schreibt in einem Gastkommentar für das Handelsblatt, wer Veränderungen in der aktuellen Krise ablehne, verleugne die Realität. Das Produzieren in Deutschland sei kein Naturgesetz. Die Auslastung von Standorten passiere nicht von selbst. Müller verweist auf Arbeitskosten in anderen Ländern. In der deutschen Autoindustrie kostet eine Arbeitsstunde fast 65 Euro, in Tschechien 24 und in Polen 18 Euro.
1: Nach dem Hackerangriff auf die Ludwig-Maximilians-Universität LMU in München wirft SPD-Digitalexperte von Brunn der Hochschule vor, die Betroffenen zu spät informiert zu haben. Das berichtet der Bayerische Rundfunk. Nach Angaben der LMU wurde der Vorfall schon am Mittwoch bemerkt. Die Universität veröffentlichte die Informationen dazu aber erst gestern. Von Brunn kritisierte laut dem Bericht die Datenschutzgrundverordnung, verlange eine sofortige Benachrichtigung. Er bezeichnete den Angriff als schockierend. Laut der Hochschule griffen die Hacker unter anderem Stammdaten zur Immatrikulation ab, unter anderem Namen, Adressen und Bankdaten. In der zweiten Fußball-Bundesliga hat Heidenheim in Bielefeld 2:2 gespielt. Die Schwaben stehen damit auf Platz 3 der Tabelle. Cottbus und St. Pauli trennten sich ebenfalls unentschieden mit 1:1. Hannover gewann gegen Bochum 2:1. Mehr Nachrichten auf swraktuell.de.
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4: Nicht allzu viel los heute Nachmittag. Die A5 Karlsruhe Richtung Frankfurt. Hier eine Baustelle und 7 Kilometer stockender Verkehr. Zwischen Kronau und Waldorf-Wiesloch knappe halbe Stunde plus. Die A65 Karlsruhe Richtung Landau. Defekter Bus steht zwischen Wörth-Dorschberg und Kandel Süd. Hier 2 Kilometer stockender Verkehr. Die A65 Landau Richtung Ludwigshafen, zwischen Neustadt-Weinstraße Süd und Nord an der Baustelle ebenfalls 2 Kilometer stockend. Die Autobahn 8 Karlsruhe Richtung Stuttgart, hier eine Baustellensperrung bis 5 Uhr morgen früh zwischen Pforzheim Süd und Heimsheim. Vor der Ausleitung gibt es 3 Kilometer Stau. Und die B8 Limburg-Altenkirchen ist zwischen Arnshöfen und Freilingen nach einem Unfall weiter komplett gesperrt. 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
4: Etwas Regen zieht durch in den kommenden Stunden. Nachts wird es dann auch im südlichen Baden-Württemberg hier und da ein bisschen nass, dann bei 13 bis 4 Grad. Die neue Woche startet überall ziemlich freundlich. Morgens kann es neblig sein. Danach bekommen wir sowohl morgen am Montag als auch am Dienstag einen ziemlich heiteren Mix aus Sonne und Wolken. 16 bis 23 Grad dazu. Am kühlsten bleibt es im Westerwald und am wärmsten haben sie es im Raum Freiburg. So wie es heute aussieht, geht auch für den Rest der Woche das schöne Wetter weiter. Jetzt gerade sieht es folgendermaßen aus. Wir haben 24 Grad in Kirchheim, 21 in Konz, 21 auch in Freudenstadt und Bacharach meldet nach Regen 17 Grad.
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4: Am späten Sonntagnachmittag mit der Kunst und Kultur. Bei uns hier im Südwesten und gleich mal mit 25 Kilo Übergewicht. Das wiegt nämlich die komplette Römerausrüstung, mit der sich zwei Wanderer in dieser Woche auf den Weg von Bingen nach Trier gemacht haben. Da stellt sich spontan die Frage, warum? Und wie gut hat der Rücken das verkraftet? Die Antworten gibt's von den beiden gleich höchstpersönlich. In guten 10 Minuten.
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0: Guten Sonntag im Südwesten. SWR4 mit der Kunst und Kultur. Robuste Schuhe, bequeme Kleidung, leichtes Gepäck. So sind Sie vermutlich beim Wandern unterwegs. Konrad Luna und Robin Schnabach machen es ganz anders. Falls Sie den beiden in dieser Woche zufällig zwischen Bingen und Trier begegnet sind, dürften Sie Ihren Augen nicht getraut haben. Die beiden waren in einer kompletten römischen Ausrüstung unterwegs mit Schwert, Schild und Helm. Golo Schlenk aus dem SWR4-Team hat die beiden etwas leichter bepackt begleitet.
1: Am Binger Naheufer starten Konrad Luna und sein Begleiter Robin Schnabach ihr Abenteuer. Der Bundeswehrbeamte und der Archäologiestudent haben ein gemeinsames Ziel. Sie wollen auf den Spuren des spätrömischen Dichters Ausonius von Bingen nach Trier wandern. Dazu gehört eine originalgetreue Montur aus dem 4. Jahrhundert. Von nägelbeschlagenen Ledergaloschen über eine Tunika bis hin zu einem anscheinend gefährlichen Schwert.
2: Sowas ist zwar stumpf und ist aber eine Anscheinswaffe, ja. Und da muss man natürlich die entsprechenden Waffenbehörden, Ordnungsbehörden anfragen, ob das überhaupt getragen werden darf.
1: Der Weg für Luna und Schnabach ist weit. 120 Kilometer werden die beiden zurücklegen. Immer gen Westen. Die einzelnen Etappen sind zwischen 13 und 27 Kilometer lang. Der Neuwieder Konrad Luna liebt die Herausforderung und bringt ordentlich Motivation mit.
2: Ich komme aus dem Radsport, bin meine Tour mit dem Rad gefahren und habe dort römische Überreste im Wald gesehen und habe geguckt, was macht dann die Stadt Neuwied damit. Das war mir zu wenig und dann habe ich auch ein eigenes Projekt entworfen, den Drachenkopfweg, also eine Wandertour, eine Radtour, die man in Neuwied abstreiten kann. Und bin dann so in der Szene gelandet und habe gemerkt, man kann da auch relativ viel Geschichtswissen vermitteln. Das ist auch wirklich kulturelles Erbe, insbesondere hier in Rheinland-Pfalz.
1: Die beiden Römer-Fans haben gleich zu Beginn der Tour den anstrengenden Aufstieg auf den Hunsrück zu bewältigen. Sie sind auf ihrer Wanderung nur spärlich ausgestattet und verzichten absichtlich auf moderne Hilfsmittel wie Handys mit Wander-Apps. Hin und wieder riskieren sie aber doch schon mal einen Blick auf die Landkarte, um nicht unnötige Umwege zu laufen.
2: Wir wollen uns wirklich orientieren an dem, was früher Karten oder Wegweiser geboten hätten. Und das hat uns schon vor ein paar Herausforderungen hier auch im Ort geführt. Also wir folgen jetzt auch so ein bisschen mit dem Hunsrücker Jakobsweg. Das ist ungefähr gleich.
1: Bestimmt gibt es ja am Ende zur Belohnung für die Strapazen ein warmes Fußbad in einer echten Trierer Therme.
0: Wie angenehm für die beiden Römer unterwegs in dieser Woche in voller Montur zwischen Bingen und Trier. Respekt!

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0: Sonntagnachmittag in SWR 4 gleich mit dem namenlosen Pferd von America.
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0: Kurz nach halb sechs, die A5, Karlsruhe Richtung Frankfurt. Hier weiter 7 Kilometer stockender Verkehr an der Baustelle zwischen Kronau und Waldorf-Wiesloch. Eine knappe halbe Stunde hier plus. Die A65, Landau Richtung Ludwigshafen, zwischen Neustadt-Weinstraße Süd und Nord, ebenfalls Bauarbeiten, 2 Kilometer Stau, Viertelstunde mehr. Die Autobahn 8, München Richtung Stuttgart, hier 11 Kilometer stockender Verkehr, zwischen Märklingen und Mühlhausen, auch hier eine halbe Stunde obendrauf. Die Autobahn 8, Karlsruhe Richtung Stuttgart, ist gesperrt wegen Bauarbeiten zwischen Pforzheim Süd und Heimsheim noch bis morgen früh. Vor der Ausleitung gibt es weiter 3 Kilometer Stau. Und die B8, Limburg-Altenkirchen, ist zwischen Arnshöfen und Feilingen nach dem Unfall dort weiter komplett gesperrt. 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Kommen Sie gut durch.
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0: 16 Grad nur in Herdorf, 22 in Münsingen, Freiburg meldet 26 Grad und in Edenkoben haben wir 24. Von Nord nach Süd zieht ein bisschen Regen durch, in der kommenden Nacht lockert es aber schon wieder auf. 13 bis 4 Grad dann. Die kühlen 4 bekommen Sie bei meist klarem Himmel, aber nur in der Eifel. Morgen kann es hier und da erst ein bisschen neblig sein, danach scheint recht häufig die Sonne. Bei angenehmen Temperaturen bis 23 Grad.
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0: Sonntagnachmittag, zweimal Vorsicht bitte, SWR4 Bahn für die A3, Köln Richtung Frankfurt. Fahrzeugteile liegen hier auf der linken Spur zwischen Neuwied und Dierdorf. Und Vorsicht, eine ungesicherte Unfallstelle auf der A66 Wiesbaden Richtung Frankfurt. Im Nordwestkreuz Frankfurt, hier in der Überleitung zur A5 Richtung Kassel, noch nicht gesichert. Bitte fahren Sie vorsichtig. Die Skyline von Konstanz hat sich irgendwie verändert. Das Münster ist natürlich noch da, die Imperia auch, die Statue im Hafen. Ganz neu ist aber ein etwa 50 Meter hoher Rundbau, der als Riesenfläche für ein monumentales Panoramabild dient. Geschaffen vom Berliner Künstler Yadigar Azizi. Barbara Paul aus dem SWR4-Team hat die Hintergründe.
1: Papst Johannes zieht beim Konstanzer Konzil durch die Stadt, begleitet von Kardinälen, von Mönchen, beschützt von Rittern auf Pferden. 15 Komparsinnen und Komparsen stellten diese Szene in einem Berliner Filmstudio nach. Yadigar Azizi führte Regie. Aus sämtlichen Perspektiven ließ er diese Szene fotografieren, genauso wie die Szenen, in denen ein Bischof eine Prostituierte empfängt oder Gelehrte zusammenkommen. Tausende Fotografien fügte er für eine 3D-Welt zusammen, die nun gedruckt auf einem Polyestertuch in dem Konstanzer Rundbau zu sehen ist. Viele Passagen darauf sind auch gemalt, vor allem historische Details, Ziegel, Knöpfe, Holzkarren, Geschirr. Es ist das 17. Panoramabild, das Yadigar Azizi geschaffen hat. Er greift dabei das künstlerische Prinzip des Panorama-Historienbildes aus dem 19. Jahrhundert auf.
2: Ich glaube, dass das Panorama eben ein Medium dieser Zeit ist. Man hat ja immer gesagt, ah, das sind Dinosaurier der Massenunterhaltung des 19. Jahrhunderts. Aber mittlerweile denke ich, dass das in der Bilderflut, die wir haben, ein wahnsinnig tolles Tool ist, wo man mit einer Langsamkeit arbeitet. Und ich sage jetzt immer, die Menschen sind die Regisseure des eigenen Sehens.
1: Das Konstanzer Konzil, ein komplexes Thema. Drei Päpste und eine gespaltene Kirche, das sogenannte abendländische Schisma, sollte überwunden werden. Am Ende gelang das auch. Mit der Wahl von Martin V. zum Papst. Geschichtsvermittlung in Bildern. Yadigar Azizi kennt natürlich die kritischen Stimmen dazu.
2: Wissen Sie, was eins der größten Hürden war, die ich nehmen musste? Wenn Menschen, die sich ein ganzes Leben damit beschäftigen, mit mir konfrontiert werden, die sagen, was willst du erzählen, was wir nicht schon erzählt haben? Ich sage, ich will nicht was Neues erzählen, aber als Künstler darf ich nochmal auch eine andere Perspektive einnehmen.
1: Eine Besonderheit in Konstanz im Vergleich zu den bisherigen Panoramen: Es wurde extra dafür ein Gebäude errichtet, entworfen von dem Berliner Architektenbüro Sauerbruch-Hatten. Matthias Sauerbruch, der in Konstanz geboren wurde, hat mit dem 55 Meter hohen Bau eine spektakuläre Architektur für seine Heimatstadt geschaffen, mit einer Bauweise, die zukunftsweisend ist.
3: Das Gebäude ist das höchste Holzhaus in Baden-Württemberg mindestens, wenn nicht gar bei mehr. Eine reine Holzkonstruktion und die Tatsache, dass es eben mit einem nachhaltigen Material gebaut ist, also was CO2 einlagert, also nicht produziert, das ist schon sehr ungewöhnlich. Und das Haus wird betrieben mit erneuerbarer Energie. Das heißt, es ist alles ein Beitrag dafür, dass der Fußabdruck buchstäblich gering bleibt, obwohl es ein großes Ding ist. Ja, es ist also ein Pionierbau, wenn man so möchte.
1: Die Fertigstellung des Baus und des Azizi-Panoramas sind ein Beweis dafür, dass es für Großprojekte einen langen Atem braucht. 10 Jahre liegen zwischen den ersten Entwürfen und der Fertigstellung.
0: Das Azizi-Panorama, das wirklich sehr beeindruckende, ab sofort in Konstanz zu bewundern, jeden Tag von 10 bis 18 Uhr. SWR 4, die Kunst und Kultur am Sonntagnachmittag. Bitte noch einmal Vorsicht, ungesicherte Unfallstelle auf der B29 Nördlingen-Stuttgart. Hier in beiden Richtungen zwischen Hüttlingen und Ahlen noch nicht gesichert. Bitte fahren Sie vorsichtig.

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1: Um 18 Uhr mit Katharina Scheer. In Mecklenburg-Vorpommern und Berlin schließen die Wahllokale. Fußball-Bundesligist Bayer Leverkusen gewinnt gegen Leipzig. Das Wetter, viele Wolken und etwas Regen, maximal 16 bis 28 Grad. Die AfD hat die Landtagswahl in Mecklenburg-Vorpommern laut der Prognose von Infratest DIMAP knapp gewonnen. Bei der Abgeordnetenhauswahl in Berlin sieht es dagegen nach einem Sieg für die Linken aus. Alle Zahlen jetzt von Markus Sambale aus unserem Hauptstadtstudio.
2: Laut Prognose von Infratest DIMAP für Mecklenburg-Vorpommern kommt die AfD auf 37%. Knapp dahinter die SPD mit 35,5%. An dritter Stelle die Linke mit 7,5%. Die CDU stürzt ab auf 5,5%, muss also zittern. Genauso die Grünen, ebenfalls 5,5%. Knapp ist es für das BSW laut Prognose bei 5%. Zur Abgeordnetenhauswahl in Berlin. Nach unserer Prognose springt die Linke auf Platz 1, kommt auf 24,5%. Dahinter die bislang regierende CDU, 20%, deutliche Verluste. Die AfD legt zu auf 16%. Die Grünen verlieren in Berlin etwas, kommen auf 15%. Die SPD nur noch bei 12%. Das BSW kommt laut Prognose auf 5%. Es ist noch offen, ob das für den Sprung ins Abgeordnetenhaus reicht.
1: Die Wirtschaftsexperten Fratscher und Fuest kritisieren die Pläne der Bundesregierung zur Senkung der Spritpreise für Autofahrer. Beide halten weder einen Tankrabatt noch einen Preisdeckel, wie aktuell vorgesehen, für geeignete Mittel. Beide Wirtschaftsexperten sprechen sich stattdessen für Direktzahlungen an Bürger aus. Fuest fände auch eine Erhöhung der Pendlerpauschale hilfreich. Fratscher sagt darüber hinaus, die Pläne der Bundesregierung könnten nur Enttäuschung hervorrufen. Ein Krieg könne kein Staat wegsubventionieren. Zum SWR 3 New Pop Festival in Baden-Baden sind in diesem Jahr mehr als 50.000 Besucher gekommen. Außerdem haben sich Millionen Menschen das Festival auf Social Media angesehen. Auf 4 Bühnen sind viele Newcomer und Top-Acts aufgetreten, darunter Sienna Spiro, Holly Humberstone, Clouseau oder Gentleman. Die Konzerte sind jetzt noch 30 Tage lang in der ARD Sounds oder der ARD Mediathek abrufbar. In der Fußball-Bundesliga hat Bayer Leverkusen auch sein zweites Heimspiel der Saison gewonnen. Die Mannschaft setzte sich gegen RB Leipzig mit 2:0 durch. RB Leipzig wartet dagegen weiter auf seine ersten Auswärtspunkte in der neuen Spielzeit. Bei der Straßenrad-Weltmeisterschaft hat Franziska Koch Bronze im Einzelzeitfahren geholt. Die deutsche Meisterin musste sich in Montreal nur Titelverteidigerin Marlen Reusser aus der Schweiz und der Britin Zoe Beckstedt geschlagen geben. Koch hatte im Frühjahr den Radklassiker Paris-Roubaix gewonnen. Mehr Nachrichten auf swraktuell.de.
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3: Mit der Autobahn 3, Frankfurt Richtung Köln, zwischen Neustadt-Wied und Bad Honnef-Linz. Defektes Fahrzeug sorgt hier für 3 Kilometer stockenden Verkehr. Die A5, Karlsruhe Richtung Frankfurt, an der Baustelle zwischen Kronau und Waldorf-Wiesloch, 5 Kilometer Stau, 20 Minuten plus. Die A65, Landau Richtung Ludwigshafen, zwischen Neustadt-Weinstraße Süd und Nord, Bauarbeiten, 2 Kilometer Stau. A8, München Richtung Stuttgart, hier 14 Kilometer stockend und eine halbe Stunde plus zwischen Ulm-West und Mühlhausen. Die Autobahn 8, Karlsruhe Richtung Stuttgart, ist zwischen Pforzheim-Süd und Heimsheim wegen Bauarbeiten bis 5 Uhr morgen früh gesperrt. Vor der Ausleitung weiter 3 Kilometer Stau. Und die B29, Nördlingen Richtung Stuttgart, ist nach einem Unfall halbseitig gesperrt zwischen Hüttlingen und Ahlen. Hier gibt es jeweils 1 Kilometer Stau. Alle Infos vom Verkehr natürlich auch jederzeit aktuell in der neuen SWR 4 App in ARD Sounds. Kommen Sie gut durch.
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3: Richtung Abend und Nacht ziehen ein paar dichtere Wolken durch. Hier und da kann es auch etwas regnen. Die Nachtwerte zwischen 13 und 4 Grad. So richtig kalt wird es aber nur in der Eifel. Morgen und auch am Dienstag erwartet uns nach etwas Frühnebel sehr, sehr freundliches Wetter. Sonne und Wolken im Wechsel, es bleibt trocken. Bei 16 Grad bleibt es im Siegerland, sonst bekommen wir 19 bis 23 Grad. Und auch der Mittwoch wird Stand heute jedenfalls sehr, sehr sonnig und tatsächlich schon wieder ein bisschen wärmer. Das sind die Werte aktuell. Wir haben 20 Grad in Pirmasens und Bad Kreuznach, 23 in Pforzheim und 24 Grad meldet Crailsheim.
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3: Nicht nur mit der Kunst und Kultur bei uns im Südwesten, sondern natürlich auch mit den Wahlen heute in Mecklenburg-Vorpommern und Berlin. Wir weiten unser Nachrichtenangebot deutlich aus für Sie und informieren Sie hier in SWR 4 alle 30 Minuten über den Stand der Dinge, die nächsten Daten und Fakten und eventuell schon die ersten Hochrechnungen. Also gleich schon um 6:30.
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0: sehr coole Nummer. Medicine Head, One and One is One. Gleich spielen wir was Schönes von ABBA. Hier in SWR4, The Name of the Game, die Kunst und Kultur. Bei uns im Südwesten, immer am Sonntagabend für Sie. Und da geht es um extreme Trockenheit, um große Hitze und generell sehr, sehr starke Temperaturschwankungen. Das alles gefährdet auch unsere historischen Schlösser und Burgen hier im Südwesten. Und deswegen muss sich Christian Karl Frey immer öfter mit dem Thema Klimawandel beschäftigen. Denn er leitet das Europäische Burgeninstitut in Braubach.
1: Die Gemäuer leiden unter dem Klimawandel und ganz besonders unter Hitze und Dürre. Das merken wir ganz deutlich, ganz besonders im Mittelrheintal. Aber es ist nicht nur der Rhein, der darunter leidet, sondern vor allen Dingen auch die Burgberge, die durch diese besondere Belastung des Wetters viel größeren Erosionen ausgesetzt sind, als das vorher der Fall war.
0: Das Burgeninstitut sitzt auf der bekannten Marxburg und auch die leidet sehr.
1: Die ältesten Teile der Marxburg sind über 800 Jahre alt und diese Mauern muss man beständig auch im Blick haben, um sie für die zukünftigen Generationen zu erhalten. Ganz besonders bei Burgen, die im 20. Jahrhundert saniert worden sind und bei denen Zementmörtel zum Einsatz gekommen ist, haben da große Probleme. Ein Mischmauerwerk aus Zementmörtel und dem alten, althergebrachten Kalkmörtel verhält sich ganz unterschiedlich. Also diese beiden Baustoffe sind bauphysikalisch kaum miteinander zu vergleichen. Und das sorgt auch dafür, dass gerade im Wechselspiel zwischen großer Hitze und starker Dürre und großem Regen und Frost solche Mauerwerke stark in Mitleidenschaft gezogen werden.
0: Und Christian Karl Frey arbeitet nicht nur auf der Marxburg, er wohnt auch dort und hat besonders in diesem heftigen Sommer auch persönlich den ein oder anderen ziemlich unangenehmen Tag gehabt.
1: Die Dienstwohnung, die teile ich mir ja mit dem Burgvogt Michael Kirchschlager. Wir beide haben da eine Männer-WG und wir haben sehr gelitten, als die Hitzewelle da war, denn die Burgmauern heizen sich natürlich ganz, ganz stark auf und so kalt es im Winter bei uns in der Wohnung ist, so warm war es jetzt im Sommer und wir freuen uns beide schon sehr auf den Herbst.
0: Also im Sommer sind alle Burgmauern schön kühl, ist offenbar auch nicht mehr so.

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1: Um 18.30 Uhr mit Katharina Scheer. Bei der Landtagswahl in Mecklenburg-Vorpommern zeichnet sich ein Kopf-an-Kopf-Rennen ab. Laut der Prognose von Infratest DIMAP kommt die AfD auf 37%. Knapp dahinter folgt die SPD mit 35,5%. Die Linke erreicht in der Prognose 7,5%, die CDU 5,5%, die Grünen ebenfalls 5,5%. Das BSW würde es mit 5,0% knapp in den Landtag schaffen. Aus Schwerin berichtet Luisa Maria Karius.
2: Für die Sitzverteilung im neuen Landtag bedeuten die Zahlen Folgendes. Die SPD erhielte 26 Sitze von insgesamt 71 Sitzen im Schweriner Landtag. Die AfD 27. Für eine Alleinregierung würde das nicht reichen. Die Linke bekäme 6, die Grünen, die CDU und das BSW jeweils 4 Sitze. Für die Fortführung der rot-roten Regierung würde das derzeit nicht reichen. Zusammen mit Linke und Grünen hätte Ministerpräsidentin und Spitzenkandidatin Manuela Schwesig von der SPD eine hauchdünne Regierungsmehrheit von einem Sitz. SPD und AfD liegen derzeit sehr dicht beieinander. Der Wahlabend dürfte deswegen noch spannend bleiben.
1: AfD-Bundesparteichef Chrupalla sieht seine Partei als deutliche Wahlsiegerin in Mecklenburg-Vorpommern.
3: Ein sensationelles Ergebnis. Wir haben hier ganz klar den Regierungsauftrag. Wir haben uns ja auch mehr als verdoppelt. Also erstmal sensationell. Und wir werden auch allen Parteien Gespräche anbieten.
1: Bei der Wahl zum Abgeordnetenhaus in Berlin hat die Linke laut Prognose mit 24,5% die meisten Stimmen geholt. Die Spitzenkandidatin der Partei Ehralp wurde von ihren Anhängern begeistert gefeiert. Sie sagte in einer ersten Reaktion auf das Ergebnis:
4: Ab heute verändern wir gemeinsam unser Berlin und machen es zu einem besseren Ort. Alle zusammen! In unserer Stadt hat die Liebe und die Gerechtigkeit über den Hass gewonnen. Das haben wir heute alle gemeinsam gezeigt. Und dieses Signal geht raus in die Welt.
1: Zweitstärkste Kraft ist laut Prognose in der Hauptstadt die CDU mit 20%. Die AfD kommt auf 16%. Die Grünen folgen mit 15% vor der SPD mit 12%. Das Bündnis Sarah Wagenknecht kommt auf 5%. Es ist unklar, ob das für den Einzug ins Abgeordnetenhaus reicht. Nach den Zahlen hat der aktuell regierende schwarz-rote Senat in Berlin keine Mehrheit mehr. Möglich wären nur Dreierbündnisse. Zur Wahl aufgerufen waren rund 2,5 Millionen Bürger. Die Zeit, es ist 18.33 Uhr.
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5: Bitte Vorsicht, auf der Autobahn 60 Mainz Richtung Rüsselsheim ein Unfall auf der linken Spur hier zwischen dem Kreuz Mainz Süd und Hechtsheim West. Nochmal Vorsicht, defekter PKW steht auf der A7 Ulm Richtung Füssen zwischen dem Dreieck Hittistetten und Föhringen. Das sind die Staus heute Abend auf der A5 Karlsruhe Richtung Frankfurt zwischen Kronau und Waldorf-Wiesloch an der Baustelle 4 Kilometer, dauert eine Viertelstunde mehr. Die Autobahn 8 München Richtung Stuttgart zwischen Ulm-West und Mühlhausen, 8 Kilometer streckenweise Stau, knappe halbe Stunde plus. Die Autobahn 8 Karlsruhe Richtung Stuttgart ist wegen Bauarbeiten bis morgen früh noch gesperrt zwischen Pforzheim Süd und Heimsheim. Vor der Ausleitung gibt es weiter 3 Kilometer Stau. Die B29 Nördlingen Richtung Aalen ist wegen eines Unfalls halbseitig gesperrt zwischen Hüttlingen und Aalen. Hier gibt es jeweils 1 Kilometer Stau. Und die B413 Bendorf-Hachenburg ist nach einem Unfall komplett gesperrt zwischen Bendorf und dem Abzweig nach Stromberg. 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
5: 22 Grad haben wir in Heidelberg, 19 in Kirn, Rennerod meldet frische 14 Grad und in Tübingen sind es noch 24. In den kommenden Stunden müssen Sie überall im Südwesten mit etwas Regen rechnen. Am frühen Montagmorgen hat sich das aber schon wieder erledigt. Der Tag selber wird dann ziemlich freundlich. Etwas Frühnebel löst sich schnell auf. Danach gibt es einen ziemlich heiteren Sonne-Wolken-Mix. Temperaturen morgen 16 bis 23 Grad.
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0: heute. Wichtiges vom Verkehr, ein Falschfahrer, und zwar auf der B327, B49 in Koblenz. Hier bitte besondere Vorsicht zwischen der B9 und der Horchheimer Höhe. Bitte äußerst rechts fahren, nicht überholen. Achtung, Falschfahrer unterwegs. B327, B49 in Koblenz. Zwischen der B9 und Horchheimer Höhe ein Falschfahrer. Bitte besondere Vorsicht. 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
0: 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SWR 4, hier ist die Kunst und Kultur am Sonntagabend.

Hier kommt Schönes vom Verkehr. In SWR 4 nämlich die Entwarnung für die B327, B49 in Koblenz. Hier ist kein Falschfahrer mehr unterwegs. Wieder freie Fahrt für Sie zwischen der B9 und der Horchheimer Höhe. Ich wünsche eine gute zu diesem schicken 80er hier. Bette Davis Eyes. Hier ist Kim Carnes.

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1: Um 19 Uhr mit Katharina Scheer. In Mecklenburg-Vorpommern hat die AfD die Landtagswahl wohl knapp gewonnen. Bei der Abgeordnetenhauswahl in Berlin liegt die Linke laut Hochrechnung vorn. Das Wetter, viele Wolken und etwas Regen, maximal 16 bis 28 Grad. Die AfD hat die Landtagswahl in Mecklenburg-Vorpommern nach aktuellem Stand gewonnen. In der Hochrechnung von Infratest DIMAP kommt sie auf 37,3%. Auf Platz 2 folgt die SPD mit 35,5%. Damit könnte Ministerpräsidentin Schwesig weiter regieren, braucht aber voraussichtlich 3 Koalitionspartner. Die Linke erreicht in der Hochrechnung 7,5%, die Grünen kommen auf 5,5%, die CDU auf 5,3%. Das BSW liegt aktuell bei 5% und kann somit erstmals auf den Einzug ins Landesparlament hoffen. Bei der Abgeordnetenhauswahl in Berlin liegt die Linke nach der neuen Hochrechnung von Infratest DIMAP klar vorn. Sie kommt demnach auf 24,9%. Die CDU muss im Vergleich zur letzten Wahl Verluste hinnehmen und landet nun mit 20% auf Platz 2. Die AfD kommt auf 15,7%, die Grünen liegen mit 15% vor der SPD mit 11,9%. Das BSW schafft 5%. Es ist unklar, ob das für den Einzug ins Abgeordnetenhaus reicht. Nach den Zahlen hat die aktuell regierende Koalition von CDU und SPD in der Hauptstadt keine Mehrheit mehr. Möglich wären nur Dreierbündnisse. Zur Wahl aufgerufen waren rund 2,5 Millionen Bürger. In Berlin gab es heute Abend ein Novum. Schon kurz nach Veröffentlichung der Wahlprognose hat sich Bundeskanzler Merz geäußert. Das Wahlergebnis der CDU in Mecklenburg-Vorpommern ist laut aktueller Zahlen das schwächste Landtagswahlergebnis der CDU seit Gründung der Bundesrepublik. Dazu sagte der Kanzler:
2: Das Ergebnis in Mecklenburg-Vorpommern können wir nicht schönreden. Es ist ein Desaster. Die CDU hat gekämpft, aber es ist am Ende die CDU zerrieben worden in der Zuspitzung zwischen SPD und AfD. Hier in Berlin hat Stefan Evers in einer sehr schwierigen Situation die CDU zu einem ordentlichen Ergebnis geführt. Ich danke deshalb zunächst den Wahlkämpferinnen und Wahlkämpfern, die sich für unsere Partei im ganzen Land in diesem Jahr eingesetzt haben. Teils unter sehr schwierigen Bedingungen, auch weil der Rückenwind aus Berlin ausgeblieben ist.
1: Weiter meinte Merz, er wolle den aktuellen Kurs für Deutschland fortsetzen. Die Wahlbeteiligung hat in beiden Bundesländern zugenommen. In Mecklenburg-Vorpommern lag sie nach ZDF-Angaben bei über 75% und damit knapp 5% höher als zuletzt. In Berlin betrug sie 72%, rund 9% mehr. Und in der Fußball-Bundesliga hat Bayer Leverkusen auch sein zweites Heimspiel der Saison gewonnen. Die Mannschaft setzte sich gegen RB Leipzig mit 2:0 durch. RB Leipzig wartet dagegen weiter auf seinen ersten Auswärtspunkte in der neuen Spielzeit. Mehr Nachrichten auf swraktuell.de.
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3: Geht los mit der Autobahn 8, München Richtung Stuttgart. Hier noch 12 Kilometer streckenweise Stau zwischen Ulm-West und Mühlhausen. Knappe halbe Stunde hier oben drauf. Die Autobahn 8, Karlsruhe Richtung Stuttgart, ist zwischen Pforzheim Süd und Heimsheim wegen Bauarbeiten noch bis morgen früh 5 Uhr gesperrt. Die B312, B313 Zwiefalten-Reutlingen ist zwischen Groß-Engstingen und dem Abzweig nach Kohlstetten wegen eines Unfalls in beiden Richtungen gesperrt. Und auch die B413 Bendorf-Hachenburg ist weiter nach dem Unfall zwischen Bendorf und dem Abzweig nach Stromberg ebenfalls komplett gesperrt. 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
3: Etwas Regen zieht durch in den kommenden Stunden. Nachts wird es dann auch im südlichen Baden-Württemberg hier und da nass. Dann bei 13 bis 4 Grad. Die neue Woche startet überall sehr freundlich. Morgen kann es neblig erst sein. Danach bekommen wir sowohl am Montag als auch am Dienstag einen ziemlich heiteren Mix aus Sonne und Wolken. 16 bis 23 Grad dann dazu. Am kühlsten bleibt es im Westerwald und am wärmsten haben sie es im Raum Freiburg. Wie so oft. So wie es heute aussieht, geht es auch für den Rest der Woche so schön weiter. Jetzt gerade sieht es folgendermaßen aus. Wir haben 19 Grad in Altenkirchen, in Offenburg 25, in Bendorf 17 und Schwäbisch Gmünd meldet 23 Grad.
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3: Wir heben gleich einen Schatz hier in der Kunst und Kultur bei uns im Südwesten. Denn nichts anderes ist das wohl, was bei schnöden Renovierungsarbeiten auf der Burg Rheinfels entdeckt worden ist. Etwas ca. 500 Jahre altes, das den Bürgermeister von St. Goar hat ganz nervös werden lassen. Was da ans Tageslicht gekommen ist. In guten 10 Minuten.
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0: die Kunst und Kultur. Hier in SWR 4 für Sie immer am Sonntagabend. Und jetzt geht's um jede Menge Steine, die auf den ersten Blick überhaupt nichts Besonderes sind. Ein alter Fußboden, der bei Experten allerdings Begeisterung auslöst. Die schätzen den Fund des etwa 500 Jahre alten Bodens, der in St. Goar freigelegt wurde, als kleine Sensation ein. Und Bürgermeister Falko Hönisch weiß gar nicht, wohin mit seiner Freude.
1: Wir haben hier einen Renaissance-Boden gefunden im Innenhof der Burg Rheinfels. Super spannend. Der war über Jahrhunderte einfach geschützt, in so einer Art Zeitkokon verborgen. Und das Spannende ist eben halt, dass man da auch viele tolle Rückschlüsse darauf ziehen kann, was man früher wie an welchem Ort hier auch tatsächlich gemacht hat.
0: So, und dieser Fußboden ist so gut erhalten, weil französische Revolutionstruppen die Burg Rheinfels damals gesprengt haben. Und dadurch sind Teile der Anlage für lange Zeit unter Schutt verborgen geblieben. Eben auch dieser kleine Schatz.
1: Dann ist es hier irgendwie zusammengefallen, es wuchs irgendwas drauf, man hat es nicht mehr weggeräumt. Und unter dieser Grasnarbe von 20 Zentimetern hat man es einfach vielleicht vermutet, aber nie freigelegt. Das haben wir jetzt getan und das ist wirklich eine Sensation.
0: Der Fußboden in St. Goar aus der Renaissancezeit, der wieder ins Licht gekommen ist. Da steckt jetzt natürlich jede Menge Arbeit drin. Archäologen müssen da jetzt ran, um das Ganze zu sichern und wissenschaftlich zu erforschen. Super spannend, finde ich.

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1: Um 19.30 Uhr mit Katharina Scheer. Die AfD hat die Landtagswahl in Mecklenburg-Vorpommern nach aktuellem Stand gewonnen. In der Hochrechnung von Infratest DIMAP kommt sie auf 37,7%. Auf Platz 2 folgt die SPD mit 35,5%. Damit könnte Ministerpräsidentin Schwesig weiter regieren, braucht aber voraussichtlich 3 Koalitionspartner. Die Linke erreicht in der Hochrechnung 6,9%. Die Grünen kommen auf 5,5%. Die CDU auf 5,2%. Das BSW liegt aktuell bei 5% und kann somit erstmals auf den Einzug ins Landesparlament hoffen. Die AfD kann nach aktuellem Stand in Mecklenburg-Vorpommern nicht allein regieren. Spitzenkandidat Holm sagte in der ARD, er werde mit allen anderen Parteien über eine mögliche Regierung sprechen.
2: Wir sind der Meinung, wir haben den Regierungsauftrag und jetzt wollen wir natürlich auch das Gespräch suchen mit allen anderen Parteien, um etwas zu bewegen. Und wir erwarten eigentlich auch eine Gesprächsbereitschaft, denn es kann ja nicht sein, dass man sich nur um sich selbst dreht. Es geht hier um die Bürger unseres Landes. Wir wollen die Politik verbessern, darum geht es. Und deswegen erwarten natürlich auch die Bürger diese Gesprächsbereitschaft, um eine Regierung zu installieren, die dann auch Veränderungen vornimmt.
1: Bei der Abgeordnetenhauswahl in Berlin liegt die Linke nach der neuen Hochrechnung von Infratest DIMAP klar vorn. Sie kommt demnach auf 25,1%. Die CDU muss im Vergleich zur letzten Wahl Verluste hinnehmen und landet nun mit 19,8% auf Platz 2. Die AfD kommt auf 15,6%, die Grünen liegen mit 14,9%, vor der SPD mit 12%. Das BSW liegt bei 5%. Die CDU in Berlin ist auf den zweiten Platz abgerutscht. Der Spitzenkandidat der Partei Evers sagte, er habe gemischte Gefühle.
3: Auf der einen Seite stimmt das Ergebnis demütig. Wir kommen von einem außerordentlich guten Ergebnis, das wir bei der Wahl 2023 erreicht haben und haben heute deutlich verloren. Das ist kein Grund zur Freude. Andererseits, und das ist, was vom ersten Tage an zu spüren war, indem ich in diesen Wahlkampf einsteigen durfte, haben wir gegen den Abwärtstrend zugelegt.
1: Trotz der schlechten Ergebnisse der CDU bei den Wahlen in Mecklenburg-Vorpommern und Berlin will Bundeskanzler Merz im Amt bleiben. Er kündigte an, den eingeschlagenen Reformkurs fortzusetzen. Die Reformen müssten kommen, um das Land voranzubringen, so Merz. Die Zeit, es wird 19.33 Uhr.
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4: Mit der Autobahn 8 München Richtung Stuttgart. Hier immer noch 10 Kilometer streckenweise Stau zwischen Ulm-West und Mühlhausen. Eine knappe halbe Stunde plus. Die A8 Karlsruhe Richtung Stuttgart ist zwischen Pforzheim Süd und Heimsheim noch bis morgen früh wegen einer Baustelle gesperrt. Aktuell gibt es hier 2 Kilometer Stau. Die B29 Nördlingen Richtung Stuttgart zwischen Hüttlingen und Ahlen eine halbseitige Sperrung nach einem Unfall. 1 Kilometer Stau jeweils und eine Viertelstunde plus. Die B312, B313 Zwiefalten-Reutlingen ist zwischen Großengstingen und dem Abzweig nach Kohlstetten nach einem Unfall komplett gesperrt. Und auch die B413 Bendorf-Hachenburg ist in beiden Richtungen nach einem Unfall zwischen Bendorf und dem Abzweig nach Stromberg gesperrt. 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
4: 13 Grad, nur noch in Bad Marienberg. Mannheim meldet noch 20, Schorndorf 23 und in Altenkirchen haben wir 18 Grad. Von Nord nach Süd zieht etwas Regen durch. In der kommenden Nacht lockert es aber schon wieder auf. 13 bis 4 Grad haben wir dann. Die kühlen 4 bekommen Sie bei meist klarem Himmel in der Eifel. Morgen kann es hier und da erst ein bisschen neblig sein. Danach scheint recht häufig die Sonne bei 16 bis 23 Grad.
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0: Hier spielt die gut gelaunten Beach Boys. Wouldn't it be nice? Und warnt zweimal. Einmal für die A3 Köln-Frankfurt. Hier laufen Rehe auf der Autobahn zwischen Limburg Süd und Bad Camberg und Tiere auch auf der Autobahn 8 Stuttgart-München. Tiere auf der Fahrbahn zwischen Ulm Ost und Oberelchingen. Wie passend. Fahren Sie vorsichtig. Zurückhaltung, das ist ein Fremdwort für Käthe Kechele aus Balingen, die seit 17 Jahren auf der Bühne steht und heute hier in SWR 4 für unsere Mundart zuständig ist. Käthe Kechele ist aufbrausend frech. Es jagt ein Redeschwall den nächsten und Sie müssen schon ganz genau aufpassen, um überhaupt hinterherzukommen. Wie bei der Schwabennacht in Rottenburg und der Damenrunde, die ziemlich gut beobachtet.
1: Und dann habe ich tatsächlich aber Tage, da schaffe ich die Klappe zu halten. Ich habe nur ein Problem, das ist meine Halsschlagader. Die druckt's mir da hinten aus. Eine Zungenhanne, die weiß ich gar nicht, wie ich bändigen soll. Und dann denke ich, Käthe, bevor sie jetzt verreist, rufst du deiner Freundin an und sagst, komm, lass uns mal wieder einen Mädelsabend machen. Ihr Männer, warum grinset ihr jetzt, wenn ich Mädelsabend sag? Ha? Ihr gange doch auch zu Herrenabend und sind keine Herren dabei. Auf jeden Fall gange mir noch einkehren, mir essen was, mir trinken was. Dann hat meine Freundin mir von ihrem erzählt. Und dann denk, Mensch, Käthe, die hat den gleichen Schnarchzapfen daheim wie du. Und da habe ich noch das Gefühl gehabt, kennst du einen, kennst du alle. Und wie wir uns gerade über die Prachtexemplar von Männern unterhalten haben, kommt ein solcher aus der Toilette raus. Beim Rauslaufen zieht er so den Hosenladen auf und schobt so das Himmel rein. Kann man das nicht auf dem Klo machen? Und was mich persönlich am meisten gestört hat, der hat noch Tröpfchen in der Hose gehabt. Und dann habe ich zu meiner Freundin gesagt, was sehr, der Typ kommt jetzt da her und quatscht uns blöd an. Ihr glaubet's nicht, ich hatte den Mund noch nicht richtig zustand, das Mäule vor mir. Nein, der denkt, du hast mir gerade noch gefällt zu meinem Blick. Echt, auf dich habe ich heute noch gewartet. Bevor der aber nur einen Ton hat sagen können, habe ich gesagt, sag mal, was glaubst du? Ist es jetzt so ein Glas Wasser, dann, während du drei Bier trinkst und mir deine verkorkste Lebensgeschichte erzählst? Anschließend schläfst du schon ab, nach sechs immer viel zu dein Auto, nach einem halben Jahr ist Verlobung, nach einem Jahr ist Hochzeit, wo die ganz kugelige Verwandtschaft eingeladen ist und der Sportfreie Spalierstand, die sind auf meine Kosten die Hucke voll saufen. 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Dann kann man alle fünf Jahre in der Alkohol in den Urlaub, weil es da beste Schweinebrei mit Spätzle und Kartoffelsalat gibt. Am Freitag aus dem Stammtisch kommst du mit dem Bier im Kopf wieder heimlegst, auf dem Sofa und starrst, dass ich nicht mehr verstand, was im Fernsehen kommt. Am Samstag gehst du auf den Sportplatz und bist im gleichen Zustand wie am Freitagabend wieder heim. Gutes Gespräch findet alle vier Jahre statt und sechs, wenn überhaupt alle halbe Jahre. Und du willst mit so einer blöd anschwätzen, oder was? Dann guckt er mich an und sagt, Entschuldigung, nein, ich wollte mich nur vorstellen, ich bin der neue Chef von Ihrem Mann.

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1: Um 20 Uhr mit Klaus Reginek. Die AfD hat die Landtagswahl in Mecklenburg-Vorpommern nach aktuellem Stand gewonnen. In der Hochrechnung von Infratest DIMAP kommt sie auf 37,7%. Auf Platz 2 folgt die SPD mit 35,5%. Damit könnte Ministerpräsidentin Schwesig weiter regieren, braucht aber voraussichtlich 3 Koalitionspartner. Die Linke erreicht in der Hochrechnung 6,9%, die Grünen kommen auf 5,5, die CDU auf 5,2. Das BSW liegt aktuell bei 5% und kann somit erstmals auf den Einzug ins Landesparlament hoffen. Bei den Wahlen zum Berliner Abgeordnetenhaus führt zum ersten Mal in der Geschichte die Linke. Laut aktueller Hochrechnung kommt sie auf 25,1%. Dahinter folgt mit 19,8% die aktuell noch regierende CDU. Die AfD liegt mit 15,6% knapp vor den Grünen mit 14,9%. Die SPD schafft 12 und das BSW 5%. Über Regierungsoptionen in der Hauptstadt berichtet Ute Schumacher.
2: In einer ersten Reaktion kündigte die Spitzenkandidatin der Linken, Elif Ereib, an, regierende Bürgermeisterin von Berlin werden zu wollen. Sie sieht einen klaren Regierungsauftrag. Möglich wäre, nach den aktuellen Zahlen, eine Koalition der Linken mit den Grünen und der SPD, die eine komfortable Mehrheit hätte. Rechnerisch knapp noch möglich wäre auch ein Bündnis der CDU mit Grünen und SPD. Zweierbündnisse haben derzeit keine Mehrheit. Mit AfD und BSW will keine der anderen Parteien koalieren.
1: SPD-Co-Chef Klingbeil hat angesichts der Wahlergebnisse einige Reformvorhaben der Bundesregierung in Frage gestellt. Klingbeil sagte am Abend in Berlin:
3: Ich will Ihnen sehr klar sagen, dass wir natürlich auch auf diese Wahlergebnisse heute auch in Sachsen-Anhalt gucken müssen. Wir müssen für uns als Bundesregierung analysieren, warum es diese große Unsicherheit im Land gibt. Es gibt harten Widerspruch auch zu Dingen, die wir als Bundesregierung tun. Und es gibt Punkte, die Altersteilzeit, die Rente nach 45 Beitragsjahren. Da müssen wir jetzt Lösungen finden, die Menschen nicht verunsichern, sondern die für alle verständlich sind und allen noch zeigen, wir wollen die Rente reformieren. Aber ich nehme ernst, dass Menschen sich Sorgen machen und ich nehme auch den Widerstand ernst, der da ist.
1: Auch Kanzler Merz hatte sich am Abend zu den schlechten Ergebnissen speziell der CDU geäußert und sprach von einem, so wörtlich, Desaster in Mecklenburg-Vorpommern. Weiter meinte Merz, er werde an seinem Reformkurs festhalten. Noch zum Sport. In der Fußball-Bundesliga ist Schalke im Aufsteigerduell gegen Elversberg nicht über ein 0:0 hinausgekommen. Schon am Nachmittag besiegte Leverkusen zu Hause Leipzig mit 2:0. Das Wetter in Deutschland, nachts mal aufgelockert, mal stark bewölkt, nur an den Küsten und im Süden örtlich Schauer bei 14 bis 4 Grad. Morgen vereinzelt Frühnebel, danach dichte Wolken und Sonne im Wechsel. Maximal 13 bis 23 Grad. 20 Uhr 3.
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4: Bitte Vorsicht auf der Autobahn 6 Heilbronn Richtung Nürnberg. Hier steht in der Baustelle zwischen Schnelldorf und dem Kreuz Feuchtwangen-Kreilsheim ein defektes Fahrzeug. Die Rehe sind immer noch unterwegs auf der A3 Köln-Frankfurt. Hier bitte Vorsicht in beiden Richtungen. Rehe auf der Autobahn zwischen Limburg Süd und Bad Camberg. Und auch auf der Autobahn 8 Stuttgart-München laufen Tiere zwischen Ulm Ost und Oberelchingen. Die Autobahn 8 Karlsruhe Richtung Stuttgart ist wegen Bauarbeiten bis morgen früh 5 Uhr zwischen Pforzheim Süd und Heimsheim gesperrt. Die B312, B313 Zwiefalten-Reutlingen ist zwischen Groß-Engstingen und dem Abzweig nach Kohlstetten nach einem Unfall komplett gesperrt. Auf der B327 Hermeskeil-Koblenz zwischen dem Abzweig nach Rohrot und Gutental in beiden Richtungen Aufräumarbeiten. Die Polizei sagt, das dauert ein bisschen länger, wenn es geht, diesen Bereich bitte meiden. Und die B413 Bendorf-Hachenburg ist ebenfalls nach einem Unfall komplett gesperrt zwischen Bendorf und dem Abzweig nach Stromberg. 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Kommen Sie gut durch.
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4: Ich wünsche Ihnen einen wunderbaren Sonntagabend hier bei uns im Südwesten mit wachem Blick natürlich weiter nach Mecklenburg-Vorpommern und Berlin. Nächstes Update zu den Landtagswahlen dort um 20.30 Uhr gleich. Und außerdem verschönern wir Ihren Wochenausklang natürlich mit unseren großen Klassikern von den Kings jetzt, von Rod Stewart und von Uriah Heep.
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0: Die Kunst und Kultur bei uns im Südwesten hier in SWR 4 immer am Sonntagabend. Und eigentlich hat der Mann was Verbotenes gemacht, vor Jahren schon, als er seinen ersten Asterix-Band auf Pelzisch rausgebracht hat. Chaco Habekost, Mundart-Comedian aus Bad Dürkheim. Den haben Sie neulich gerade auf dem SWR 4 Festival in Wörth am Rhein live erlebt. Und da hat er natürlich auch über seinen zweiten Comic philosophiert. Was für ihn so ein zweischneidiges Schwert ist.
1: Meistens so Sachen, die ich eigentlich nicht habe richtig machen dürfen. Also zum Beispiel Comics. Das sage ich auch deswegen, weil ich gleich Werbung und eigene Sachen mache. Da schließt sich nämlich ein Kreis für mich. Ich habe gerade wieder meinen zweiten Asterix übersetzt. Der erste kam vor 2 Jahren raus, auf Pelzisch. Und der zweite kam jetzt gerade raus. Und da schließt sich für mich deswegen ein Kreis, weil Asterix so das einzige Comic war, was ich gerade so von meinen Eltern akzeptiert bekommen habe.
0: Hat er Glück gehabt. Band 2 ist draußen, wie gesagt, Zorres bei der Pelzer von Chaco Habekost, dem Original. Natürlich Streit um Asterix. Gute Laune garantiert. SWR 4 mit Dolly Parton.

0: hier bitte einmal Vorsicht, Rehe auf der Fahrbahn A81 Heilbronn-Stuttgart. Die laufen hier zwischen Heilbronn unter Gruppenbach und Ilsfeld. Rehe unterwegs, bitte Vorsicht.
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Ein totes Tier leider. Liegt auf der B30 Biberach Richtung Ulm zwischen Laupheim Nord, Achstetten und Ulm-Donaustetten. Leider ein totes Tier heute Abend auf der Fahrbahn. Fahren Sie bitte entsprechend vorsichtig.

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1: Um 20.30 Uhr mit Klaus Reginek. Nach der Landtagswahl in Mecklenburg-Vorpommern muss die CDU um den Wiedereinzug in den Landtag bangen. In der neuesten Hochrechnung von Infratest DIMAP kommt sie auf exakt 5,0%. Wahlsieger ist demnach die AfD mit 37,9%. Die SPD kommt auf 35,7%. Das BSW wäre mit 4,9% nicht im Landtag vertreten. Damit würde der SPD eine Koalition mit Linken und Grünen für eine Mehrheit reichen. Die Linke liegt aktuell bei 6,7%, die Grünen kommen auf 5,4%. Ministerpräsidentin Schwesig von der SPD hat sich zuversichtlich gezeigt, auch die nächste Landesregierung anzuführen. Über den zweiten Platz, knapp hinter der AfD, äußerte sie sich zufrieden.
2: Wir haben von Anfang an daran geglaubt, dass es möglich ist, der in Ostdeutschland und in ganz Deutschland sehr starken AfD etwas entgegenzusetzen. Und das haben wir getan. Mit Inhalt, mit Person, mit Klarheit und mit einem gemeinsamen Kampf.
1: Eine große Mehrheit der Wähler in Mecklenburg-Vorpommern habe sich gegen die AfD ausgesprochen, so Schwesig. Bei der Wahl zum Berliner Abgeordnetenhaus liegt laut aktueller Hochrechnung die Linke mit 25,3% klar vorn. Spitzenkandidatin Ehralp sprach von einem klaren Auftrag, die Regierung anzuführen. Auf Platz 2 folgt mit 19,1% die aktuell noch regierende CDU. Die AfD liegt mit 16,2% vor den Grünen mit 14,5%. Die SPD schafft 12,1% und das BSW 5%. Denkbar wäre eine Koalition von Linken, Grünen und SPD. Aber auch ein Bündnis von CDU, Grünen und SPD. Koalitionen mit der AfD haben alle anderen Parteien abgelehnt. Die Spitzenkandidatin der Berliner Linken, Ehralp, kündigte an, mit der Forderung nach Vergesellschaftung von privaten Wohnungsfirmen in Koalitionsverhandlungen mit SPD und Grünen zu gehen. Ehralp sagte in Berlin:
3: Die Mietenkrise ist die größte soziale Frage in unserer Stadt. Deswegen bleiben wir dabei. Wir müssen Vergesellschaften, den Volksentscheid umsetzen und die Spekulation aus Berlin verdrängen. Wir haben die Wahl und vor allem unser Programm, unsere Inhalte haben die Wahl gewonnen. Insofern gehen wir mit diesen Forderungen auch ganz klar in die Gespräche. Wir Berlinerinnen und Berliner haben uns dafür ihre Unterstützung ausgesprochen.
1: Der Spitzenkandidat der Sozialdemokraten in Berlin, Krach, hatte im Vorfeld die Vergesellschaftung von privaten Wohnungsfirmen aber ausgeschlossen. Die Zeit? 20.33 Uhr.
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4: Weiterer Vorsicht bitte auf der B30, Biberach Richtung Ulm. Ein totes Tier liegt hier weiter zwischen Laupheim Nord, Achstetten und Ulm-Donaustetten. Die Autobahn 8 Karlsruhe Richtung Stuttgart ist bis morgen früh 5 Uhr wegen Bauarbeiten zwischen Pforzheim Süd und Heimsheim gesperrt. Die B455 Mainz-Kastell Richtung Königstein ist zwischen Brenthal und Eppstein-Brenthal wegen eines defekten Fahrzeugs im Moment ebenfalls gesperrt. Und dann gibt es noch eine ungesicherte Unfallstelle auf der Autobahn 81 Heilbronn Richtung Stuttgart. Hier bitte Vorsicht zwischen Ilsfeld und der Raststätte Wunnenstein auf der linken Spur, eine noch nicht gesicherte Unfallstelle. 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
4: 17 Grad haben wir in Leimen und auch in Ludwigshafen. Esslingen meldet 22 und in Landau sind es 19 Grad. In den kommenden Stunden müssen Sie überall im Südwesten mit etwas Regen rechnen. Am frühen Montagmorgen hat sich das aber schon wieder erledigt. Der Tag wird dann freundlich, etwas Frühnebel löst sich schnell auf. Danach gibt es einen heiteren Sonne-Wolken-Mix. Temperaturen morgen recht angenehm, 16 bis 23 Grad.
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0: Einmal Vorsicht bitte. SWR 4 warnt für die A5 Karlsruhe Richtung Frankfurt. In der Baustelle zwischen Hirschberg und dem Kreuz Weinheim ein defektes Fahrzeug. Und leider ein totes Tier liegt auf der A7 Füssen Richtung Ulm. Hier zwischen dem Dreieck Allgäu und Kempten. Ein totes Tier auf der Fahrbahn. Bitte Vorsicht. Der Chef persönlich steht in den Startlöchern. SWR Big Band und Gäste sonntags ab 21 Uhr. So auch heute hier bei uns in SWR 4 mit Hans-Peter Zachari. Und der spielt heute unter anderem die große Katharina Valente.
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0: Ja, da war sie hörbar noch ziemlich jung damals bei der Aufnahme von Wenn du mich küsst. Ein bisschen aktueller Musik aus dem Jahr 2000. Da hatte Leif Aldin aus Karlsruhe seinen großen Durchbruch mit Bilder von dir. Und auch das gibt's in einer wunderbaren SWR Big Band Version. Gleich in voller Länge natürlich in SWR Big Band und Gäste. Ich wünsche viel Vergnügen. Noch einen schönen Sonntagabend im Südwesten. Ich bin Jens Vogt.

0: 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Um 21 Uhr mit Klaus Reginek. Nach der Landtagswahl in Mecklenburg-Vorpommern muss die CDU um den Wiedereinzug in den Landtag bangen. In der neuesten Hochrechnung von Infratest DIMAP kommt sie auf exakt 5,0%. Wahlsieger ist demnach die AfD mit 37,9%. Die SPD holt 35,7% und das BSW wäre mit 4,9% nicht im Landtag vertreten. Damit würde der SPD eine Koalition mit Linken und Grünen für eine Mehrheit reichen. Die Linke liegt aktuell bei 6,7%, die Grünen kommen auf 5,4%. Bei der Wahl zum Berliner Abgeordnetenhaus liegt laut aktueller Hochrechnung die Linke mit 25,3% vorn. Spitzenkandidatin Ehralp sprach von einem klaren Auftrag, die Regierung anzuführen. Auf Platz 2 folgt mit 19,1% die CDU, die aktuell noch regiert. Darauf folgt die AfD mit 16,2, vor den Grünen mit 14,5%. Die SPD schafft 12,1 und das BSW 5%. Denkbar wäre damit eine Koalition von Linken, Grünen und SPD. Ein Bündnis aus CDU, Grünen und SPD hätte aktuell keine Mehrheit. SPD-Chef Klingbeil hat nach den Wahlen in Mecklenburg-Vorpommern und Berlin Konsequenzen für die Arbeit der Bundesregierung angekündigt. Der Vizekanzler sprach von einer Verunsicherung der Wähler und meinte, es gebe Gegenwind. Aus Berlin berichtet Ruth Kirchner.
1: Mit Blick auf die Verluste der SPD sowohl in Mecklenburg-Vorpommern wie auch in Berlin, sagte er, die Bundesregierung habe es nicht geschafft, ihre Reformen so zu vermitteln, dass die Menschen darin Veränderungen zum Besseren sehen. Stattdessen seien häufig nur Kürzungsdebatten geführt worden. Man müsse aber die Sorgen der Menschen ernst nehmen. Kanzler und CDU-Chef Merz kündigte an, am Reformkurs festhalten zu wollen. Was jetzt zu tun sei, erfordere Rückgrat, Standhaftigkeit und Geduld, betonte er. Diese Tugenden wolle er aufbringen als Parteivorsitzender der CDU und vor allem als Bundeskanzler.
0: Ins Ausland. Bei der Parlamentswahl in Russland zeichnet sich wie erwartet ein deutlicher Sieg der Partei von Präsident Putin ab. Die Regierungspartei Geeintes Russland habe 49,4% der Stimmen geholt, so die Prognose des staatlichen Meinungsforschungszentrums. Zur Wahl zugelassen waren nur Kreml-treue Parteien. Und noch zwei Ergebnisse aus der Fußball-Bundesliga. Schalke 04 ist im Aufsteigerduell gegen Elversberg nicht über ein Unentschieden hinausgekommen. Die Mannschaften trennten sich 0:0. Zuvor hatte Leverkusen vor eigenem Publikum Leipzig mit 2:0 besiegt. Das Wetter in Deutschland, nachts mal aufgelockert, mal stark bewölkt. Nur an den Küsten und im Süden örtlich Schauer, die Tiefstwerte 14 bis 4 Grad. Morgen vereinzelt Frühnebel, danach Sonne und Wolken im Wechsel. 21:03 Uhr.
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3: Bitte Vorsicht auf der Autobahn 5 Karlsruhe Richtung Frankfurt. In der Baustelle zwischen Hirschberg und dem Kreuz Weinheim steht weiter ein defektes Fahrzeug. Dann haben wir Fahrzeugteile, die liegen auf der Autobahn 81 Singen Richtung Stuttgart. Hier aufpassen zwischen Tuningen und Villingen-Schwenningen. Und nochmal Vorsicht auf der B31 Friedrichshafen-Lindau. Hier sind Radfahrer ohne Licht unterwegs zwischen der B12 bei Rehlings und der A96 bei Sigmaszell. Und die Autobahn 8 Karlsruhe Richtung Stuttgart ist bis morgen früh 5 Uhr noch wegen Bauarbeiten zwischen Pforzheim Süd und Heimsheim gesperrt. 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
4: Herzlich willkommen zur heutigen Ausgabe mit einigen interessanten Aufnahmen. Beginnen wir zunächst mit einer Produktion aus dem Jahr 1994 mit Saxophonist Frank Foster und der damaligen SDR Big Band. Counterblock. Und als Solist hören Sie Andy Meile am Tenor.
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Eller, ebenfalls aus der Produktion mit Frank Foster, und an der Trompete hörten Sie Don Rader. Und jetzt gehen wir 65 Jahre zurück zum Konzert von Ermelins Südfunk-Tanzorchester zum damaligen 10-jährigen Jubiläum. Damals war eine bezaubernde junge Sängerin zu Gast, die über viele Jahrzehnte dann eng mit Ermelin verbunden war. Katharina Valente und Wenn du mich küsst.

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Die SWR Big Band live bei den Jazz Open 2015 mit Teilen der Band von der Sängerin Sass. Und zum Abschluss dieser halben Stunde zwei Titel mit der Sängerin Fula Dada aus dem Programm, mit dem sie zum 75-jährigen Jubiläum im November rund um Stuttgart unterwegs sein wird. Es beginnt in Filderstadt am 12. November und dann am Freitag 13. in Esslingen. Und es geht weiter am 18. November

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1: Um 21.30 Uhr mit Klaus Reginek. In Berlin verliert die CDU nach aktuellen Hochrechnungen die Regierungsgrundlage. Bei der Wahl zum Abgeordnetenhaus liegt laut aktueller Hochrechnung die Linke mit 25,3% vorn. Erst auf Platz 2 folgt die CDU mit 19,1%. Auf Platz 3 liegt aktuell die AfD mit 16,2%, vor den Grünen mit 14,5%. Die SPD schafft 12,1% und das BSW 5%. Denkbar wäre damit eine Koalition von Linken, Grünen und SPD. CDU-Spitzenkandidat Evers kommentierte die Zahlen mit, so wörtlich, gemischten Gefühlen.
2: Auf der einen Seite stimmt das Ergebnis demütig. Wir kommen von einem außerordentlich guten Ergebnis, das wir bei der Wahl 2023 erreicht haben und haben heute deutlich verloren. Das ist kein Grund zur Freude. Andererseits, und das ist, was vom ersten Tage an zu spüren war, indem ich in diesen Wahlkampf einsteigen durfte, haben wir gegen den Abwärtstrend zugelegt.
1: Der Spitzenkandidat der Berliner SPD, Krach, nannte das Ergebnis dagegen katastrophal.
3: Es gibt nichts schön zu reden. Wir alle haben uns etwas anderes gewünscht. Das tut uns allen weh, mir ganz besonders. Und es ist eine Zäsur für die Berliner SPD, denn wir waren Jahre, Jahrzehnte die Berlin-Partei. Und heute kann man definitiv nicht mehr sagen, dass wir sie sind.
1: In Mecklenburg-Vorpommern reicht es nach der aktuellen Hochrechnung für ein Dreierbündnis aus SPD, Linken und Grünen. Ministerpräsidentin Schwesig holte für die Sozialdemokraten 35,7%. Die Linke erreichte 6,7% und die Grünen 5,4%. Wahlsieger ist laut aktueller Zahlen die AfD mit 37,9%. Die CDU muss mit 5,0% noch immer um den Einzug ins Parlament bangen und das BSW wäre mit 4,9% nicht im Landtag vertreten. Die Zeit 21.32 Uhr.
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4: Mit der Autobahn 5 Karlsruhe Richtung Frankfurt. Hier 2 Kilometer Stau durch ein defektes Fahrzeug in der Baustelle zwischen Hirschberg und dem Kreuz Weinheim. Und die Autobahn 8 Karlsruhe Richtung Stuttgart ist wegen Bauarbeiten noch bis morgen früh 5 Uhr zwischen Pforzheim Süd und Heimsheim gesperrt. 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
4: 15 Grad in Kusel und Leimen, Nassau meldet 14 und in Schwäbisch Gmünd haben wir noch 19 Grad. Von Nord nach Süd zieht ein bisschen Regen durch, in der kommenden Nacht lockert es aber von Norden her schon wieder auf. 13 bis 4 Grad dran. Die kühlen 4 bekommen Sie bei meist klarem Himmel, allerdings nur in der Eifel. Morgen kann es hier und da erst neblig sein, danach scheint recht häufig die Sonne. Temperaturen morgen 16 bis 23 Grad.
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5: Schön, dass Sie wieder dabei sind. The Rabbit Jumps. Der Hase springt mit Bernd Rabe am Altsaxophon und vermutlich Avelin am Vibraphon. The Rabbit Jumps.

Rabbit Jumps hier in SWR Big Band und Gäste. Und nun gibt's ein besonderes Werk. Es dauert mehr als 15 Minuten. Es geht um die Rhapsody in Blue. Die SWR Big Band hat das mit den Dresdner Philharmonikern und an der Solo-Klarinette Pierre Paquette vor vielen Jahren eingespielt. Die Leitung hatte damals Wayne Marshall, der war auch der Solist am Piano. George Gershwins Rhapsody in Blue.

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1: Um 22 Uhr mit Klaus Reginick. In Mecklenburg-Vorpommern hat die CDU laut der jüngsten Hochrechnung den Wiedereinzug in den Landtag verpasst. Nach Berechnungen von Infratest DIMAP kommt sie auf 4,9%. Auch das BSW steht bei 4,9%. Stärkste Kraft wird die AfD mit 38,3%, gefolgt von der SPD mit 35,4%. Die Linke wäre mit 6,5% weiter im Landtag vertreten, die Grünen mit 5,5% ebenfalls. Im neuen Vier-Parteien-Parlament hätten SPD, Linke und Grüne damit eine stabile Mehrheit. Die Wahlen zum Abgeordnetenhaus in Berlin hat die Partei Die Linke für sich entschieden. Laut neuer Hochrechnung konnte sie ihr Ergebnis mit 25,3% mehr als verdoppeln. Linken Spitzenkandidatin Ehralp sagte, sie wolle regierende Bürgermeisterin werden. Die CDU ist mit 19% zweitstärkste Kraft. Dahinter folgen die AfD mit 16,3, Grüne mit 14,4 und SPD mit 12,1%. Das BSW würde mit aktuell 4,8% an der 5%-Hürde scheitern. In der Bundesregierung zeichnet sich nach den heutigen Wahlen in Mecklenburg-Vorpommern und Berlin ein neuer Konflikt ab. Bei den geplanten Sozialreformen liegen die Positionen von CDU und SPD offensichtlich weit auseinander, wie Benjamin Großkopf aus Berlin berichtet.
2: SPD-Generalsekretär Tim Klüssendorf bezeichnete die Landtagswahlen als eine ganz klare Botschaft, dass man nicht mit dem Kopf durch die Wand und einfach so weitermachen könne wie bisher. Parteichef Lars Klingbeil sprach von einer Unsicherheit im Land, die man nun in der Bundesregierung analysieren müsse. Die Union hingegen plädiert für die konsequente Fortsetzung des eingeschlagenen Kurses an der Spitze Kanzler und CDU-Chef Friedrich Merz. Er sagte kurz nach Schließung der Wahllokale, die Reformen müssten kommen. Dafür übernehme er die Verantwortung.
1: Die Gewerkschaft Verdi hat die Bundesregierung aufgefordert, ihre Reformpläne zu ändern. Verdi-Chef Wernicke sagte der Süddeutschen Zeitung wörtlich, Kanzler Merz habe Bockmist gebaut. Als Beispiel nannte er die Abschaffung der sogenannten Rente mit 63. Wernicke kündigte für Samstag einen bundesweiten Protesttag an. Noch zum Sport. In der Fußball-Bundesliga hat die TSG Hoffenheim auswärts mit 1:3 gegen Aufsteiger Paderborn verloren. Zuvor trennten sich Schalke und Elversberg 0:0. Leverkusen siegte gegen Leipzig mit 2:0. Das Wetter in Deutschland. Nachts mal aufgelockert, mal stark bewölkt. Nur an den Küsten und im Süden örtlich Schauer und Gewitter bei 14 bis 4 Grad. Morgen vereinzelt Frühnebel. Danach dichte Wolken und Sonne im Wechsel, im Osten auch Schauer. Maximal 13 bis 23 Grad. Die Zeit? 22.03 Uhr.
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3: Bitte Vorsicht, leider ein totes Tier auf der Autobahn 3 Frankfurt Richtung Köln. Das liegt hier zwischen Neustadt-Wied und dem Rastplatz Hambitz. Nochmal Vorsicht, akute Aquaplaning-Gefahr im Moment auf der Autobahn 81 Heilbronn-Würzburg. Hier in der Baustelle zwischen Heilbronn-Untergruppenbach und Weinsberg-Ellhofen. Aquaplaning. Die Autobahn 8, Karlsruhe Richtung Stuttgart, ist wegen Bauarbeiten noch bis morgen früh 5 Uhr zwischen Pforzheim Süd und Heimsheim gesperrt. Und Kreisbergstraße, die Strecke zwischen Ersheim und Hirschhorn am Neckar, ist ebenfalls bis morgen früh 7 Uhr wegen Brückenbauarbeiten in beiden Richtungen dicht. 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
4: Und diese halbe Stunde war ziemlich funky und energiegeladen. Wir sind beim Heimspiel Nummer 18 vom 1. März in der Stuttgarter Phoenixhalle. Und als Überraschungsgast kam die stimmgewaltige Sängerin Kennedy aus Brooklyn in New York. Time to Shine hieß die

Profile. Kennedys Geschichte und Erfahrungen mit Dating-Plattformen in Songform gegossen. An der Solotrompete, das war Karl Farren. Und davor Time to Shine mit Max Treutner am Tenorsaxophon. Die Sängerin Kennedy tourt seit mehreren Jahren mit ihrer eigenen Band, der Kennedy Administration, durch Europa. Und Anfang des Jahres haben die Terminpläne dann endlich mal zusammengepasst. Inzwischen war Kennedy auch schon im weiten Soul-Umfeld gut zu bewegen weiß. Hier nun mit dem Soul-Klassiker von Al Green.

Stay Together von Al Green, hier in der Version der SWR Big Band mit Sängerin Kennedy vom Heimspiel Nummer 18, aufgenommen am 1. März dieses Jahres. Und was bei so einem Konzert oder so einem Set nicht fehlen darf, das sind auch die leisen Töne. Und da lieferte Kennedy ein sehr bewegendes Stück ab. I Can't Make You Love Me If You Don't. Im Original von Bonnie Raitt mit einem sehr schönen Gitarrensolo von Frank Kurz. Bitte sehr.

Ich denke, ich habe nicht zu viel versprochen. I can't make you love me if you don't. Mit der Rhythmusgruppe der SWR Big Band und Kennedy. Übrigens, Sie können das ganze Konzert auch in der ARD Mediathek anschauen, wenn Sie möchten. Stichwort SWR Big Band und Heimspiel, dann finden Sie das relativ schnell. Und auch diese Nummer von Beyoncé werden Sie dann sehen und hören. Crazy in Love mit Klaus Graf am Altsaxophon und Kennedy beim Heimspiel Nummer 18.

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1: Um 22.30 Uhr mit Klaus Regineck. Bei der Landtagswahl in Mecklenburg-Vorpommern zeichnet sich eine schwere Wahlniederlage für die CDU ab. Laut aktueller Hochrechnung hat sie den Wiedereinzug in den Landtag mit 4,9% verpasst. Ebenso wie das BSW, das auch auf 4,9% kommt. Wahlsieger ist demnach die AfD mit 38,3%. Die SPD kommt auf Platz 2 und hat 35,4%. Die Sozialdemokraten hätten mit Linken und Grünen damit eine stabile Mehrheit. Die Linke liegt derzeit bei 6,5%, die Grünen bei 5,6%. Ministerpräsidentin Schwesig von der SPD zeigte sich am Abend in der ARD mit dem Ergebnis zufrieden. Sie sieht auch den Regierungsauftrag bei ihr.
2: Dafür haben wir heute sehr viel Vertrauen bekommen in einer Zeit, die schwierig ist, wo es auch viel Gegenwind aus dem Bund gibt. Und die AfD hatte ja vor, hier die absolute Mehrheit zu holen, eine Alleinregierung zu stellen. Und ja, da war ich auch die Frau gegen Blau, um das zu verhindern. Und das ist gelungen.
1: Die AfD hat ihr Ergebnis in Mecklenburg-Vorpommern im Vergleich zur letzten Wahl mehr als verdoppelt. Die in Teilen rechtsextreme Partei hat aber ihr selbstgestecktes Ziel der Alleinregierung verpasst. Ministerpräsidentenkandidat Leif-Erik Holm will dennoch alle Parteien in Gespräche einbeziehen.
3: Man muss sich ja erstmal beweisen in der Regierung. Diese Chance hatten wir ja noch nie. Es wird aber Zeit, dass die Alternative jetzt ins Rennen geht und auch die Regierung stellt, damit wir eben Verbesserungen für die Bürger erreichen.
1: Bei der Wahl zum Abgeordnetenhaus in Berlin liegt laut aktueller Hochrechnung die Linke mit 25,5% vorn. Erst auf Platz 2 folgt die CDU mit 18,9%, auf Platz 3 die AfD mit 16,1% vor den Grünen mit 14,3%. Die SPD schafft 12,1% und das BSW 4,7%. Denkbar wäre damit eine Koalition von Linken, Grünen und SPD. Die Zeit? 22.32 Uhr.
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4: Bitte Vorsicht im Moment. Auf der B27 Tübingen Richtung Stuttgart. Defektes Fahrzeug behindert hier zwischen Tübingen-Unterer Werth und Kirchen-Tellensfurt. Weiter Vorsicht, Aquaplaning-Gefahr, immer noch auf der Autobahn 81 Heilbronn-Würzburg. Hier zwischen Heilbronn, Untergruppenbach und Weinsberg, Ellhofen. Und die Autobahn 8 Karlsruhe Richtung Stuttgart ist zwischen Pforzheim Süd und Heimsheim wegen Bauarbeiten noch bis morgen früh 5 Uhr gesperrt. 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Kommen Sie gut durch.
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4: 13 Grad haben wir in Diez und Bingen. Baden-Baden meldet 19 und Leutkirch 18 Grad. In den kommenden Stunden müssen Sie überall im Südwesten noch mit etwas Regen rechnen. Am frühen Montagmorgen hat sich das aber schon wieder erledigt. Der Tag selber wird dann recht freundlich. Etwas Frühnebel löst sich schnell auf. Danach gibt's einen heiteren Sonne-Wolken-Mix bei Temperaturen zwischen 16 und 23 Grad.
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5: Und auch in dieser halben Stunde wieder wunderbare Big Band Musik. Und wir beginnen mit In the Stone und Joe Kraus und der SWR Big Band.
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Ein All-Time-Classic. Sertin Dorn mit der SWR Big Band. Where is Ahmad? Das ist ein Stück, das der österreichische Trompeter Thomas Gansch geschrieben hat, nachdem ein geplantes Projekt mit besagten Ahmad nicht stattfand und Ahmad nicht auffindbar war. Insgesamt ein eher ruhiges Stück, aber mit verschiedenen Stimmungen. Where is Ahmad?

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Das gibt es zum Beispiel auch auf YouTube oder in der ARD Mediathek. Sie können aber auch SWR Big Band und Gäste diese Sendung nach Belieben über ARD Sounds anhören. In diesem Sinne, swingen Sie gut durch die Woche. Hier ist noch der Mannheimer Sänger Leith Aldin mit der SWR Big Band. Bilder von ihr.

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1: Um 23 Uhr mit Katja Kindermann. Bei der Landtagswahl in Mecklenburg-Vorpommern ist die AfD stärkste Kraft geworden. Die CDU würde laut der jüngsten Hochrechnung erstmals in der bundesdeutschen Geschichte aus einem Landtag fliegen. Nach den aktuellen Zahlen legt die AfD fast 22 Punkte zu und erreicht 38,3%. Die SPD verliert und kommt auf 35,4%. Die Linke liegt bei 6,5 und die Grünen bei 5,6%. Die CDU erreicht aktuell ebenso wie das BSW nur 4,9%. Ministerpräsidentin Schwesig von der SPD könnte demnach ihr Regierungsbündnis mit der Linken nicht fortsetzen. Möglich wäre aber eine rot-rot-grüne Koalition. Sieger der Abgeordnetenhauswahl in Berlin ist nach der jüngsten Hochrechnung die Linke. Sie hat demnach ihr Ergebnis verdoppelt und kommt auf 25,5%. Die CDU verliert deutlich und erreicht 18,9%. Drittstärkste Kraft in der Hauptstadt ist laut Hochrechnung die AfD. Sie liegt mit 16,1% vor den Grünen, mit 14,3% und der SPD mit 12,1%. Das BSW scheitert nach jetzigem Stand mit 4,7% auch in Berlin an der 5%-Hürde. Für die künftige Landesregierung kommen damit nur Dreierbündnisse in Frage. Als am wahrscheinlichsten gilt dabei eine Koalition der Linken mit den Grünen und der SPD. Die Ergebnisse der Wahlen in Mecklenburg-Vorpommern und Berlin heizen auch die Debatte über die geplanten Sozialreformen der Bundesregierung weiter an. Aus Berlin Benjamin Großkopf.
2: SPD-Generalsekretär Tim Klüssendorf bezeichnete die Landtagswahlen als eine ganz klare Botschaft, dass man nicht mit dem Kopf durch die Wand und einfach so weitermachen könne wie bisher. Parteichef Lars Klingbeil sprach von einer Unsicherheit im Land, die man nun in der Bundesregierung analysieren müsse. Die Union hingegen plädiert für die konsequente Fortsetzung des eingeschlagenen Kurses an der Spitze Kanzler und CDU-Chef Friedrich Merz. Er sagte kurz nach Schließung der Wahllokale, die Reformen müssten kommen. Dafür übernehme er die Verantwortung.
1: In der Fußball-Bundesliga hat Paderborn gegen Hoffenheim gewonnen. Der Aufsteiger siegte mit 3:1. Zuvor hatten sich Schalke und Elversberg 0:0 getrennt. Und Leverkusen besiegte Leipzig mit 2:0. Im Tennis steht das deutsche Davis-Cup-Team im Finalturnier im November in Bologna. Das Team mit US Open-Champion Alexander Zverev setzte sich in der Qualifikation in Halle-Westfalen gegen Kroatien mit 3:1 durch. Das waren die Nachrichten. Das Wetter in Deutschland. In der Nacht meist trocken, gebietsweise Schauer und vereinzelt Gewitter. Tiefstwerte 15 bis 3 Grad. Morgen im Norden und Osten Schauer und Gewitter. Im Südwesten meist freundlich, Höchstwerte 13 bis 24 Grad. Am Dienstag stellenweise Regen, im Südwesten und im Nordosten freundlicher. Die Temperaturen 13 bis 24 Grad. Es ist jetzt 23.03 Uhr.
3: Hallo auf die Straßen, hier ist der Verkehrsservice in der ARD-Hitnacht. Geht los mit der A1 Hamburg Richtung Bremen. Die ist gesperrt zwischen Hamburg-Stillhorn und Harburg wegen Brückenarbeiten bis morgen 5 Uhr. Die A8 Salzburg Richtung München ist zwischen Rohrdorf und Rosenheim wegen einer Nachtbaustelle bis 6 Uhr gesperrt. Die A8 Karlsruhe Richtung Stuttgart ist zwischen Pforzheim Süd und Heimsheim noch bis 5 Uhr gesperrt und bitte nicht dem Navi folgen, steht hier. Die A40 Essen Richtung Dortmund ist zwischen dem Dreieck Bochum West und Bochum Zentrum wegen Bauarbeiten bis nächste Woche Freitag gesperrt. Die 44 Dortmund nach Kassel ist zwischen Marsberg und Diemelstadt wegen Bauarbeiten ebenfalls bis morgen früh gesperrt. Dann die A45 Hagen-Gießen ist gesperrt zwischen Lüdenscheid Nord und Süd in beiden Richtungen mehrfach wegen Bauarbeiten. Die A46 Hema Richtung Hagen ist zwischen Iserlohn-Seiler See und Iserlohn Zentrum bis morgen Mittag gesperrt. Und die A215 Neumünster Richtung Kiel ist zwischen dem Kreuz Kiel West und Mitte bis morgen früh gesperrt. Das waren die Verkehrsmeldungen. Wir wünschen Ihnen eine gute Fahrt.
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3: Und das Ganze von MDR Thüringen in dieser Woche mit Klaus Schrädergau. Und los geht's mit den Pet Shop Boys.

0: Der Erfolgshit von Queen, We Are The Champions. Und der Song ist bestimmt heute Abend auch auf der einen oder anderen Wahlparty gelaufen, in Berlin oder in Mecklenburg-Vorpommern. Ja, und das wird ja richtig spannend dann, auch wenn man da mal ein bisschen hinguckt. Also diese 5%-Hürde, die könnte ja jetzt für den einen oder anderen tatsächlich zur Stolperfalle werden. Warten wir mal ab, wie das amtliche Endergebnis wird. Und damit noch einmal herzlich willkommen zur ARD-Hitnacht von Sonntag auf Montag. Und der Sonntagabend birgt ja auch immer einen neuen Tatort. Auch heute Abend war das so aus Köln. Und das Intro ist ja seit Jahrzehnten das gleiche. Und wer hat da mitgetrommelt? Der Udo. Und der kann es kaum fassen, dass er das immer noch hört.
1: Total lustig, dass es immer noch läuft und ich am Schlagzeug.

0: sehen.
1: Gutes in der ARD-Hitnacht. Und jetzt gibt's Synthie-Pop aus den 80ern von einem Duo, das sich passenderweise The Twins nennt, obwohl sie gar nicht miteinander verwandt sind, der Sven Doro und der Ronny Schreinzer. The Twins hatten Anfang der 80er einige Chart-Erfolge und auch ein erfolgreiches Album, das da hieße Wild Romans. Und dort findet sich auch diese Nummer hier, Not the Loving Kind. Jetzt in der ARD-Hitnacht.

0: kurz nach halb zwölf. Und wir schauen auf die Straßen in der ARD-Hitnacht. Die A1 Hamburg Richtung Bremen ist zwischen Hamburg-Stillhorn und Harburg bis morgen 5 Uhr gesperrt. Die A8 Salzburg nach München ist zwischen Rohrdorf und Rosenheim ebenfalls bis 6 Uhr gesperrt. Dann haben wir die A8 Karlsruhe Richtung Stuttgart. Nun ist gesperrt zwischen Pforzheim Süd und Heimsheim bis 5 Uhr. Die A40 Essen Richtung Dortmund ist zwischen dem Dreieck Bochum West und Bochum Zentrum noch bis nächste Woche Freitag gesperrt. Die A44 Dortmund nach Kassel ist zwischen Marsberg und Diemelstadt bis 5 Uhr gesperrt. Die A45 Hagen-Gießen ist zwischen Lüdenscheid Nord und Süd wegen Bauarbeiten in beiden Richtungen mehrfach kurzfristig gesperrt. Die A215 Neumünster Richtung Kiel ist zwischen dem Kreuz Kiel West und Mitte bis 5 Uhr gesperrt. Das waren die Verkehrsmeldungen. Wir wünschen eine gute Fahrt.
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0: Ich bin Klaus Schredderau. Hallöchen.

hatte nur eine Ukulele und der Interpret Israel Kamakawiwole. Ja, und den Erfolg dieses Songs, den hat er gar nicht mehr miterlebt. Aufgenommen hat er den Titel 1990, aber erst so in den Nullerjahren, da wurde der Titel in mehreren Spielfilmen eingesetzt und wurde so zum Hit. Aber Israel starb bereits 1997 mit nur 38 Jahren. Er starb an Adipositas. Der Mann wog über 300 Kilo und das hält ja auf Dauer kein Körper aus. Und das sagte sich irgendwann auch mal der Schauspieler und Kabarettist Ottfried Fischer. Der brachte es immerhin auf 200 Kilo und er sagte mal in einem Interview, ja, wenn so viel wiegst, musst abnehmen, sonst zerreißt's die. Ja, hat er gemacht. 75 Kilo hat er verloren und jetzt wiegt er noch 125. Das ist natürlich auch noch zu viel, aber er hat gesagt, da soll noch mehr runter und seine Gesundheit wird ihm sicher danken. 23.41 Uhr, die ARD-Hitnacht, gleich mit den Dire Straits und zuvor noch die Beatles.

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Rhymes. Es war in Europa ihr einziger großer Erfolg, Can't Fight the Moonlight, aber in ihrer Heimat, in den USA und auch in Großbritannien hat sie weitaus mehr Erfolg gehabt. In den USA 2 Nummer 1 Alben, 8 Top 10 Alben und auch in Großbritannien 2 Top 10 Alben. Hier in Deutschland war es nur 1 und diese Single, die wir gerade gehört haben aus Coyote Ugly, war auch der einzige Top 10 Erfolg in den Single Charts. Leanne Rimes. 9 Minuten vor Mitternacht und diese beiden Herrschaften hier, die hatten wiederum im deutschsprachigen Raum in den 80ern wirklich Erfolge ohne Ende. Modern Talking, das war der erste. You're My Heart, You're My Soul und die anderen, die danach kamen, die klangen zwar fast genauso, aber egal. Die Dinger waren ganz, ganz oben in den Charts. Und nicht nur einmal. Ralph Martell da noch mit Streets of London und dann die Nachrichten.

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1: Um 0 Uhr mit Ronald Lessig. Bei der Landtagswahl in Mecklenburg-Vorpommern ist die AfD stärkste Kraft geworden. Die CDU würde laut jüngsten Hochrechnungen erstmals in der bundesdeutschen Geschichte aus einem Landtag fliegen. Nach den aktuellen Zahlen legt die AfD fast 22 Punkte zu und erreicht 38,3%. Die SPD verliert und kommt auf 35,4%. Die Linke liegt bei 6,5 und die Grünen bei 5,7%. Die CDU erreicht aktuell nur 4,9 und das BSW 4,8%. Ministerpräsidentin Schwesig von der SPD könnte demnach ihr Regierungsbündnis mit der Linken nicht fortsetzen. Möglich wäre aber eine rot-rot-grüne Koalition. Sieger der Abgeordnetenhauswahl in Berlin ist nach der jüngsten Hochrechnung die Linke. Sie hat demnach ihr Ergebnis verdoppelt und kommt auf 25,6%. Die CDU verliert deutlich und erreicht 18,9%. Drittstärkste Kraft in der Hauptstadt ist laut Hochrechnung die AfD. Sie liegt mit 16,1% vor den Grünen mit 14,3% und der SPD mit 12,1%. Das BSW scheitert nach jetzigem Stand mit 4,7% auch in Berlin an der 5%-Hürde. Für die künftige Landesregierung kommen damit nur Dreierbündnisse in Frage. Als am wahrscheinlichsten gilt dabei eine Koalition der Linken mit den Grünen und der SPD. Die Ergebnisse der Wahlen in Mecklenburg-Vorpommern und Berlin heizen auch die Debatte über die geplanten Sozialreformen der Bundesregierung weiter an. Aus Berlin Benjamin Großkopf.
2: SPD-Generalsekretär Tim Klüssendorf bezeichnete die Landtagswahlen als eine ganz klare Botschaft, dass man nicht mit dem Kopf durch die Wand und einfach so weitermachen könne wie bisher. Parteichef Lars Klingbeil sprach von einer Unsicherheit im Land, die man nun in der Bundesregierung analysieren müsse. Die Union hingegen plädiert für die konsequente Fortsetzung des eingeschlagenen Kurses an der Spitze Kanzler und CDU-Chef Friedrich Merz. Er sagte kurz nach Schließung der Wahllokale, die Reformen müssten kommen. Dafür übernehme er die Verantwortung.
1: In der Fußball-Bundesliga hat Paderborn gegen Hoffenheim gewonnen. Der Aufsteiger siegte mit 3:1. Zuvor hatten sich Schalke und Elversberg 0:0 getrennt. Leverkusen besiegte Leipzig mit 2:0. Das waren die Nachrichten. Das Wetter in Deutschland. Gebietsweise Schauer oder Gewitter, sonst teilweise bewölkt und meist trocken bei 15 bis 3 Grad. Tagsüber im Norden und Osten Schauer oder Gewitter, im Südwesten freundlich bei 13 bis 24 Grad. Am Dienstag stellenweise Regen, im Südwesten und Nordosten freundlicher bei 13 bis 24 Grad. Und am Mittwoch im Norden bedeckt, an der Nordsee Regen, sonst freundlich bis 25 Grad. Es ist 0:03.
3: Hallo, unterwegs. Die A1 Hamburg Richtung Bremen ist zwischen Hamburg-Stillhorn und Harburg bis 5 Uhr gesperrt. Die A8 Salzburg nach München ist zwischen Rohrdorf und Rosenheim bis 6 Uhr gesperrt. Dann die A8 Karlsruhe nach Stuttgart ist zwischen Pforzheim Süd und Heimsheim bis 5 Uhr gesperrt. Die A9 Halle Leipzig Richtung Nürnberg ist zwischen Hommersdorf und Schneitach nach einem Unfall gesperrt. Die A40 Essen nach Dortmund ist zwischen dem Dreieck Bochum West und Bochum Zentrum noch bis Freitag gesperrt. Die A44 Dortmund nach Kassel ist zwischen Marsberg und Diemelstadt bis 5 Uhr gesperrt. Die A45 Hagen-Gießen ist zwischen Lüdenscheid Nord und Süd wegen Bauarbeiten in beiden Richtungen mehrfach kurzfristig gesperrt. Und die A215 Neumünster Richtung Kiel ist zwischen dem Kreuz Kiel West und Kiel Mitte noch bis 5 Uhr gesperrt. Allen unterwegs wünschen wir eine gute Fahrt.
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3: Und da sind wir im Montag angekommen. Herzlich willkommen in der ARD-Hitnacht. Heute von MDR Thüringen, live aus Erfurt mit Klaus Schräder-Grau.

0: Erfolgstitel für die Bee Gees. How deep is your love? Und damit haben wir Montag, den 21. September. Und es geht los mit unserer prominenten Geburtstagsliste. Und da starten wir mit Liam Gallagher von Oasis. Er wird heute 54 und da haben wir auch noch einen Song in dieser Stunde. So gegen 10 vor 1 wird er bei uns laufen. Dann der Schauspieler Bill Murray, der hatte zwei ganz, ganz, ganz große Erfolge, die Ghostbusters und täglich grüßt das Murmeltier. Der US-Schauspieler wird heute 76. Ja, der Mann hat ein Faible für schaurige Geschichten. Der Bestseller-Autor Stephen King feiert heute seinen 79. Ja, und er hat ein Näschen für guten Filmstoff. Der Film- und Fernsehproduzent Jerry Bruckheimer, begonnen hatte das damals in den 80er Jahren mit Beverly Hills Cop, mit Flashdance und später kamen ganz, ganz tolle Filme wie beispielsweise Der Fluch der Karibik dazu. Jerry wird heute 81 Jahre alt und ein Mann, ich sag mal, ein Culture Original.
1: Guten Abend, liebe Zuschauer. Ich freue mich, Sie zur zweiten Auflage unserer Hobbythek begrüßen zu können. Wir wollen heute eine Anregung aufgreifen, die wir von vielen Ihrer Zuschriften entnommen haben.
0: Ja, das ist Jean Pütz, der eigentlich auch die luxemburgische Staatsangehörigkeit hat. Und in einem Geburtstagsinterview hat er gesagt, ich möchte gerne 100 werden. Heute wird er erstmal 90 und wir gratulieren. Und hinten dran jetzt noch eine Warnmeldung für die Autofahrer. Vorsicht bitte auf der A7 Würzburg-Kassel. Zwischen dem Rastplatz Riederberg und Fulda Nord kommt Ihnen ein Falschfahrer entgegen. Bitte fahren Sie äußerst rechts, nicht überholen. Falschfahrer auf der A7 Würzburg-Kassel zwischen dem Rastplatz Riederberg und Fulda Nord. Äußerst rechts fahren, nicht überholen, melden, wenn die Gefahr vorüber ist.

Musik von Raymond. Nach wie vor aufpassen bitte auf der A7 Würzburg-Kassel. Zwischen dem Rastplatz Riederberg und Fulda Nord ist nach wie vor ein Falschfahrer unterwegs. Aufpassen auf der A7 Würzburg-Kassel zwischen dem Rastplatz Riederberg und Fulda Nord. Hier kommt Ihnen ein Falschfahrer entgegen. Äußerst rechts fahren, nicht überholen. Wir melden, wenn die Gefahr vorüber ist. Ja, und die ARD-Hitnacht jetzt am Montag, den 21. September. Und Sie können uns natürlich auch erreichen, wenn Sie möchten, unter unserer E-Mail-Adresse ard-hitnacht@mdr.de oder unser Anrufbeantworter ist auch wieder scharf geschaltet in 0800 80 80 110. Wenn Sie Fragen haben zum Programm, dann können Sie die gerne hier loswerden. Wir leiten das dann freundlicherweise weiter in die entsprechenden Redaktionen. Was wir allerdings nicht können in der Nacht sind Musikwünsche erfüllen. Da kommen manchmal auch Nachrichten hier rein. Das geht leider nicht. Das macht ausschließlich unsere Musikredaktion und das auch schon einige Tage vorher. Da müssen wir Sie leider enttäuschen an dieser Stelle. Aber zu allen anderen Themen und Fragen können Sie uns natürlich gerne kontaktieren. Jetzt eine wunderbare Schmuseballade, die Sie alle kennen, von Richard Sanderson.

0: gleich halb eins. Hallo unterwegs. Nach wie vor ist der Falschfahrer auf der A7 unterwegs, Würzburg-Kassel, und zwar zwischen dem Rastplatz Riederberg und Fulda Nord. Äußerst rechts fahren, nicht überholen. Falschfahrer auf der A7 Würzburg-Kassel zwischen dem Rastplatz Riederberg und Fulda Nord. Die A1 Hamburg nach Bremen ist zwischen Hamburg-Stillhorn und Harburg bis 5 Uhr gesperrt. Die A8 Salzburg nach München ist zwischen Rohrdorf und Rosenheim bis 6 Uhr gesperrt. Die A8 Karlsruhe nach Stuttgart ist zwischen Pforzheim Süd und Heimsheim bis 5 Uhr gesperrt. Die A9 Halle Leipzig Richtung Nürnberg ist zwischen Hormersdorf und Schneitach nach einem Unfall gesperrt. Die A40 Essen-Dortmund ist zwischen dem Dreieck Bochum-West und Bochum-Zentrum noch bis Freitag gesperrt. Die A44 Dortmund nach Kassel ist zwischen Marsberg und Diemelstadt bis 5 Uhr dicht. Die 45 Hagen-Gießen ist zwischen Lüdenscheid Nord und Süd in beiden Richtungen mehrfach kurzfristig gesperrt in dieser Nacht. Und die A215 Neumünster Richtung Kiel ist zwischen dem Kreuz Kiel-West und Mitte bis 5 Uhr gesperrt. Das waren die Verkehrsmeldungen. Wir wünschen eine gute Fahrt.
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0: Mit Klaus Schrederau und mit Donna Luis.

0: Hier ist die Entwarnung für die A7 Kassel-Fulda. Kein Falschfahrer mehr zwischen Fulda Nord und dem Rastplatz Steinhaug.
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Mars in der ARD-Hitnacht. So, jetzt wird's kurz amtlich. Wir schauen nochmal auf die Landtagswahlen, denn da ist das vorläufige Endergebnis eingetrudelt. Für Mecklenburg-Vorpommern ganz vorne die AfD, dahinter die SPD ganz knapp und dann weit abgeschlagen die Linken und die Grünen. Ja, und das war's dann auch schon. Weitere Parteien werden nicht in den Landtag einziehen. Die CDU ist tatsächlich raus, scheitert an der 5%-Hürde mit 4,9% und auch das BSW hat es nicht geschafft, 4,8%. Und in Berlin läuft noch die Auszählung. Die letzte Hochrechnung kam um kurz nach Mitternacht. Ja, und ich denke mal, das wird höchstwahrscheinlich die gleiche Konstellation werden, die gleiche Regierungskoalition wie in Mecklenburg-Vorpommern. Die Linken, die Grünen und die SPD werden sich da wohl finden. In dem Fall ist es nur so, dass die Linken die Wahl gewonnen haben, die Grünen und die SPD dann dahinter. Ja, mal schauen, was es so in den nächsten Tagen für Gespräche geben wird in den beiden Ländern. Und so werden sich dann in Berlin das neue Abgeordnetenhaus und in Mecklenburg-Vorpommern der neue Landtag finden. Jetzt haben wir Musik von Susanne Vega.

Die prominente Geburtstagsliste für heute haben wir ja schon abgearbeitet, aber ein Titel, den spielen wir natürlich noch. Liam Gallagher von Oasis ist heute 54 Jahre alt geworden. Und hier ist Oasis, Don't Look Back in Anger.

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1: Um 1 Uhr mit Ronald Lessig. Die AfD hat die Landtagswahl in Mecklenburg-Vorpommern gewonnen. Laut vorläufigem Ergebnis kommt sie auf 38,2% der Stimmen und liegt damit vor der SPD, die 35,5% erreicht. Dahinter folgen die Linke mit 6,5% und die Grünen mit 5,7%. Die CDU erlebt in Mecklenburg-Vorpommern ein Debakel. Mit 4,9% verpasst sie knapp den Einzug in den Landtag. Auch das BSW zieht mit 4,8% nicht in das Landesparlament ein. Die bisher im Landtag vertretene FDP erreicht nur 1% und verpasst damit deutlich den Wiedereinzug. In Berlin hat die Linke die Wahl zum Abgeordnetenhaus klar gewonnen. Die Partei kommt laut jüngster Hochrechnung auf 25,6% der Stimmen. Aus Berlin Ute Schumacher.
2: Die Spitzenkandidatin der Linken, Elif Ehreib, leitet einen klaren Regierungsauftrag ab aus dem besten Ergebnis, das ihre Partei jemals bei einer Abgeordnetenhauswahl eingefahren hat. Als Koalitionspartner bieten sich Grüne und SPD an. Die drei Parteien zusammen hätten eine stabile Mehrheit. Sollten sie sich nicht einigen können, wäre auch eine Koalition zwischen CDU, Grünen und SPD möglich. Die AfD hat mit gut 16% der Stimmen ihr bislang bestes Ergebnis bei einer Abgeordnetenhauswahl erzielt. Das BSW hat den Einzug ins Berliner Landesparlament knapp verpasst.
1: Die Ergebnisse der Wahlen in Mecklenburg-Vorpommern und Berlin heizen auch die Debatte über die geplanten Sozialreformen der Bundesregierung weiter an. Aus Berlin Benjamin Großkopf.
3: SPD-Generalsekretär Tim Klüssendorf bezeichnete die Landtagswahlen als eine ganz klare Botschaft, dass man nicht mit dem Kopf durch die Wand und einfach so weitermachen könne wie bisher. Parteichef Lars Klingbeil sprach von einer Unsicherheit im Land, die man nun in der Bundesregierung analysieren müsse. Die Union hingegen plädiert für die konsequente Fortsetzung des eingeschlagenen Kurses an der Spitze Kanzler und CDU-Chef Friedrich Merz. Er sagte kurz nach Schließung der Wahllokale, die Reformen müssten kommen. Dafür übernehme er die Verantwortung.
1: In der Fußball-Bundesliga hat Paderborn gegen Hoffenheim gewonnen. Der Aufsteiger siegte mit 3:1. Zuvor hatten sich Schalke und Elversberg 0:0 getrennt. Leverkusen besiegte Leipzig mit 2:0. Das waren die Nachrichten. Das Wetter in Deutschland. Gebietsweise Schauer oder Gewitter, sonst teils bewölkt oder trocken bei 15 bis 3 Grad. Tagsüber im Norden und Osten Schauer oder Gewitter, im Südwesten meist freundlich bei 13 bis 24 Grad. Am Dienstag stellenweise Regen, im Südwesten und im Nordosten freundlicher, 13 bis 24 Grad. Und am Mittwoch im Norden bewölkt, später zur Nordsee hin Regen möglich, sonst freundlich, 15 bis 25 Grad. Es ist 1:03 Uhr.
4: Hallo auf die Straßen. Die A1 Hamburg Richtung Bremen ist zwischen Hamburg-Stillhorn und Harburg bis 5 Uhr gesperrt. Die A8 Salzburg nach München ist zwischen Rohrdorf und Rosenheim bis 6 Uhr gesperrt. Nochmal die A8 Karlsruhe Richtung Stuttgart nun ist gesperrt zwischen Pforzheim Süd und Heimsheim bis 5 Uhr. Die A40 Essen Richtung Dortmund ist zwischen dem Dreieck Bochum West und Bochum Zentrum bis Freitag gesperrt. Die A44 Dortmund nach Kassel ist zwischen Marsberg und Diemelstadt bis 5 Uhr gesperrt. Die A45 Hagen-Gießen ist zwischen Lüdenscheid Nord und Süd in beiden Richtungen mehrfach kurzfristig gesperrt. Und die A215 Neumünster Richtung Kiel ist zwischen dem Kreuz Kiel West und Kiel Mitte bis 5 Uhr gesperrt. Das waren die Verkehrsmeldungen. Wir wünschen Ihnen eine gute Fahrt.
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4: Mit Klaus Schräder-Rau. Hallöchen.

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0: Musik von UB40. Und jetzt ein wunderbarer Titel von John Miles. Der britische Musiker ist vor knapp 5 Jahren verstorben und er hatte eigentlich nur einen ganz, ganz großen Hit, nämlich Music im Jahre 1976. In seiner Heimat hatte er danach und davor auch noch einige kleine wenige Chart-Entries, aber es waren leider nicht allzu viele. Und der Klassiker Music von John Miles, wie der zustande kam, das weiß mein Kollege Thomas Steinberg.
1: Story behind Music. Such a long time ago now, 1973, I was playing in Leeds, which is in Yorkshire in England.
2: Lang ist's her. Im Jahre 1973 spielte John Miles mit seiner Band im Städtchen Leeds in der britischen Grafschaft Yorkshire in einem Club. Eine Woche lang unterhielten sie dort jeden Abend die Gäste mit Top 40 Songs. Übernachtet wurde in einem heruntergekommenen Bed and Breakfast Hotel.
1: And in the lounge they had an upright piano, really old out of tune piano. So one day I just thought, well, I'll just sit down and play, and I had a little cassette recorder.
2: In der Empfangshalle stand ein altes, verstimmtes Piano. John Miles klimperte dennoch regelmäßig auf ihm herum und nahm seine Improvisation sogar auf einem kleinen Kassettenrekorder auf. Er spielte und spielte und spielte. Später auf seinem Zimmer hörte er sich die Ergebnisse an.
1: When I played it back, I thought, certain pieces of that are really good. Maybe I can fit them together.
2: Einige Passagen klangen vielversprechend.
1: And it was kind of like putting a jigsaw puzzle together. And once those parts were there, the lyric just sort of came. I mean, it's only 8 lines of lyric. And it worked.
2: Am Ende setzte John Miles die besten wie ein Puzzle zusammen. Dazu fiel ihm spontan der Text ein. Es waren insgesamt nur 8 Zeilen, doch die hatten es in sich. Los ging's mit Musik war meine erste Liebe und sie wird meine letzte sein.
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2: Nachdem der Song fertig war, tat sich über 2 Jahre lang wenig.
1: And we went on playing it in clubs and stuff and it used to die. I mean, people, the hell is that? You know? And it wasn't until we recorded it in late 75 that the record company said, yeah, we want to release this as a single.
2: Zwar spielte Miles Music regelmäßig live, meist vor einem verdutzten Publikum, das diesen außergewöhnlichen Song kaum einordnen konnte, doch erst Ende 1975 wurde er aufgenommen und anschließend auch als Single veröffentlicht.
1: And I thought, well, you're crazy, because it's 6 minutes long and nobody's going to play it. But I was proved wrong, you know.
2: Anfangs habe er Music als ein wenig selbstverliebt empfunden, gibt John Miles im WDR4-Gespräch lächelnd zu. Und der Song war viel zu lang. Ein 6-Minuten-Stück spiele niemand, war er sicher.
0: Ja, da hat er sich leider vertan, denn auch wir spielen es jetzt in voller Länge.

0: Und damit haben wir es genau 13:30. Hallo auf die Straßen. Die A1 Hamburg Richtung Bremen ist zwischen Hamburg-Stillhorn und Harburg bis 5 Uhr gesperrt. Die A8 Salzburg nach München ist zwischen Rohrdorf und Rosenheim bis 6 Uhr gesperrt. Die A8 Karlsruhe nach Stuttgart ist zwischen Pforzheim Süd und Heimsheim bis 5 Uhr gesperrt. Die A40 Essen nach Dortmund ist gesperrt zwischen dem Dreieck Bochum West und Bochum Zentrum gleich bis zum kommenden Freitag. Die A44 Dortmund nach Kassel ist zwischen Marsberg und Diemelstadt bis 5 Uhr dicht. Die 45 Hagen-Gießen ist zwischen Lüdenscheid Nord und Süd in beiden Richtungen mehrfach kurzfristig gesperrt in dieser Nacht. Und die A215 Neumünster Richtung Kiel ist zwischen dem Kreuz Kiel West und Mitte noch bis 5 Uhr gesperrt. Das waren die Verkehrsmeldungen. Wir wünschen Ihnen eine gute Fahrt.
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0: Mit Klaus Schrader-Grau und mit Tina Turner.

Wichtige Warnmeldung für die Autofahrer auf der A7 Kassel-Hannover. Vorsicht, zwischen Kassel-Nord und Hedemünden ist ein Falschfahrer unterwegs. Äußerst rechts fahren, nicht überholen. Falschfahrer auf der A7 Kassel-Hannover zwischen Kassel-Nord und Hedemünden.

0: ja, was die sozialen Medien nicht alles anrichten können. In diesem Fall haben sie einen Hit verursacht, denn Nathan Evans hat seine Version des Wellerman vor knapp 6 Jahren bei TikTok hochgeladen und hat damit so einen Shanty-Hype ausgelöst. Und das bekommen natürlich auch geschäftstüchtige Mitarbeiter der Plattenfirmen mit. Und die haben dann Nathan einen Plattenvertrag angeboten. In diesem Fall war es die Polydor. Und das Ding wurde in Europa in vielen Ländern eine Nummer 1 und stand auch viele, viele Wochen in den Single-Charts. Aber er gilt bis heute als One-Hit-Wonder. Nathan Evans in der ARD-Hitnacht. Jetzt geht's ins Jahr 1988 und da hatte Tanita Tikaram ihren Hit Tryst in My Sobriety. Und vor knapp 10 Jahren, da hatte sie ein kleines Comeback gestartet und sie ist natürlich auch sehr, sehr viel auf Reisen, beruflich als auch privat, macht ihr aber sehr viel Spaß.
1: I feel shocked when people...
2: Ja, ich bin immer regelrecht geschockt, wenn ich Menschen treffe, die keinen Appetit verspüren, die Welt kennenzulernen. Das finde ich seltsam. Wenn du reist, lernst du so viel, allein schon, wenn du dir andere Kulturen anschaust. Und selbst wenn du nicht alles an einer anderen Kultur toll findest, gibt es doch immer was Interessantes.

nach wie vor aufpassen bitte. Auf der A7 Kassel-Hannover zwischen Kassel-Nord und Hedemünden ist ein Waldfahrer unterwegs. Und nun auch auf der A8 Stuttgart-München zwischen Hohenstadt und dem Kreuz Ulm-Elchingen. Auch hier ist ein Waldfahrer unterwegs. Bitte in beiden Fällen äußerst rechts fahren, nicht überholen. Wir melden, wenn die Gefahren vorüber sind.

In knapp 12 Minuten melden sich die Kollegen aus der Nachrichtenredaktion und werden Sie über die jüngsten Ergebnisse zu den Wahlen in Berlin und Mecklenburg-Vorpommern informieren. In Mecklenburg-Vorpommern gibt es ja schon ein vorläufiges amtliches Ämtergebnis. Und das besagt, dass die beiden Wackelkandidaten, die da am frühen Abend noch feststanden, es nicht geschafft haben. Die CDU und das BSW ziehen nicht in den Landtag in Schwerin ein. Sie scheiterten an der 5%-Hürde und in Berlin sind sie noch nicht ganz so weit. Aber da wird es wohl auch keine großen Überraschungen mehr geben. Dort haben die Linken die Wahl gewonnen und werden wohl mit SPD und Grünen Gespräche führen in den nächsten Tagen. Alles Weitere bei uns um 2 in den Nachrichten. Und jetzt gibt's was zum Mitträllern von Achim Reichel. Aloha, hey.

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Und hier nochmal die beiden Falschfahrermeldungen vor den Nachrichten. Vorsicht auf der A7 Hannover-Fulda. Zwischen Kassel-Nord und dem Dreikassel-Süd ist ein Falschfahrer unterwegs. Hier besonders gut aufpassen. Auch auf der A8 ist noch der Falschfahrer unterwegs, Stuttgart-München. Und zwar zwischen Hohenstadt und dem Kreuz Ulm-Elchingen. Falschfahrer auch auf der A8 Stuttgart-München. Zwischen Hohenstadt und dem Kreuz Ulm-Elchingen. Äußerst rechts fahren, nicht überholen.

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1: Um 2 Uhr mit Ronald Lessig. Die AfD hat die Landtagswahl in Mecklenburg-Vorpommern gewonnen. Laut vorläufigem Ergebnis kommt sie auf 38,2% der Stimmen und liegt damit vor der SPD, die 35,5% erreicht. Dahinter folgen die Linke mit 6,5% und die Grünen mit 5,7%. Die CDU erlebt in Mecklenburg-Vorpommern ein Debakel. Mit 4,9% verpasst sie knapp den Einzug in den Landtag. Auch das BSW zieht mit 4,8% nicht in das Landesparlament ein. Die bisher im Landtag vertretene FDP erreicht nur 1% und verpasst damit deutlich den Wiedereinzug. In Berlin hat die Linke die Wahl zum Abgeordnetenhaus klar gewonnen. Die Partei kommt laut jüngster Hochrechnung auf 25,6% der Stimmen. Aus Berlin Ute Schumacher.
2: Die Spitzenkandidatin der Linken, Elif Ehreib, leitet einen klaren Regierungsauftrag ab aus dem besten Ergebnis, das ihre Partei jemals bei einer Abgeordnetenhauswahl eingefahren hat. Als Koalitionspartner bieten sich Grüne und SPD an. Die drei Parteien zusammen hätten eine stabile Mehrheit. Sollten sie sich nicht einigen können, wäre auch eine Koalition zwischen CDU, Grünen und SPD möglich. Die AfD hat mit gut 16% der Stimmen ihr bislang bestes Ergebnis bei einer Abgeordnetenhauswahl erzielt. Das BSW hat den Einzug ins Berliner Landesparlament knapp verpasst.
1: Die Ergebnisse der Wahlen in Mecklenburg-Vorpommern und Berlin